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1: Es ist 2 Uhr, ich bin Yves Simon. 3.200 Euro und das jede Sekunde. So viel investieren die neuen Atommächte in ihre nuklearen Waffen. Laut der internationalen Kampagne zur Abschaffung von Atomwaffen sind die Ausgaben im letzten Jahr um 19% nochmal gestiegen. Sie liegen jetzt bei insgesamt 119 Milliarden US-Dollar. Die USA haben mit 69,2 Milliarden das meiste Geld rein investiert. Dahinter folgen China, Großbritannien und Russland. Ein US-Gericht hat die massive Erhöhung der Gebühr für das Arbeitsvisum gestoppt. Die Trump-Regierung hatte die Antragsgebühr im letzten Herbst auf 100.000 Dollar angehoben, um den Einsatz ausländischer Fachkräfte zu begrenzen. Das Gericht in Massachusetts sieht darin allerdings einen Eingriff in Zuständigkeiten des Kongresses und hat die Regel vorerst wieder aufgehoben. Das Urteil ist allerdings auch noch nicht rechtskräftig. Die Regierung will in Berufung gehen. Nach der Eskalation im Krieg im Nahen Osten haben Israel und der Iran die Angriffe beendet. Der israelische Premierminister Netanyahu hat die Feuerpause bestätigt. Allerdings will Israel auch weiter im Libanon gegen die Hisbollah vorgehen, die mit dem Iran verbündet ist. Zuvor hatte die Armee noch Ziele in der Küstenstadt Tyros beschossen. Die Bewohner eines Stadtteils sind aufgefordert worden, sich in Sicherheit zu bringen. Einbrecher haben aus einem Haus in Schweig bei Nürnberg in Mittelfranken Schmuck und Wertgegenstände im Wert von etwa 300.000 Euro geklaut. Laut Polizei sind die Täter über ein Fenster im Obergeschoss ins Haus reingekommen. Der genaue Zeitpunkt des Einbruchs ist noch unklar. Die Polizei hat Spuren am Tatort gefunden und bittet jetzt um Zeugenhinweise. Handy am Steuer. Das bleibt weiterhin ein größeres Problem, wie es aussieht, denn der ADAC hat das jetzt mal wieder gecheckt. In einer Beobachtung in 5 Großstädten hatten 2,7% der beobachteten Autofahrer und 1,4% der Radfahrer verbotenerweise ihr Smartphone am Ohr. Hochgerechnet auf die komplette Bevölkerung entspricht das rund 1 Milliarde Verstöße im Jahr. Mehr als jeder zweite Autofahrer gibt auch zu, schon mal beim Fahren telefoniert zu haben, ohne eine Sprechanlage zu haben. Es ist jetzt 2:15. Die Nacht ist meistens dicht bewölkt bei uns im Freistaat. Entlang der Alpen ziehen immer noch vereinzelt ein paar Schauer und Gewitter durch. Die Tiefstwerte 17 bis 10 Grad. Heute am Dienstag regnet es immer wieder. Das Ganze vor allem in der Osthälfte. Da gibt es auch örtlich Gewitter. Im westlichen Franken kommt am Nachmittag auch die Sonne durch. Spürbar windig ist es heute. Das Ganze bei 15 bis 21 Grad. Es ist nichts los momentan. Wir haben keine Meldungen. Wir wünschen eine gute und sichere Fahrt hinein in diesen Dienstag.
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1: Ich bin Yves Simon. 3.200 Euro und das jede Sekunde. So viel investieren die neuen Atommächte in ihre nuklearen Waffen. Laut der internationalen Kampagne zur Abschaffung von Atomwaffen sind die Ausgaben im letzten Jahr um 19% nochmal gestiegen. Sie liegen jetzt bei insgesamt 119 Milliarden US-Dollar. Die USA haben mit 69,2 Milliarden das meiste Geld rein investiert. Dahinter folgen China, Großbritannien und Russland. Ein US-Gericht hat die massive Erhöhung der Gebühr für das Arbeitsvisum gestoppt. Die Trump-Regierung hatte die Antragsgebühr im letzten Herbst auf 100.000 Dollar angehoben, um den Einsatz ausländischer Fachkräfte zu begrenzen. Das Gericht in Massachusetts sieht darin allerdings einen Eingriff in Zuständigkeiten des Kongresses und hat die Regel vorerst wieder aufgehoben. Das Urteil ist allerdings auch noch nicht rechtskräftig. Die Regierung will in Berufung gehen. Das waren die Nachrichten um halb. Die Nacht ist meistens dicht bewölkt bei uns im Freistaat. Entlang der Alpen ziehen immer noch vereinzelt ein paar Schauer und Gewitter durch. Die Tiefstwerte 17 bis 10 Grad. Heute am Dienstag regnet es immer wieder. Das Ganze vor allem in der Osthälfte. Da gibt es auch örtlich Gewitter. Im westlichen Franken kommt am Nachmittag auch die Sonne durch. Spürbar windig ist es heute. Das Ganze bei 15 bis 21 Grad.
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1: Es ist 3 Uhr, ich bin Yves Simon. Wer Wehrdienst geleistet hat, könnte in Zukunft auch zu Reserveübungen verpflichtet werden. Das plant Verteidigungsminister Pistorius und er stößt damit auf Kritik aus Bayern. Die Unternehmen befürchten, dass dringend benötigte Fachkräfte dadurch wochenlang in den Betrieben fehlen könnten. Wirtschaftsvertreter wie zum Beispiel Bertram Brossard von der Vereinigung der Bayerischen Wirtschaft fordern deswegen mehr Planbarkeit und eine frühzeitige Information der Arbeitgeber, wenn Reservisten eingezogen werden. Die Übungen könnten pro Jahr 3 Wochen dauern. Die Ursache für den Stromausfall in der Region Reutlingen in Baden-Württemberg ist nach Einschätzung des Bundesinnenministeriums vermutlich ein Brandanschlag gewesen. Das hat Minister Dobrindt am Abend im ZDF bestätigt.
2: Jetzt geht es darum, dass man in alle Richtungen weiter ermittelt, um die Grundlage dieses Brandanschlags und die Täter entsprechend auch zu ermitteln.
1: Nach dem nächtlichen Brand in einem Umspannwerk war es in Reutlingen zu einem großflächigen Stromausfall gekommen. Staatsschutz und Antiterrorzentrum in Stuttgart sind eingeschaltet worden. Die FDP gewinnt mit ihrer neuen Führung wieder Mitglieder dazu. Seit dem Parteitag Ende Mai sind nach Parteiangaben 780 Menschen eingetreten, 80 allerdings auch aus. Insgesamt liegt die Mitgliederzahl nach einem Rückgang in den letzten Jahren jetzt wieder bei etwa 69.000 und sie steigt weiter. Auf dem Parteitag hatten die Liberalen Wolfgang Kubicki nach einer Abstimmung gegen Marie-Agnes Strack-Zimmermann zum neuen Parteichef gewählt. Papst Leo hat beim Besuch in Spanien den sexuellen Missbrauch in der Kirche als Plage bezeichnet, die entschlossener bekämpft werden muss. Bei einem Treffen mit Bischöfen in Madrid hat er mehr Zuwendung, Schutz und auch echte Aufmerksamkeit für die Betroffenen gefordert. Am dritten Tag seines Spanienbesuchs hat Leo in einem privaten Rahmen auch mehrere Missbrauchsopfer selbst getroffen. Die deutsche Fußballnationalmannschaft ist im Trainingsquartier in den USA angekommen. Von Chicago ging's fürs deutsche Team nach Winston-Salem im Bundesstaat North Carolina. Da ist der DFB-Tross für die WM untergebracht. Nach einem rund 2-stündigen Flug aus Chicago sind Bundestrainer Nagelsmann und seine Spieler auf dem Smith-Reynolds Airport gelandet. Und auf dem Rollfeld, da ist die Maschine auch direkt mit Fontänen der Flughafenfeuerwehr begrüßt worden. Es ist jetzt 3:15. Der Dienstag startet mit vielen dichten Wolken am bayerischen Himmel. Gelegentlich ist auch Regen möglich, auch Gewitter theoretisch, aber momentan sieht's recht gut aus. Die Frühwerte 17 bis 10 Grad. Tagsüber doch wieder sehr durchwachsen. Im westlichen Franken lockert es später auch mal auf, da kommt dann die Sonne durch. Ansonsten aber vor allem in der Osthälfte und an den Alpen Schauer und Gewitter heute den ganzen Tag über immer wieder mal möglich. 15 bis 21 Grad die Höchstwerte. Es sieht richtig gut aus auf den Straßen. Wir haben momentan keine Meldungen. Wir wünschen eine gute und sichere Fahrt durch die Nacht.
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1: Ich bin Yves Simon. Wer Wehrdienst geleistet hat, könnte in Zukunft auch zu Reserveübungen verpflichtet werden. Das plant Verteidigungsminister Pistorius und er stößt damit auf Kritik aus Bayern. Die Unternehmen befürchten, dass dringend benötigte Fachkräfte dadurch wochenlang in den Betrieben fehlen könnten. Wirtschaftsvertreter wie zum Beispiel Bertram Brossard von der Vereinigung der Bayerischen Wirtschaft fordern deswegen mehr Planbarkeit und eine frühzeitige Information der Arbeitgeber, wenn Reservisten eingezogen werden. Die Übungen könnten pro Jahr 3 Wochen dauern. Die Ursache für den Stromausfall in der Region Reutlingen in Baden-Württemberg ist nach Einschätzung des Bundesinnenministeriums vermutlich ein Brandanschlag gewesen. Das hat Minister Dobrindt am Abend im ZDF bestätigt.
2: Jetzt geht es darum, dass man in alle Richtungen weiter ermittelt, um die Grundlage dieses Brandanschlags und die Täter entsprechend auch zu ermitteln.
1: Nach dem nächtlichen Brand in einem Umspannwerk war es in Reutlingen zu einem großflächigen Stromausfall gekommen. Staatsschutz und Antiterrorzentrum in Stuttgart sind eingeschaltet worden. Das waren die Nachrichten um 5:30. Der Dienstag startet mit vielen dichten Wolken am bayerischen Himmel. Gelegentlich ist auch Regen möglich, auch Gewitter theoretisch, aber momentan sieht's recht gut aus. Die Frühwerte 17 bis 10 Grad. Tagsüber doch wieder sehr durchwachsen. Im westlichen Franken lockert es später auch mal auf. Da kommt dann die Sonne durch. Ansonsten aber vor allem in der Osthälfte und an den Alpen Schauer und Gewitter heute den ganzen Tag über immer wieder mal möglich. 15 bis 21 Grad die Höchstwerte.
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1: Es ist 4 Uhr, ich bin Yves Simon. Nach den Spezialkräften sollen jetzt auch Streifenpolizisten bei uns in Bayern Taser einsetzen, um Angreifer mit Stromschlägen außer Gefecht zu setzen. Bei der Polizeiinspektion Schweinfurt ist jetzt ein Pilotprojekt gestartet. Diese Testphase geht gut 6 Monate. Und neben Schweinfurt sind auch die Inspektionen in Augsburg und Regensburg mit eingebunden. Danach wird dann entschieden, ob Taser die Standardausrüstung der Streifenpolizisten ergänzen sollen. Nach der neuen Eskalation im Nahostkrieg haben Israel und der Iran ihre Angriffe doch wieder eingestellt. Der israelische Premierminister Netanyahu hat eine Feuerpause bestätigt. Trotzdem hat er angekündigt, den Einsatz gegen die Hisbollah im Libanon fortsetzen zu wollen. Die Hisbollah ist ja mit dem Iran verbündet. Die israelische Armee hat heute Ziele in der Küstenstadt Tyros angegriffen und Bewohner eines Stadtteils dazu aufgefordert, sich in Sicherheit zu bringen. Wird aus Stuttgart 21 jetzt Stuttgart 31? Das Milliardenprojekt des neuen Stuttgarter Hauptbahnhofs wird noch später fertig als gedacht. Das schreibt die Frankfurter Allgemeine Zeitung. Demnach muss die Eröffnung des neuen unterirdischen Bahnhofs auf Ende 2031 verschoben werden. Grund sind demnach drastische Versäumnisse bei der Deutschen Bahn. Ein gemeinsamer deutsch-französischer Kampfjet, das war der Plan. Ab 2040 sollte er fertig sein. Daraus aber wird nichts. Das Projekt ist jetzt offiziell vom Tisch. Der Élysée-Palast hat bestätigt, dass das Milliardenvorhaben wegen unüberbrückbarer Differenzen zwischen den beteiligten Rüstungsunternehmen gestoppt wird. Streit gab es vor allem über Zuständigkeiten und die technischen Anforderungen an den neuen Jet. Der gemeinsame Kampfjet sollte der Ersatz für Eurofighter und Rafale werden. Sonne, Mariachi-Musik, Sombreros und gute Stimmung. Darauf hoffen die Fans und Verantwortlichen bei der Fußball-WM zum Auftakt in Mexiko-Stadt. Am Donnerstagabend deutscher Zeit ist auch die Eröffnungsfeier schon geplant. Das Auftaktspiel zwischen Gastgeber Mexiko und Südafrika findet statt. Aber der mexikanische Wetterdienst warnt jetzt vor Gewitter und starkem Regen. Dennis Düttmann berichtet für uns aus Lateinamerika.
2: Bereits seit Tagen regnet es in der Millionenmetropole, vor allem am Nachmittag, zum Teil heftig. Das ist in der Regenzeit aber durchaus üblich. Kurz vor der WM-Eröffnung zieht außerdem Tropensturm Boris auf den Badeort Acapulco an der mexikanischen Pazifikküste zu. In den Bundesstaaten Guerrero und Oaxaca wird mit starken Niederschlägen gerechnet.
1: Es ist jetzt kurz nach 4. Viele dichte Wolken hängen über dem Freistaat fest, auch jetzt in der Nacht. Gelegentlich kann es auch immer wieder mal regnen oder gewittern, momentan vor allem im westlichen Mittelfranken, in einem Streifen bis nach Nürnberg. Die Tiefstwerte, beziehungsweise jetzt die Frühwerte, muss man sagen, 17 bis 10 Grad. Tagsüber, heute am Donnerstag, wieder wechselhaft. Wir haben allerdings im westlichen Teil mehr Sonne als im Osten. Es kann auch immer wieder mal regnen, das Ganze bei 15 bis 21 Grad. Uns liegen momentan keine Meldungen vor. Wir wünschen eine gute und sichere Fahrt durch die Nacht.
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1: Ich bin Yves Simon. Nach den Spezialkräften sollen jetzt auch Streifenpolizisten bei uns in Bayern Taser einsetzen, um Angreifer mit Stromschlägen außer Gefecht zu setzen. Bei der Polizeiinspektion Schweinfurt ist jetzt ein Pilotprojekt gestartet. Diese Testphase geht gut 6 Monate. Und neben Schweinfurt sind auch die Inspektionen in Augsburg und Regensburg mit eingebunden. Danach wird dann entschieden, ob Taser die Standardausrüstung der Streifenpolizisten ergänzen sollen. Nach der neuen Eskalation im Nahostkrieg haben Israel und der Iran ihre Angriffe doch wieder eingestellt. Der israelische Premierminister Netanyahu hat eine Feuerpause bestätigt. Trotzdem hat er angekündigt, den Einsatz gegen die Hisbollah im Libanon fortsetzen zu wollen. Die Hisbollah ist ja mit dem Iran verbündet. Die israelische Armee hat heute Ziele in der Küstenstadt Tiros angegriffen und Bewohner eines Stadtteils dazu aufgefordert, sich in Sicherheit zu bringen. Das waren die Nachrichten um 5:30. Viele dichte Wolken hängen über dem Freistaat fest, auch jetzt in der Nacht. Gelegentlich kann es auch immer wieder mal regnen oder gewittern, momentan vor allem im westlichen Mittelfranken, in einem Streifen bis nach Nürnberg. Die Tiefstwerte, beziehungsweise jetzt die Frühwerte, muss man sagen, 17 bis 10 Grad. Tagsüber, heute am Donnerstag, wieder wechselhaft. Wir haben allerdings im westlichen Teil mehr Sonne als im Osten. Es kann auch immer wieder mal regnen, das Ganze bei 15 bis 21 Grad.
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1: Es ist 5 Uhr, ich bin Yves Simon. Bundesfinanzminister Klingbeil kann sich eine Pflicht zur Betriebsrente gut vorstellen. In der ARD hat er einen Vorschlag von DGB-Chefin Fahimi unterstützt. Sie hatte kritisiert, dass bisher nur 20 Millionen Beschäftigte in Deutschland eine Betriebsrente haben. Klingbeil hat allerdings betont, dass dafür erstmal die Wirtschaft stabilisiert werden muss. Die israelische Luftwaffe hat eigenen Angaben zufolge über dem Süden des Landes eine Drohne aus dem Jemen abgefangen. Der Vorfall hat sich im Luftraum über der Hafenstadt Eilat am Roten Meer ereignet. Vorher hatte die mit dem Iran verbündete Houthi-Miliz im Jemen einen Angriff mit mehreren Raketen auf Israel für sich beansprucht. Den ersten direkten Angriff seit Beginn der Waffenruhe im Irankrieg Anfang April. Israel und der Iran hatten am Montag angekündigt, vorerst auf weitere Angriffe zu verzichten. Bei Elchingen in Schwaben, da ist letzten Monat ein Opel Manta aus der Donau gezogen worden. Der Fall stellt die Polizei vor ein Rätsel. Möglicherweise ist das Auto 1972 nämlich gestohlen worden. Das soll jetzt eine Zeugin behauptet haben. Demnach hatte der Oldtimer ihrem Mann gehört. Aber wie das Auto Baujahr 1970 dann in den Fluss gekommen ist, das weiß auch sie nicht. Ein Angler hatte den Manta in der Donau entdeckt. Feuerwehr, Wasserwacht und THW haben ihn dann in einer aufwendigen Auktion in rund 5 Metern Tiefe gefunden und geborgen. In den USA hat die jährliche Entwicklerkonferenz von Apple begonnen. Hier stellt der Konzern traditionell künftige Software vor. Mit ganz besonderer Spannung erwartet wurden diesmal neue Funktionen mit künstlicher Intelligenz. Apple hat einen neuen Anlauf gemacht, KI im großen Stil im Alltag der Nutzer seiner Geräte zu bringen. Andrei Sokolov berichtet für uns.
2: Apple verspricht ja die Sprachassistentin Siri, die es schon seit vielen Jahren gibt, zu einer wirklich nützlichen künstlichen Intelligenz zu machen. Das bedeutet nach Lesart des Konzerns, dass Siri Zugriff auf die Informationen der Nutzer haben muss, versteht, was ihre Situation gerade ist und gleichzeitig auf allen Geräten präsent sein muss, die die Menschen alltäglich nutzen.
1: Wer in Europa noch halbwegs zumindest günstig Urlaub machen will, wird im Süden fündig. Laut Statistischem Bundesamt sind Hotels und Restaurantbesuche dort zum Teil nur halb so teuer wie in Deutschland, ganz besonders in Bulgarien und auch Nordmazedonien. In Portugal sparen Urlauber im Schnitt immer noch ein Drittel, in Spanien ein Fünftel. Es ist jetzt 5:15.
3: Dankeschön und das Mainwelle-Wetter. Hollfeld, Pottenstein und Bindlach 16 Grad. Heute erstmal ein bisschen Regen, draußen viele Wolken und ziemlich ungemütlich, aber am Nachmittag dann wieder mehr Sonne. Morgen dann allerdings auch wieder viele Wolken und zeitweise Regen. Ab Donnerstag und Freitag lockert es dann aber wieder ein bisschen auf, da gibt's immer mal wieder Sonne. Und wir schauen gleich noch auf die Straßen. Da sieht's gut aus. Ihr kommt überall gut durch. Auch Blitzer haben wir noch keine. Habt ihr was? Gerne melden. 0170 99 07000.
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0: Das News-Update um 5:30 gibt's von mir. Ich bin Franziska Horn. Schönen guten Morgen. Es ist das vielleicht emotionalste Fußballspiel des Jahres. Jetzt ist der Kartenvorverkauf offiziell angelaufen. Am 4. Juli kicken wieder viele Promis in Bad Weißenstadt, um Familien mit schwerstbehinderten Kindern zu helfen. In diesem Jahr steht dabei Familie Franz aus Heinersreuth im Fokus. Deren 9-jährige Tochter Valentina leidet unter Autismus und ist mehrfach schwerstbehindert. Mit Organisator Wolfgang Hess.
9: Wir haben im letzten August die Familie Franz kennengelernt. Wir haben sofort gemerkt, wie sehr die Familie zusammenhält, was das für eine tolle Familie ist. Und umso mehr geht mir jetzt das Herz auf, wenn wir hoffentlich mit vielen Spenden und mit vielen Zuschauern der Familie nachhaltig den Alltag erleichtern können.
0: Um auch dieser Familie finanziell unter die Arme zu greifen, schnüren Promis wie Fußballweltmeister Klaus Augenthaler, Skisprunglegende Sven Hannawald oder Weltschiedsrichter Markus Merk noch einmal die Fußballschuhe an. Tickets für das Event am 4. Juli auf dem Sportplatz in Bad Weißenstadt gibt es ab sofort für 15 Euro. Kinder bis 14 haben freien Eintritt. Die Vorverkaufsstellen gibt's auf meinwelle.de. Im neuen Wohngebiet Josef auf dem ehemaligen Zapfgelände in Bayreuth soll eine Kindertagesstätte entstehen. Dort sind rund 700 Wohneinheiten geplant, wo künftig auch Familien mit Kindern wohnen werden. Sie haben Anspruch auf einen Betreuungsplatz. Bisherige Einrichtungen nahe des neuen Wohngebiets, wie beispielsweise die Krippe Birken oder die Kita Storchennest, sind vollständig ausgelastet, heißt es im Jugendhilfeausschuss des Bayreuther Stadtrats. In der geplanten Kindertageseinrichtung soll es 130 Plätze in 6 Gruppen geben, davon 18 Plätze für Krippenkinder. In diesem Jahr wird es wieder einen Bürgerstar geben. Diesen Preis hat der Bayreuther Unternehmer Bodo Löpper 2024 für Menschen, die sich ehrenamtlich in Bayreuth und der Stadt engagieren, ins Leben gerufen. Im Mainwelle-Interview sagt er:
10: Die Bürgerstars sind ehrenamtliche Menschen, Bürger aus der Region und aus der Stadt Bayreuth, die sich zum Ziel gesetzt haben, Dinge umzusetzen, die sonst in der Stadt liegen bleiben oder nicht gemacht werden können.
0: Noch bis zum Samstag kann man Bürger und Bürgerinnen vorschlagen. Alle Nominierten werden dann im Rahmen einer Veranstaltung am 3. Oktober im Bayreuther Friedrichsforum vorgestellt. Und alles zum Nachlesen gibt's nochmal auf meinwelle.de. Und wir schauen aufs Wetter für Bayreuth und die Region. Erstmal gibt's heute ein bisschen Regen und viele Wolken. Am Nachmittag dann allerdings wieder mehr Sonne. Morgen dann nochmal ein bisschen Regen, bevor es dann Donnerstag und Freitag wieder mehr Sonne gibt. Hallo an alle unterwegs. Es schaut gut aus, ihr kommt überall gut durch. Blitze haben wir auch noch keine. Habt ihr aber was? Dann sagt uns gern Bescheid unter 0170 99 07000.
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7: Es ist 6 Uhr, ich bin Oliver Urbanke. Die neuen Atomwaffenländer haben im vergangenen Jahr deutlich mehr in Atomwaffenarsenale investiert. Das geht aus einem Bericht der internationalen Kampagne zur Abschaffung von Atomwaffen hervor. Die Organisation spricht von umgerechnet über 100 Milliarden Euro. Soita Sovali berichtet.
8: Mit Abstand am meisten Geld steckten die USA in ihr Atomwaffenarsenal, sogar mehr als alle anderen Atommächte zusammen. Dahinter folgen China, Großbritannien und Russland. Die Friedensorganisation hält die Summen für völlig unverhältnismäßig. Sie verweist darauf, dass schon die Ausgaben eines einzigen Tages ausreichen würden, um Millionen Menschen vor Hunger zu schützen. Auch den regulären Haushalt der Vereinten Nationen hätte man mit dem Geld über Jahrzehnte finanzieren können.
7: Die US-Regierung hat die massive Erhöhung der Gebühr für ein Arbeitsvisum gestoppt. Die Trump-Regierung hatte die Antragsgebühr im letzten Herbst auf $100.000 angehoben, um den Einsatz ausländischer Fachkräfte zu begrenzen. Das Gericht in Massachusetts sieht darin einen Eingriff in Zuständigkeiten des Kongresses und hob die Regel deswegen vorerst auf. Das Urteil ist noch nicht rechtskräftig. Handynutzung am Steuer bleibt ein größeres Problem. Der ADAC hat das jetzt wieder getestet. In einer Beobachtung in 5 Großstädten hatten 2,7% der Autofahrer und 1,4% der Radfahrerinnen und Fahrer verbotenerweise ihr Smartphone am Ohr. Hochgerechnet entspricht das rund 1 Milliarde Verstöße im Jahr. Mehr als jeder zweite Autofahrerin und Autofahrer gibt zu, schon mal beim Fahren telefoniert zu haben, ohne Freisprechanlage. Barbara Becker ist die erste Frau an der Spitze des Fränkischen Weinbauverbands und damit auch bundesweit die erste weibliche Vorsitzende eines Weinbauverbands. Sie folgt nach ihrer Wahl auf Arthur Steinmann und vertritt rund 3.400 Winzerinnen und Winzer in Franken. Tennisstar Novak Djokovic hat Alexander Zverev nach dessen French Open-Sieg mit emotionalen Worten gratuliert. Auf Instagram schreibt der Serbe, die Freudentränen mit Zverevs Familie hätten ihn selbst gerührt. Zverev habe den Erfolg nach harter Arbeit absolut verdient. Djokovic und Zverev kennen sich schon seit ihrer Kindheit. Es ist jetzt kurz nach 6.
9: Schönen guten Morgen mit Regen in der Früh, zumindest mit nassen Straßen und ein bisschen dampfenden Gehsteigen, weil es ist schon noch relativ mild. 15 Grad in Hollfeld, 16 Grad in Pottenstein, 14 Grad in Bindlach. Heute anfangs Schauer, nachmittags dann auch wieder Sonne, bis zu 20 Grad. Morgen viele Wolken, Donnerstag, Freitag dann auch schon wieder Sonne dabei.
10: Der Blick auf die Straßen, das sieht's gut aus. Im Moment noch nichts gemeldet, keine Staus, keine Blitzer. Wenn ihr irgendwo was entdeckt, sagt uns Bescheid. WhatsApp ins Studio 0170 99 07000.
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9: Einen wunderschönen guten Morgen. Heute gehen wir miteinander an den Unistrand. Das ist so verrückt, die haben da 60 LKW-Ladungen Sand hin, 800 Tonnen.
13: Wow.
9: Und haben da eine wunderschöne Sandlandschaft aufgebaut. Mhm. Das soll nicht nur für Studenten sein, sondern für uns alle. Und wir werden gleich wieder erfahren, welche Fehler wir mutmaßlich machen bei der Mülltrennung.
13: Oh, oh, es werden einige sein.
9: Blaue Tonne. Blaue Tonne.
14: Geschenkpapier, Eierkartons oder auch Pizzakartons. Also wenn da nichts drin trieft oder keine Essensreste sind, darf er in die Papiertonne. Oder auch Bäckertüten. Wenn das eine saubere Bäckertüte ist, die ausgeschüttelt ist, immer in die blaue Tonne.
9: Was unter Umständen nicht rein darf und warum auch das Thema Glastrennen so wichtig ist, ist unser Thema gleich. Geht nicht um den erhobenen Zeigefinger, aber hinter den Kulissen hier in der Redaktion haben wir auch schon ganz schön heftig diskutiert.
13: Oh ja.
9: Mülltrennung ist wichtig.

0: Beton darf in die blaue Tonne. Aber nicht alles darf in die blaue Tonne. Und wichtig ist ja vor allen Dingen auch, dass wir mit Glas sorgsam umgehen. Und dass wir überhaupt Müll trennen. Mhm. Was jetzt kommt, ist nicht der erhobene Zeigefinger. Es ist ein bisschen Aufklärung. Und wenn man überlegt, was wir in der Redaktion gestern allein schon diskutiert haben. Also wenn ihr Fragen zum Thema Mülltrennung habt, dann schickt sie uns diese Woche.
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0: Teilweise haben wir 3-4 Tonnen zu Hause. Was muss wo rein? Papier und Glas, Franzi Horn.
2: Papier und Glas sind tatsächlich sehr hochwertige Stoffe. Saskia Schröers, Abfallberaterin im Landkreis Bayreuth.
3: Papier kann man immer wieder verwenden. Also wenn man altes Papier hat, kann man wieder neues Papier draus machen. Es bleibt immer im Kreislauf, also 100%. Es geht nichts verloren.
2: Schmeißen wir das einfach in die Restmülltonne, wird es einfach verbrannt. Und das wäre schade drum, weil die Stoffe sind sozusagen unendlich.
3: Genau, also die Fasern vom Papier kann man immer wieder verwenden. Aber es ist eigentlich schade drum, wenn man nochmal neue Rohstoffe abbaut. Lieber das, was schon gibt, einfach wiederverwenden und im Kreislauf behalten.
2: Gefühlt überall ist heutzutage Papier dran und das darf auch alles in die blaue Tonne. Die einzige Ausnahme:
3: wenn es beschichtet ist, da kann man den Reißtest machen. Man reißt das Papier ein und wenn da dann eine Folie absteht, dann ist es nicht für die blaue Tonne. Aber ansonsten immer rein damit.
2: Also zum Beispiel auch Geschenkpapier, das glänzt, oder Eierschachteln. Alles darf rein, solange es sich reißen lässt. Selbst Briefumschläge mit Fenster dürfen rein, weil das Papier beim Recycling in Wasser aufgelöst wird, das Plastik dann oben schwimmt und einfach abgesaugt wird. Gibt es aber vielleicht trotzdem ein paar Dinge, die nicht da rein dürfen?
3: Also auf gar keinen Fall sollte rein Coffee-to-go-Becher. Da denken ja viele, ach, das ist ja Pappe, aber nee, es ist beschichtet mit Folie und deswegen hat es nichts in der Papiertonne zu tun. Das darf in die gelbe Tonne, in den gelben Sack. Ist eine Verpackung gewesen.
2: Fotos, Backpapier oder glänzende Kassenzettel sind zum Beispiel auch ein Fall für den Restmüll. Und dann gibt es noch ein lästiges Thema, aber eigentlich viel einfacher als Papier. Und zwar das Glas.
3: Beim Glas ist es eben genauso. Das wird aus Quarz oder aus Sand produziert. Das heißt, man müsste erst wieder was abbauen in der Umwelt, aber es ist ja eigentlich schade drum.
2: Dafür gibt es die Container am Straßenrand. Und wichtig:
3: sauber sortieren nach Farben, nach Weiß, Grün und Braun. Und da gibt's noch einen kleinen Tipp, den man sich merken kann. Die grüne Tonne, das ist eine besondere Tonne, das kann man auch Regenbogentonne nennen.
2: Da dürfen dann zum Beispiel auch rote, gelbe oder blaue Flaschen rein. Wichtig dabei:
3: Spiegel oder Fensterglas, das ist alles kein klassisches Verpackungsglas. Das hat einen anderen Schmelzpunkt, also das kann man nicht miteinander vermengen.
2: Die sind also dann auch ein Fall für die Restmülltonne.
0: Glas ist nicht Glas und grüne Tonne ist Regenbogentonne.
4: Gemerkt. Und der Coffee-to-go-Becher kommt in die gelbe Tonne, nicht ins Altpapier, habe ich mir gemerkt.
0: Jetzt haben wir so langsam schon ein bisschen was gelernt. Ich glaube, wir müssen Workshops anbieten.
4: Ich glaube auch.
0: So schwer ist es eigentlich nicht. So, mehr dazu morgen und alles auch nochmal zum Nachhören auf meinwille.de.

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1: Storchblitzer?
2: Aktuell nichts zu melden.
1: Dann hier was Besonderes. Dario T und Sunshine. Draußen ein bisschen Regen, drinnen ein bisschen Sommer im Radio. Guten Morgen.

0: News Update in wenig Minuten. Wir sind's, das Meinbecker-Team.
1: Guten Morgen.
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0: Guten Morgen, 6.31 Uhr. Wer heute hier aufgewacht ist, der hat einen großen Vorteil, der kriegt auch die Nachrichten von hier. Und das Wichtigste aus Bayern, Deutschland und der Welt, Franzi Horn.
1: Schönen guten Morgen. Bundesfinanzminister Klingbeil kann sich eine Pflicht zur Betriebsrente gut vorstellen. DGB-Chefin Fahimi hatte kritisiert, dass bisher nur rund 20 Millionen Beschäftigte in Deutschland eine Betriebsrente haben. Klingbeil hat sie unterstützt und außerdem betont, dass dafür aber erst einmal die Wirtschaft stabilisiert werden muss. Und wer in Europa noch halbwegs günstig Urlaub machen will, wird vor allem im Süden fündig. Laut Statistischem Bundesamt sind Hotels und Restaurantbesuche dort teils nur halb so teuer wie in Deutschland, besonders in Bulgarien und Nordmazedonien. In Portugal sparen Urlauber im Schnitt rund ein Drittel, in Spanien etwa ein Fünftel.
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1: Es ist das vielleicht emotionalste Fußballspiel des Jahres. Jetzt ist der Kartenvorverkauf offiziell angelaufen. Am 4. Juli kicken wieder viele Promis in Bad Weißenstadt, um Familien mit schwerstbehinderten Kindern zu helfen. In diesem Jahr steht dabei Familie Franz aus Heinersreuth im Fokus. Deren 9-jährige Tochter Valentina leidet unter Autismus und ist mehrfach schwerstbehindert. Mitorganisator Wolfgang Hess.
3: Wir haben im letzten August die Familie Franz kennengelernt. Wir haben sofort gemerkt, wie sehr die Familie zusammenhält, was das für eine tolle Familie ist. Und umso mehr geht mir jetzt das Herz auf, wenn wir hoffentlich mit vielen Spenden und mit vielen Zuschauern der Familie nachhaltig den Alltag erleichtern können.
1: Um auch dieser Familie finanziell unter die Arme zu greifen, schnüren Promis wie Fußballweltmeister Klaus Augenthaler, Skisprunglegende Sven Hannawald oder Weltschiedsrichter Markus Merk noch einmal die Fußballschuhe an. Tickets für das Event am 4. Juli auf dem Sportplatz in Bad Weißenstadt gibt es ab sofort für 15 Euro. Kinder bis 14 haben freien Eintritt. Die Vorverkaufsstellen gibt's auf meinwelle.de. Im neuen Wohngebiet Josef auf dem ehemaligen Zapfgelände in Bayreuth soll eine Kindertagesstätte entstehen. Dort sind rund 700 Wohneinheiten geplant, wo künftig auch Familien mit Kindern wohnen werden. Sie haben Anspruch auf einen Betreuungsplatz. Bisherige Einrichtungen in der Nähe des neuen Wohngebiets, wie beispielsweise die Krippe Birken oder die Kita Storchennest, sind vollständig ausgelastet, heißt es im Jugendhilfeausschuss des Bayreuther Stadtrats. In der geplanten Kindertageseinrichtung soll es 130 Plätze in 6 Gruppen geben. Davon 18 Plätze für Krippenkinder. In diesem Jahr wird es wieder einen Bürgerstar geben. Den Preis hat der Bayreuther Unternehmer Bodo Löppert 2024 ins Leben gerufen für Menschen, die sich ehrenamtlich in Bayreuth und Stadt engagieren. Im Mainwelle-Interview sagt er:
4: Die Bürgerstars sind ehrenamtliche Menschen, Bürger aus der Region und aus der Stadt Bayreuth, die sich zum Ziel gesetzt haben, Dinge umzusetzen, die sonst in der Stadt liegen bleiben oder nicht gemacht werden können.
1: Noch bis zum Samstag kann man Bürgerinnen und Bürger vorschlagen. Alle Nominierten werden dann im Rahmen einer Veranstaltung am 3. Oktober im Bayreuther Friedrichsforum vorgestellt. Und alles zum Nachlesen und noch mehr gibt's auf meinwelle.de.
0: Dankeschön, Franzi. Heute in der Früh ist es nass. So ein bisschen Regenschauer tagsüber dann und am Abend wieder ein bisschen Sonne. Die Aussichten sind dann leicht wechselhaft die nächsten Tage. Mal nass, mal kurz gewitterig, dann wieder sonnig. Richtung Wochenende Tendenz schon wieder etwas stabiler.
5: Der Mainwelle-Service, wichtige Meldung von der A9 Richtung Berlin. Zwischen Gefries und Münchberg Süd hat es einen Unfall gegeben. Aktuell hier eine Vollsperrung. Bitte denkt unbedingt an die Rettungsgasse und fahrt vorsichtig. Im besten Fall auch jetzt schon außen rumfahren. Das wird bestimmt noch ein fetter Stau. Wir drücken die Daumen. Blitzer sind aktuell noch keine gemeldet. Wenn ihr was entdeckt, 0170 99 0 7000.
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0: So, wunderschönen guten Morgen. Ich wollte kurz was loswerden. Es ist jetzt wieder nass, immer wieder Regenschauer. Zwischendurch war es trocken und die Mucken sind auf der Frontscheibe. Ne? Ja, was man da braucht, ist ein guter Scheibenwischer. Mhm. Ich war vor kurzem mit der Mainwelle-Auto unterwegs und da habe ich gedacht, was ist da los? Regnet's plötzlich Gummi? Nee, der rechte und der linke Scheibenwischer waren so... Die hingen so, die zu nahe oder so. Das So ein kleiner Hinweis an die Kollegen, kleiner Hinweis an alle, die jetzt unterwegs sind und nichts sehen. Man kann einen Scheibenwischer auch tauschen.
7: Nein!
0: Das ist also durchaus möglich. Ich muss aber zugeben, bei meinem Oldtimer tauscht er sich etwas leichter als bei so einem aktuellen
7: Auto. Das ist gar
0: Auto.
7: Nicht mehr genau, ne?
0: Ja, also, aber es ist jetzt nicht wie bei einem Frontscheinwerfer. Also es geht schon noch. Das ist durchaus möglich. Also nur so der Hinweis, ne? Wenn ihr auch so einen davonhängenden Gummischeibenwischer-Rest an der Frontscheibe habt, die nächsten Tage wird's nass. Und vielleicht seht ihr nichts, deswegen sage ich es nur noch
7: ja,
0: mal.
7: Ja.
0: Ne? Man kann den Scheibenwischer auch tauschen. Ich würde sagen, es ist die Weisheit des Tages.
7: Ja.
0: Mit der begrüße ich euch herzlich und auch die Kollegin Franzi Horn.
5: Guten Morgen.
0: Und Andrea Kreuzer.
5: Guten Morgen.

0: 6:41 Uhr, guten Morgen. Andrea, ich verrate dir mal was. Das ist gar keine Sperrzone. Jeder darf aufs Unigelände.
1: Ja, natürlich. Das hast du wohl nicht gewusst.
0: Naja, ich bin da halt fast nie. Ja. Jetzt mal Hand aufs Herz. Wer, der nicht in Bayreuth studiert hat oder irgendwas mit der Uni zu tun hat, ist denn schon mal auf dem Campusgelände oder auf dem Unigelände? Das macht man ja normalerweise.
1: Ja, normalerweise nicht. Das stimmt, ja.
0: Jetzt sollten wir es alle einmal tun. Denn jetzt ist wieder Summer Feeling. Am Samstag, 13.06. geht's los. Annika Saunus aus dem Orga-Team.
2: Am besten kann man es eigentlich beschreiben als 2 Wochen kurzer Lauf direkt an der Uni. Wir schütten hier 800 Tonnen Sand auf und sorgen für 2 Wochen dafür, dass zum einen Public Viewings während der Fußball-WM stattfinden und zum anderen gibt es aber auch jegliche sportliche Turniere, die deutschen Hochschulmeisterschaften im Beachvolleyball, im Beachsoccer gibt es Turniere, aber auch ganz viel Kulturprogramm, viele verschiedene Konzerte, Kinderfamilientag, buntes Programm für die ganze Stadt.
1: Und zum Summerfeeling kann wirklich jeder kommen.
0: Auch ich?
1: Ja, auch du.
0: Sehr gut.
2: Wir wissen, die Uni ist oft so eher wirklich studentisches Publikum, vielleicht als Stadtbewohner gar nicht so beliebter Ort, wo man mal hingeht, aber wir versuchen uns wirklich da zu öffnen. Kinderfamilientag, wollen wir echt Familien anziehen zu unserem Campus-Festival anlässlich der 150 Jahre Jubiläum von den Wagner-Festspielen. Versuchen wir wirklich ein möglichst breites Publikum anzusprechen und explizit nicht nur Studierende hierher zu holen.
0: Ja, und ich meine, die haben da immerhin 50 bis 60 große LKW-Ladungen hingefahren. Das sind 800 Tonnen Sand, 130 ausgewachsene Elefanten.
1: Das ist eine Hausnummer, würde ich sagen.
0: So viel Gewicht hat der Sand, der da verplant ist und angekarrt ist. Und das gibt's ja jetzt schon eine ganze Zeit lang. Und wer da noch nie war, so wie ich.
1: Du zum Beispiel, ja.
0: Der sollte jetzt mal hin.
2: Das Summerfeeling gibt es seit 2012 und ist dann eben im Zwei-Jahres-Turnus immer stattgefunden. Immer unser Anlass sind die Public Viewings zu den Fußball-Welt- oder Europameisterschaften. Dann gab es 2018 eine recht lange Pause, die dann einfach durch Corona bedingt war. Das heißt, 2024 sind wir jetzt das erste Mal zurückgekommen. Damals war ich auch schon im Orga-Team und habe das Ganze mitorganisiert und miterlebt und mir danach so ein bisschen das Herz gefasst und gesagt, okay, das Event muss weiterleben. Und jetzt waren wir fast 2 Jahre in der Planung, dass das Event wieder steht.
0: Wow, also von wegen Bayreuth hat keinen Stadtstrand, doch den haben wir.
1: Das Summerfeeling startet diesen Samstag und geht dann 2 Wochen lang bis zum 26. Juni. Und alle Infos dazu findet ihr nochmal auf meinwelle.de.
0: Wetter wird am Wochenende übrigens wieder besser.

0: Heute war das. Genau heute vor 20 Jahren.
1: Genau heute.
0: Heute vor 20 Jahren beginnt die WM in Deutschland, das Sommermärchen. Auftaktspiel Deutschland gegen Costa Rica. Das erste Tor hat niemand Geringeres geschossen als...
1: Philipp Lahm. Oh, die Was? Maus.
2: Dass du das noch weißt.
1: Naja, freilich.
0: Fußballexpertin Andrea Keuter. Aber es hat ja jeder, auch unabhängig von Fußball, jeder hat eine Erinnerung daran, oder? Ihr bestimmt auch.
3: Fahnenmeer, Autos bestückt mit Fahnen und so weiter. Also es war ein schönes Märchen.
4: Erinnern Sie sich noch an das Gefühl, wie das so war in Deutschland?
5: Gute Stimmung auf jeden Fall damals, ne? Also ist ein wenig besser gewesen wie heute, aber jetzt, wenn wir gut spielen, dann wird es schon auch besser.
6: Ob alt oder jung, jeder hat mitgemacht. Und die Gäste, die da waren, die waren ja begeistert. Das war ja das erste Mal, wo man positiv über Deutschland gesprochen hat.
4: Gab es damals schon so Public Viewing, also dass wir das mit vielen Menschen geschaut haben?
6: Auf jeden Fall. Das war der Beginn.
0: Public Viewings macht man natürlich auch wieder. Christian Höret auf dem Herzogkeller. Und die meinen wir da auch in Bindlach auf dem Festgelände. Unsere große Giovanni Zarella Leinwand. Lass mal einfach stehen.
1: Wenn sie schon mal da ist, ne?
0: Genau. Da sehen wir uns dann auch. Also, heute vor 20 Jahren Sommermärchen. Und wenn es nach mir geht, darf gern eins wiederkommen. Auch in Mexiko, Kanada und USA.
1: Oder, also ich bin auch richtig in Stimmung.
0: Bin ich auch.

0: Flashback mit den Backstreet Boys. Guten Morgen um 6.53 Uhr. Aus Stuttgart 21, Stuttgart 31. Mal wieder ein Beweis dafür, wie langsam in Deutschland gebaut wird, wie bürokratisch und schwierig Großbaustellen sind und wie teuer sie werden können. Das Milliardenprojekt Stuttgarter Hauptbahnhof wird noch später fertig als gedacht. Die Frankfurter Allgemeine Zeitung bringt heute raus, die Eröffnung des neuen unterirdischen Bahnhofs wird auf Ende 31 verschoben werden. Drastische Versäumnisse bei der Deutschen Bahn sind aber auch ein Grund. Also nicht nur die bürokratischen Hürden. Gleich um 7 mehr Nachrichten, dann das Wichtigste aus Bayern, Deutschland und der Welt.
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1: Es ist 7 Uhr, ich bin Oliver Urbanke. Die 9 Atommächte der Welt haben im vergangenen Jahr 19% mehr in Atomwaffenarsenale investiert als im Jahr davor. Das geht aus einem Bericht der internationalen Kampagne zur Abschaffung von Atomwaffen hervor. Sie beziffert den Gesamtbetrag auf umgerechnet rund 100 Milliarden Euro. Das meiste Geld haben die USA ausgegeben. Nach eigenen Angaben hat Russland mit 5.420 die meisten Atomwaffen. Die Grünen setzen die schwarz-rote Koalition beim BAföG unter Druck. Im Bundestag soll nach dem Willen der Fraktion am Donnerstag namentlich über eine Vorlage zur Anhebung der BAföG-Sätze abgestimmt werden. Katrin Müller berichtet.
2: Eine schrittweise BAföG-Erhöhung ab dem kommenden Wintersemester steht eigentlich im Koalitionsvertrag. Bundesforschungsministerin Bär von der CSU glaubt aber nicht, dass sie kommt. Die SPD reagierte empört. Sie will die Leistung für Studierende ähnlich wie die Grünen erhöhen. Demnach soll der BAföG-Grundbedarf um knapp 90 Euro auf 563 Euro pro Monat steigen und künftig automatisch an die Höhe der Grundsicherung angepasst werden. Mit ihrem Antrag bringen die Grünen Schwarz-Rot nun in Zugzwang.
1: Nach dem Brand in einem Umspannwerk in Reutlingen verdichten sich die Hinweise auf eine Brandstiftung. Ermittler konnten einen möglichen Brandbeschleuniger sichern. Der Staatsschutz und das Antiterrorzentrum beim LKA haben die Ermittlungen übernommen. Zeitweise waren zehntausende Menschen in Reutlingen ohne Strom. Papst Leo hat beim Besuch in Spanien den sexuellen Missbrauch in der Kirche als Plage bezeichnet, die entschlossener bekämpft werden müsse. Bei einem Treffen mit Bischöfen in Madrid hat er mehr Zuwendung, Schutz und echte Aufmerksamkeit für Betroffene gefordert. Am dritten Tag seines Besuchs hat Leo in einem privaten Rahmen auch mehrere Missbrauchsopfer getroffen. Die deutsche Fußballnationalmannschaft ist am Abend in ihrem WM-Quartier in Winston-Salem im US-Bundesstaat North Carolina angekommen. Wenige Stunden nach der Ankunft gab es ein öffentliches Training vor 3000 Fans und mit Torwart Manuel Neuer, der nach seinen Wadenproblemen wieder komplett mittrainieren konnte. Am Sonntag steigt das DFB-Team in die WM ein gegen WM-Neuling Curaçao. Es ist jetzt kurz nach 7.
3: Schönen guten Morgen mit 15 Grad in Weidenberg, 14 Grad in Bad Berneck und 14 Grad in Ahorntal. Es ist heute ein leicht wechselhafter Tag. Heißt, der geht ziemlich nass los und wird dann am Nachmittag mit vereinzelten Gewittern nochmal ein bisschen ungemütlich. Dann wird's wieder trockener gegen Abend. Morgen viele Wolken, zeitweise nass. Auch der Donnerstag ein bisschen wechselhaft. Richtung Wochenende Tendenz wieder stabiler.
4: Der Mainwelle Service mit dem Blick auf die Straßen. Wir gehen nochmal auf die A9 Richtung Berlin. Immer noch der Unfall zwischen Gefräß und Münchberg Süd. Hier aber nur noch der rechte Fahrstreifen blockiert. Also es löst sich langsam wieder etwas auf. Denkt aber unbedingt noch an die Rettungsgasse. Und es wird geblitzt. Der Carsten hat ihn gerade gemeldet. Ich habe es tatsächlich noch nie gehört, aber es gibt es bestimmt in Kleinschloppen. Da wird geblitzt.
5: Kenn ich.
4: Natürlich. Natürlich kennst du es.
5: Tut mir leid, ich bin viel unterwegs.
4: Ja, schau. Klein Schloppen, da wird geblitzt. Danke dir, Carsten, fürs Bescheid geben. Und wenn ihr jetzt auch noch was habt, 0170 99 0 7000.
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3: Wenn Promis nochmal die Fußballschuhe schnüren, dann kann es nur um einen guten Zweck gehen. Und das ist auch so. Wir machen gleich mit Kicken für Valentina. Eine wunderbare Familie wird heute unsere Familie des Tages sein. Und warum ihr bei diesem Event unbedingt dabei sein solltet, nicht nur um zu helfen, sondern auch um was Tolles zu erleben. Thema gleich hier im Mainwecker.

0: Taylor Swift auf Radio Mainwelle, 13 Minuten nach 7. Leute, wir sprechen jetzt über ein Thema, das das Herz berührt und über einen Tag, den ihr bitte euch rot im Kalender anstreicht, 4. Juli in Bad Weißenstadt. Da kommt geballte Prominenz zusammen wie Vier-Schanzentournee-Gewinner Sven Hannawald, Fußball-Weltmeister Klaus Augenthaler und Schauspieler Robert Lohr aus der TV-Serie Die Bergretter.
1: Bei einem großen Benefiz-Fußballspiel, um Familien hier aus der Region zu helfen, für die jeder Tag eine große Herausforderung ist. Mehr noch ein Kampf. Sie spielen wieder für Familien mit schwerstbehinderten Kindern. Wie zum Beispiel für unsere Familie des Tages.
2: Hallo, wir sind Familie Franz.
3: Ich bin die Mariella und ich bin 12 Jahre alt. Und ich gehe aufs GMG.
4: Ich bin der Papa, der Holger, und arbeite als Dekanatsjugendreferent bei der evangelischen Jugend im Dekanat Bayreuth.
5: Und ich bin die stolze Mama, ich bin Barbara, und ich arbeite im SPZ als Physiotherapeutin.
6: Und auf dem Schoß, da sitzt die?
5: Da sitzt die Aurelie, die ist 4 Jahre alt und geht in den Kindergarten Hammerstädter Strolche.
0: Familie Franz aus Heinersreuth. Die Mama Barbara, der Papa Holger, die älteste Tochter Mariella, die kleinste Aurelie und die mittlere Tochter Valentina, sie ist 9. Um sie geht's am 4. Juli in Bad Weißenstadt, denn Valentina ist mehrfach schwerstbehindert und leidet unter Autismus. Mariella über ihre Schwester.
3: Die Valentina ist 9 Jahre alt und sie lebt irgendwie nur in ihrer eigenen Welt. Also sie kann nicht sprechen oder laufen oder irgendwie sowas.
7: Aber wir haben sie auf jeden Fall ganz doll lieb. Und sie gehört auf jeden Fall dazu.
1: Ganz viel Liebe für die kleine Valentina, obwohl jeder Tag eine große Herausforderung für die Familie ist. Auch für die Mama, für die Barbara.
5: Sie ist eben auf dem Stand von unter einem Jahr. Sie kann krabbeln, sie kann auch mit einem Laufgerät ein bisschen laufen. Zusätzlich kommt noch der Autismus hinzu. Der macht ihr einfach die Kommunikation mit der Außenwelt so ein bisschen schwer. Dafür ist sie aber sehr häufig mit sich selber über lange Strecken ganz zufrieden und ganz glücklich. Und man hat den Eindruck, sie genießt es, wenn sie einfach dabei ist.
0: Tja, aber die 9-jährige Valentina wird jeden Tag schwerer. Die Familie braucht dringend einen speziellen Treppenlift. Der ist aber verdammt teuer und den zahlt keine Krankenkasse. Mm-mm. Aber das übernimmt bald das Team von Kicken, um zu helfen. Papa Holger ist unsagbar glücklich, denn im Moment
4: wird es wirklich fast von Tag zu Tag mehr spürbar, wie die Valentina schwerer wird. Und dazu kommt, dass sie halt auch oft einmal nicht mitmachen will und dann zappelt und wackelt, sich fallen lässt oder so. Und dann darfst echt schauen, wie kriegst du jetzt die Treppe rauf oder runter.
1: Aber jetzt kommt eben die Hilfe. Nicht nur, aber auch für die Familie Franz. Wolfgang Hess ist seit Jahrzehnten der Motor von Kicken, um zu helfen. Dafür hat er sogar schon das Bundesverdienstkreuz bekommen. Er freut sich, Familie Franz gemeinsam mit seinem Team helfen zu dürfen.
8: Wir haben im letzten August die Familie Franz kennengelernt. Wir haben sofort gemerkt, wie sehr die Familie zusammenhält, was das für eine tolle Familie ist. Und umso mehr geht mir jetzt das Herz auf, wenn wir hoffentlich mit vielen Spenden und mit vielen Zuschauern der Familie nachhaltig den Alltag erleichtern können.
0: Mehr über diese tolle Familie heute Nachmittag hier auf der Mainwelle. Und wir merken uns schon mal vor, Kicken, um zu helfen. Der große Benefiz-Fußballtag am 4. Juli in Bad Weißenstadt. Der Kollege Christian Höret moderiert. Tickets gibt's jetzt im Vorverkauf, zum Beispiel im Lanzendorfer Backpack.

0: 20 nach 7, schönen guten Morgen. Schnell die Lage auf den Straßen. Da hatten wir heute früh kurz ein heftiges Problem, das entzerrt sich aber gerade.
1: Ja, zum Glück A9 Richtung Berlin zwischen Gefries und Münchberg Süd gab es einen Unfall. Rechter Fahrstreifen immer noch blockiert, aber die Fahrbahn ist wieder frei.
0: Blitzer?
1: Blitzer in Kleinschloppen am Ortseingang.
0: Okay, und schnell das Wetter-Update. Heute erstmal nass, dann ein bisschen Sonne, dann kommen ein paar wechselhafte Tage. So wie es ausschaut, stand heute aber zum Deutschlandspiel am Sonntag verlässlich trockenes Wetter. Wir behalten das für euch im Blick.

0: Grandioser Song, One Republic and Stop and Stare.
1: Oh ja.
0: Guten Morgen auf Radio Mainwelle. News Update gleich, pünktlich um 7:30 mit Franzi Horn.
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0: Ray Dalton und Blood Running. Guten Morgen, 7:30, das Mainwecker-Team hier. Franzi Horn ist jetzt da mit den News.
1: Guten Morgen. Handy am Steuer ist weiter ein großes Problem. Bei einem Stichprobentest des ADAC hatten 2,7% der Autofahrer und 1,4% der Radfahrer das Handy am Ohr. Das entspricht rund 1 Milliarde Verstöße im Jahr. Jeder zweite Autofahrer gibt außerdem zu, schon einmal beim Fahren ohne Freisprechanlage telefoniert zu haben. Und gestern Abend ist die deutsche Fußballnationalmannschaft in ihrem WM-Quartier in Winston-Salem in North Carolina angekommen. Bei einem öffentlichen Training kurz nach Ankunft hat sogar Torwart Manuel Neuer wieder voll mittrainiert. Am Sonntag ist dann der WM-Start für die Mannschaft gegen WM-Neuling Curaçao.
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1: Im neuen Wohngebiet Josef auf dem ehemaligen Zapfgelände in Bayreuth soll eine Kindertagesstätte entstehen. Dort sind rund 700 Wohneinheiten geplant, wo künftig auch Familien mit Kindern wohnen werden. Sie haben Anspruch auf einen Betreuungsplatz. Bisherige Einrichtungen in der Nähe des neuen Wohngebiets, wie beispielsweise die Krippe in der Birken oder die Kita Storchennest, sind vollständig ausgelastet, heißt es im Jugendhilfeausschuss des Bayreuther Stadtrats. In der geplanten Kindertageseinrichtung soll es 130 Plätze in 6 Gruppen geben, davon 18 Plätze für Krippenkinder. In diesem Jahr wird es wieder einen Bürgerstar geben. Diesen Preis hat der Bayreuther Unternehmer Bodo Löppert 2024 ins Leben gerufen für Menschen, die sich ehrenamtlich in Bayreuth Stadt und Landkreis engagieren. Im Mainwelle-Interview sagt er:
3: Die Bürgerstars sind ehrenamtliche Menschen, Bürger aus der Region und aus der Stadt Bayreuth, die sich zum Ziel gesetzt haben, Dinge umzusetzen, die sonst in der Stadt liegen bleiben oder nicht gemacht werden können.
1: Noch bis zum Samstag sind Vorschläge möglich. Alle Nominierten werden dann im Rahmen einer Veranstaltung am 3. Oktober im Bayreuther Friedrichsforum vorgestellt. Sonne, Sand und Sport. Das gibt es ab Samstag wieder an der Uni Bayreuth, denn das Summerfeeling startet. 800 Tonnen Sand verwandeln das Rondell in einen großen Strand. 2 Wochen lang geht das Event und es gibt auch in diesem Jahr wieder ein buntes Programm. Annika Saunus aus dem Orga-Team.
4: Die Public Viewings sind natürlich das Offensichtliche. Ich glaube, jeder hat Bock auf diese WM und die Spiele anzugucken. Ansonsten kann ich auf jeden Fall unseren bayerischen Tag noch empfehlen. Da findet abends auch ein Public Viewing statt, aber tagsüber gibt es da schon Weißwurst Frühstück und die Bayerische Olympiade. Also da kann schon den ganzen Tag die Feierstimmung angekurbelt werden. Ansonsten auf jeden Fall unser Kinder- und Familientag. Da ist auf jeden Fall ganz viel Spiel und Spaß für die Familie geboten.
1: Knapp 50 Studierende aus den Bereichen Sportökonomie und den Medien- und Kulturwissenschaften organisieren das Event. Mehr Infos gibt es auf mainwelle.de. Und da gibt's auch alles andere nochmal zum Nachlesen.
0: Dankeschön, Franzi. Das Wetter ist diese Woche bisschen wechselhaft. Geht heute schon ziemlich nass los, heute Abend wird es trockener, aber dann kommen schon ein paar Tage mit diesem klassischen Gewitter- und Sonnenmix. Gerade der Freitag ist auch nochmal ziemlich nass, aber zum Wochenende, und Achtung, Stand heute, gerade zum Deutschlandspiel und Public Viewings am Sonntag wird's wieder gut.
5: Der Mainwelle-Service, wir schauen auf die Straßen, hat sich wieder entspannt auf der A9 Richtung Berlin. Zwischen Gefrees und Münchberg Süd alles wieder gut, ihr kommt entspannt durch. Aber Obacht, A70 Bamberg-Hallstatt gab es einen Unfall im Baustellenbereich, also da bitte auch vorsichtig fahren. Und es dauert ein bisschen länger, mal wieder Bayreuth-Nürnberger Straße, stadteinwärts haben wir aktuell dichten Verkehr, also 10 Minuten müsst ihr da mehr einplanen, am besten einfach ein bisschen früher losfahren. Und es wird geblitzt in Kleinschloppen in der Ortsdurchfahrt Richtung Kirchen-Lamitz. Da steht einer. Danke fürs Bescheid geben. Und wenn ihr jetzt auch noch was entdeckt, dann gerne her damit. 0170 99 0 7000.
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0: Mit Franzi Horn.
1: Guten Morgen.
0: Und wenn ich eine Frage habe zum Thema Mülltrennung, frage ich jetzt auch immer die Franzi.
1: Ja.
0: Weil die Franzi ist jetzt Mülltrennungsexpertin.
1: Die weiß jetzt alles.
0: Quasi. Stichwort blaue Tonne, da hast du ja auch nochmal nachgefragt. Blaue Tonne, dass da ja nichts Falsches reinkommt.
7: Geschenkpapier, Eierkartons oder auch Pizzakartons. Also wenn da nichts drin trieft oder keine Essensreste sind, darf er in die Papiertonne. Oder auch Bäckertüten. Wenn das eine saubere Bäckertüte ist, die ausgeschüttelt ist, immer in die blaue Tonne.
0: Aber diese Pizzakartons, die hatten doch immer diese silberne Folie
1: drin. Stimmt.
4: Aber ich glaube, ich kann mich nicht erinnern, aber vielleicht kann mich jemand berichtigen. Ich glaube, es darf Pizzakartons nur noch in rein Papier geben, also ohne Beschichtung.
0: Ach
4: die
0: so.
4: Sind verboten, glaube ich. Die darf es nicht mehr geben. Man muss die also reißen können und in die blaue Tonne werfen können.
0: Ja, das mit der Reisprobe und vieles mehr lernen wir ja gleich. Und Franzi, du bleibst sicherheitshalber einfach mal da, damit wir auf jeden Fall alle Fragen beantworten können.
4: Ja, auf jeden Fall.
0: Die Mülltrennung, da haben wir jetzt hier in der Redaktion schon ganz schön viel diskutiert.
4: Ja.
0: Das wird auf jeden Fall gleich spannend.

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Wisst ihr, was die Reißprobe ist? Mit der Reißprobe kannst du feststellen, ob dein Papier wirklich in den Papiermüll kommt, ja oder nein. Mehr dazu

0: Guten Morgen auf Radio Mainz. 7:45 gleich. Mülltrennungskönigin Andrea Kreuzer ist hier.
1: Ja, guten Morgen, da kenne ich mich richtig gut aus.
0: Ich muss auch zugeben, wir zwei merken jetzt anhand dieser Serie, dass wir doch noch ein paar Dinge nicht wissen.
1: Es gibt Nachholbedarf.
0: Dinge vielleicht falsch hineingeschmissen haben in die diversen Tonnen. Aber wir lernen ja nie aus. Und dankeschön, Franzi, dass du uns da auf dem Laufenden hältst. Weiter geht's.
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0: Teilweise haben wir 3-4 Tonnen zu Hause. Was muss wo rein? Papier und Glas, Franzi Horn.
3: Papier und Glas sind tatsächlich sehr hochwertige Stoffe. Saskia Schröers, Abfallberaterin im Landkreis Bayreuth.
4: Papier kann man immer wieder verwenden. Also wenn man altes Papier hat, kann man wieder neues Papier draus machen. Es bleibt immer im Kreislauf, also 100%. Es geht nichts verloren.
3: Schmeißen wir das einfach in die Restmülltonne, wird es einfach verbrannt. Und das wäre schade drum, weil die Stoffe sind sozusagen unendlich.
4: Genau, also die Fasern vom Papier kann man immer wieder verwenden, aber es ist ja eigentlich schade drum, wenn man nochmal neue Rohstoffe abbaut. Lieber das, was es schon gibt, einfach wiederverwenden und im Kreislauf behalten.
3: Gefühlt überall ist heutzutage Papier dran und das darf auch alles in die blaue Tonne. Die einzige Ausnahme:
4: wenn es beschichtet ist, da kann man den Reißtest machen. Man reißt das Papier ein und wenn da dann eine Folie absteht, dann ist es nicht für die blaue Tonne. Aber ansonsten immer rein damit.
3: Also zum Beispiel auch Geschenkpapier, das glänzt, oder Eierschachteln. Alles darf rein, solange es sich reißen lässt. Selbst Briefumschläge mit Fenster dürfen rein, weil das Papier beim Recycling in Wasser aufgelöst wird, das Plastik dann oben schwimmt und einfach abgesaugt wird. Gibt es aber vielleicht trotzdem ein paar Dinge, die nicht da rein dürfen?
4: Also auf gar keinen Fall sollte rein Coffee-to-go-Becher. Da denken ja viele, ach, das ist ja Pappe, aber nee, es ist beschichtet mit Folie und deswegen hat es nichts in der Papiertonne zu tun. Das darf in die gelbe Tonne, in den gelben Sack. Ist eine Verpackung gewesen.
3: Fotos, Backpapier oder glänzende Kassenzettel sind zum Beispiel auch ein Fall für den Restmüll. Und dann gibt es noch ein lästiges Thema, aber eigentlich viel einfacher als Papier. Und zwar das Glas.
4: Beim Glas ist es eben genauso. Das wird aus Quarz oder aus Sand produziert. Das heißt, man müsste erst wieder was abbauen in der Umwelt, aber es ist ja eigentlich schade drum.
3: Dafür gibt es die Container am Straßenrand. Und wichtig:
4: sauber sortieren nach Farben, nach Weiß, Grün und Braun. Und da gibt es noch einen kleinen Tipp, den man sich merken kann. Die grüne Tonne, das ist eine besondere Tonne, das kann man auch Regenbogentonne nennen.
3: Da dürfen dann zum Beispiel auch rote, gelbe oder blaue Flaschen rein. Wichtig dabei:
4: Spiegel oder Fensterglas, das ist alles kein klassisches Verpackungsglas. Das hat einen anderen Schmelzpunkt, also das kann man nicht miteinander vermengen.
3: Die sind also dann auch ein Fall für die Restmülltonne.
0: Glas ist nicht Glas und grüne Tonne ist Regenbogentonne.
1: Gemerkt. Und der Coffee-to-go-Becher kommt in die gelbe Tonne, nicht ins Altpapier, habe ich mir gemerkt.
0: Jetzt haben wir so langsam schon ein bisschen was gelernt. Ich glaube, wir müssen Workshops anbieten.
1: Ich glaube auch.
0: Naja, ganz so schwierig ist es nicht. Und die nächste Folge gibt es ja schon morgen hier im Mainwecker.

0: Andrea hat eine WhatsApp bekommen von der Monique.
1: Es wird geblitzt auf der B289 bei Fassoldshof.
0: Was hast du noch?
1: Den Blitzer habe ich noch in Kleinschloppen. Obacht in der Ortsdurchfahrt. Und es dauert wieder ein bisschen länger in Bayreuth in der Nürnberger Straße stadteinwärts.

0: In diesen Zeiten muss doch klar sein, dass wir länderübergreifend zusammenarbeiten müssten. Also zum Beispiel deutsche Rüstungsfirmen mit französischen, oder?
1: Ja.
0: Sollte eigentlich klar sein. Vor allen Dingen, wenn es um Milliardenvorhaben geht, wie den deutsch-französischen Kampfjet, der kommen sollte. Kommt nämlich nicht wegen unüberbrückbarer Differenzen.
1: Oh, das ist ja wie nach einer Beziehung.
0: Scheinbar geht's uns doch noch zu gut. Das ist wirklich unfassbar. Ein Thema heute Morgen,

0: Die Nachrichten gleich um Punkt 8 Uhr.
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1: Es ist 8 Uhr, ich bin Oliver Urbanke. Das Smartphone während der Fahrt zu benutzen, ist laut ADAC zu einer gefährlichen Gewohnheit für einige Menschen geworden. Bei einer Beobachtung des ADAC in 5 Großstädten nutzten knapp 3% der Autofahrer und 1,4% der Rad- und E-Scooterfahrer das Handy während der Fahrt. Hochgerechnet entspricht das rund 1 Milliarde Verstöße im Jahr. 3.200 Euro jede Sekunde. So viel investieren die neuen Atommächte in ihre nuklearen Waffen. Laut der internationalen Kampagne zur Abschaffung von Atomwaffen sind die Ausgaben im letzten Jahr um knapp 20% gestiegen. Sie liegen jetzt bei insgesamt 119 Milliarden US-Dollar. Die USA haben mit knapp 70 Milliarden das meiste Geld investiert. Dahinter folgen China, Großbritannien und Russland. In den USA hat die jährliche Entwicklerkonferenz von Apple begonnen. Hier stellt der Konzern traditionell künftige Software vor. Mit besonderer Spannung erwartet wurden diesmal neue Funktionen mit künstlicher Intelligenz. Andrei Sokolov berichtet.
2: Apple verspricht ja die Sprachassistentin Siri, die es schon seit vielen Jahren gibt, zu einer wirklich nützlichen künstlichen Intelligenz zu machen. Das bedeutet nach Lesart des Konzerns, dass Siri Zugriff auf die Informationen der Nutzer haben muss, versteht, was ihre Situation gerade ist und gleichzeitig auf allen Geräten präsent sein muss, die die Menschen alltäglich nutzen.
1: Die Grünen setzen die schwarz-rote Koalition beim BAföG unter Druck. Im Bundestag soll nach dem Willen der Fraktion am Donnerstag namentlich über eine Vorlage zur Anhebung der BAföG-Sätze abgestimmt werden. Konkret geht es um einen Antrag aus dem Oktober vergangenen Jahres. Darin fordern sie, den sogenannten BAföG-Grundbedarf auf das Niveau der Grundsicherung von jetzt 475 auf 563 Euro anzuheben. Vor 3000 Fans und mit einem genesenen Manuel Neuer. Das DFB-Team hat gegen Mitternacht deutscher Zeit ein erstes öffentliches Training im WM-Quartier in North Carolina absolviert. Neuer, der die beiden letzten Testspiele wegen Wadenbeschwerden verpasst hatte, ist vom Bundestrainer Julian Nagelsmann für die Startelf beim ersten WM-Gruppenspiel gegen Curaçao am Sonntag eingeplant. Es ist jetzt kurz nach 8.
3: Curaçao. Du weißt schon, wo Curaçao ist, ne?
4: Ich hätte es natürlich nicht gewusst, aber ich habe schon mal recherchiert.
3: Curaçao ist, heißt übrigens Curaçao, nicht Blue Curaçao.
4: Ja, heißt nur Curaçao.
3: Also quasi, oben ist, glaube ich, Domrep, unten ist
4: Venezuela.
3: Genau, und in der Mitte ist so Babyinsel.
4: Genau, da gibt es ganz, ganz schönes blaues Wasser und ich glaube, da ist die Welt einfach in Ordnung. Und es gibt eine Fußballmannschaft scheinbar.
3: Und hoffentlich ganz schlechte Fußballspieler.
4: Ja, bitte, das wäre super.
3: Alles will. So, also schnell das Wetter. Diese Woche ist noch kein Public Viewing-Wetter, aber macht ja nichts. Geht ja in erster Linie am Sonntag los und da schaut es Stand heute stabil aus. Wir behalten das für euch im Blick. Die Woche ist eher wechselhaft.
4: Der Mainwelle-Service und es ist Geduld gefragt. In Bayreuth, Nürnberger Straße, stadteinwärts immer noch dichter Verkehr. 10 Minuten eher solltet ihr da losfahren, weil es braucht ein bisschen Zeit. Und auch auf der B85 zwischen Altenplus und Heinersreuth zwickt's ein bisschen auch hier. Bitte einfach 10 Minuten eher losfahren, weil es dauert etwas länger. Geblitzt wird in Fassoldshof auf der B289 beidseitig und in Kleinschloppen in der Ortsdurchfahrt in Richtung Kirchen-Lamitz. Wenn ihr noch was entdeckt, sagt jederzeit gern Bescheid. Oder Blitzer melden an die 0170 99 0 7000.
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3: Schafft der Kubicki vielleicht das Comeback der FDP? Aktuelle Zahlen belegen, es treten wieder ganz viele Menschen neu in die FDP
4: Echt
3: ein.
4: Jetzt?
3: Ja. Und das ist der Kubicki-Effekt.
4: Ja, der Kubicki ist eigentlich, ja, also den mag ich schon auch.
3: Weil der sagt halt immer was und
4: ja,
3: so.
4: Das ist super,
3: das ist
4: halt ja.
3: So, das ist halt der beliebte Talkshow-Gast, weil der auch mal einen raushaut. Ja. Ne? Und jetzt gab es diese Kampfgarnitur mit der Agnes Strack-Zimmermann und so. Das war jetzt alles wegen, jetzt ist wieder wegen was los.
4: Wie es halt immer so ist.
3: Jetzt ist wieder wegen was los, ne? Schade der nächste, wenn wir uns mal über die FDP statt über die AfD unterhalten.
4: Absolut.
3: Vielleicht gar keine so schlechte Idee. Michael Schulte gleich. You lose in the news jetzt. We're so hip to be square. Wir sind so hip to be square. Wahnsinn.

0: Hip to be square. Was glaubst du, wissen mehr Leute, wo Curaçao ist oder was hip to be square bedeutet?
1: Ich glaube, bei beiden wird es schwierig.
0: Curaçao haben wir geklärt, ne? Ja. Venezuela, Domrep so mittendrin. Und hip to be square bedeutet?
1: Es ist modern, spießig zu sein.
0: Das ist praktisch, kann man sagen, fränkischer Song.
1: Kann man so sagen, so, ja.
0: Ne? Guten Morgen.

0: Andrea, ich verrate dir mal was. Das ist gar keine Sperrzone. Jeder darf aufs Unigelände.
1: Ja, natürlich. Das hast du wohl nicht gewusst.
0: Naja, ich bin da halt fast nie. Ja. Jetzt mal Hand aufs Herz. Wer, der nicht in Bayreuth studiert hat oder irgendwas mit der Uni zu tun hat, ist denn schon mal auf dem Campusgelände oder auf dem Unigelände? Das macht man ja normalerweise
1: nicht. Ja, normalerweise nicht. Das stimmt, ja.
0: Jetzt sollten wir es alle einmal tun. Denn jetzt ist wieder Summer Feeling. Am Samstag, 13.06. geht's los. Annika Saunus aus dem Orga-Team.
2: Am besten kann man es eigentlich beschreiben als 2 Wochen Kurzerlauf direkt an der Uni. Wir schütten hier 800 Tonnen Sand auf und sorgen für 2 Wochen dafür, dass zum einen Public Viewings während der Fußball-WM stattfinden und zum anderen gibt es aber auch jegliche sportliche Turniere, die deutschen Hochschulmeisterschaften im Beachvolleyball, im Beachsoccer gibt es Turniere, aber auch ganz viel Kulturprogramm, viele verschiedene Konzerte, Kinderfamilientag, buntes Programm für die ganze Stadt.
1: Und zum Summer-Feeling kann wirklich jeder kommen.
0: Auch ich?
1: Ja, auch du.
2: Wir wissen, die Uni ist oft so eher wirklich studentisches Publikum, vielleicht als Stadtbewohner gar nicht so beliebter Ort, wo man mal hingeht, aber wir versuchen uns wirklich da zu öffnen. Kinderfamilientag, wollen wir echt Familien anziehen zu unserem Campus-Festival anlässlich der 150 Jahre Jubiläum von den Wagner-Festspielen. Versuchen wir wirklich ein möglichst breites Publikum anzusprechen und explizit nicht nur Studierende hierher zu holen.
0: Ja, und ich meine, die haben da immerhin 50 bis 60 große LKW-Ladungen hingefahren. Das sind 800 Tonnen Sand, 130 ausgewachsene Elefanten.
1: Das ist eine Hausnummer, würde ich sagen.
0: So viel Gewicht hat der Sand, der da verplant ist und angekarrt ist. Und das gibt's ja jetzt schon eine ganze Zeit lang. Und wer da noch nie war, so wie ich.
1: Du zum Beispiel, ja.
0: Der sollte jetzt mal hin.
2: Das Summerfeeling gibt es seit 2012 und ist dann eben im Zwei-Jahres-Turnus immer stattgefunden. Immer unser Anlass sind die Public Viewings zu den Fußball-Welt- oder Europameisterschaften. Dann gab es 2018 eine recht lange Pause, die dann einfach durch Corona bedingt war. Das heißt, 2024 sind wir jetzt das erste Mal zurückgekommen. Damals war ich auch schon im Orga-Team und habe das Ganze mitorganisiert und miterlebt und mir danach so ein bisschen das Herz gefasst und gesagt, okay, das Event muss weiterleben. Und jetzt waren wir fast 2 Jahre in der Planung, dass das Event wieder steht.
0: Wow, also von wegen Bayreuth hat keinen Stadtstrand, doch den haben wir.
1: Das Summerfeeling startet diesen Samstag und geht dann 2 Wochen lang bis zum 26. Juni. Und alle Infos dazu findet ihr nochmal auf meinwelle.de.
0: Wetter wird am Wochenende übrigens wieder besser.

0: Heute war das. Genau heute vor 20 Jahren.
1: Genau heute.
0: Heute vor 20 Jahren beginnt die WM in Deutschland, das Sommermärchen. Auftaktspiel Deutschland gegen Costa Rica. Das erste Tor hat niemand Geringeres geschossen als...
1: Philipp Lahm. Oh, die was? Maus.
2: Dass du das noch weißt.
1: Naja, freilich.
0: Fußball-Expertin Andrea Kreuzer. Aber es hat ja jeder, auch unabhängig von Fußball, jeder hat eine Erinnerung daran, oder? Ihr bestimmt auch.
3: Fahnenmeer, Autos bestückt mit Fahnen und so weiter. Also es war ein schönes Märchen.
4: Erinnern Sie sich noch an das Gefühl, wie das so war in Deutschland?
5: Gute Stimmung auf jeden Fall damals. Ne? Also ist ein wenig besser gewesen wie heute, aber jetzt, wenn wir gut spielen, dann wird es ja auch besser.
6: Ob alt oder jung, jeder hat mitgemacht. Und die Gäste, die da waren, die waren ja begeistert. Das war ja das erste Mal, wo man positiv über Deutschland gesprochen hat.
4: Gab es damals schon so Public Viewing, also dass wir das mit vielen Menschen geschaut haben?
6: Auf jeden Fall. Das war der Beginn.
0: WhatsApp von der Tine mit einer ganz besonderen Erinnerung.
7: Da ist nämlich am Eröffnungsspiel von Deutschland in Deutschland meine Tochter 2 Wochen zu früh auf die Welt gekommen. Allerdings hat sie es so gut gelegt, dass ihr Papa dann noch rechtzeitig zum Fußballspielen gehen konnte und wir dann anschließend zu dritt die WM genießen konnten. Sie war sogar dann auf dem ein oder anderen Spiel auch später dann schon dabei. Und deshalb möchte ich ihr noch auf dem Weg alles, alles Liebe zum Geburtstag wünschen. Ich bin stolz auf dich, ich habe dich lieb und werde immer für dich da sein. Sie schreibt morgen ihre Abschlussprüfung zur Erzieherin und dafür wünsche ich ihr alles Glück der Welt. Toni, du rockst das Ding.
0: Toni, da wünscht man doch auch alles, alles Gute und noch viel Glück für die Prüfung morgen. Alle haben eine Erinnerung und jetzt ist spannend, wie es weitergeht in diesem Jahr. Ich hätte nichts gegen ein Sommermärchen in USA, Kanada und Mexiko.
1: Das wäre schon schön, oder? Für die Euphorie und die gute Laune.
0: Für die Stimmung im Land wäre es, glaube ich, wirklich grandios.

0: Dienstag, 9. Juni, Nachrichtenupdate, gleich pünktlich um 8:30 mit Franziska Horn.
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0: made you look. Megan Trainor, guten Morgen. 8:30. Franziska Hahn mit den News.
1: Schönen guten Morgen. Gefährliche Angewohnheit vieler Menschen, die Handynutzung während der Fahrt. Laut einer Beobachtung des ADAC nutzen knapp 3% der Autofahrer und 1,4% der Rad- und E-Scooterfahrer das Handy während der Fahrt. Hochgerechnet entspricht das rund 1 Milliarde Verstöße im Jahr. Und im Jahr 2025 haben die 9 Atommächte mehr in ihre Waffenarsenale investiert als im Jahr zuvor. Das sagt ein Bericht der internationalen Kampagne zur Abschaffung von Atomwaffen. Der Gesamtbetrag liegt bei umgerechnet rund 100 Milliarden Euro. Das meiste Geld haben die USA ausgegeben. Russland hat nach eigenen Angaben die meisten Atomwaffen.
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1: Die Diskussion um die abgesagte Festmeile zum Bayreuther Festival 150 dürfte erst in den kommenden Wochen endgültig geklärt werden. Oberbürgermeister Dr. Andreas Zippel verweist bei den zentralen Fragen zu Kosten, Finanzierung und Verantwortlichkeiten auf die Sitzungen des Haupt- und Finanzausschusses am 17. Juni sowie des Stadtrats am 24. Juni. Erst danach könne über Budgetdetails informiert werden. Zippel bekräftigt, dass nicht Sicherheitsbedenken, sondern überraschend große Deckungslücken in erheblichem Umfang zur Absage der städtischen Veranstaltungen am 25. und 26. Juli geführt hätten. Nach der Übernahme der Zuständigkeit für das Festival 150 seien diese bei der Prüfung der Unterlagen festgestellt worden. Viele Fragen rund um die Absage der Festmeile sind noch offen. Auf Anfrage unserer Redaktion nahm Oberbürgermeister Dr. Andreas Zippel dazu schriftlich Stellung. Mehr dazu auf meinwelle.de. Im neuen Wohngebiet Josef auf dem ehemaligen Zapfgelände in Bayreuth soll eine neue Kindertagesstätte entstehen. Dort sind rund 700 Wohneinheiten geplant, wo künftig auch Familien mit Kindern wohnen werden. Sie haben Anspruch auf einen Betreuungsplatz. Bisherige Einrichtungen in der Nähe des neuen Wohngebiets, wie beispielsweise die Krippe Birken oder Kita Storchennest, sind aber vollständig ausgelastet. Das heißt es im Jugendhilfeausschuss des Bayreuther Stadtrats. In der geplanten Kindertageseinrichtung soll es 130 Plätze in 6 Gruppen geben, davon 18 Plätze für Krippenkinder. In diesem Jahr wird es wieder einen Bürgerstar geben. Diesen Preis hat der Bayreuther Unternehmer Bodo Löppert 2024 ins Leben gerufen, für Menschen, die sich ehrenamtlich in Bayreuther Stadt und Landkreis engagieren. Im Mainwelle-Interview sagt er:
3: Die Bürgerstars sind ehrenamtliche Menschen, Bürger aus der Region und aus der Stadt Bayreuth, die sich zum Ziel gesetzt haben, Dinge umzusetzen, die sonst in der Stadt liegen bleiben oder nicht gemacht werden können.
1: Noch bis zum Samstag sind Vorschläge möglich. Alle Nominierten werden dann im Rahmen einer Veranstaltung am 3. Oktober im Bayreuther Friedrichsforum vorgestellt. Und alles zum Nachlesen gibt's nochmal auf meinwelle.de.
0: Dankeschön, Franzi. Das Mainwetter diese Woche. Bisschen wechselhaft, heute früh ging es schon nass los. Heute Abend wird es wieder trockener. Jetzt kommen die nächsten Tage ein bisschen gewitterige Schauer. Aber zum Wochenende, sagen wir mal spätestens zum Sonntag, Stichwort Public Viewing, schaut's Stand heute trocken aus.
4: Der Mainwelle-Service sieht gut aus auf den Straßen aktuell. Keine Staus oder Störungsmeldungen, aber es wird geblitzt. Einmal die B289 in Fassholzhof beidseitig und Kleinschloppen in der Ortsdurchfahrt in Richtung Kirchen-Lamitz steht auch noch einer. Nicht erwischen lassen und melden, wenn noch was ist. 0170 990 7000.
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0: Wann habe ich jetzt nochmal gesagt, wird's Wetter gut?
4: Ab Samstag wieder, also Sonntag auf jeden Fall. Ich glaube, ab Samstag wird's wieder gut.
0: Ja, Samstag wäre schon gut, weil Samstag, ich habe den Mini-Bagger bestellt, weil ich ja das Bodentrampolin.
4: Nee, also ab Samstag Nachmittag könntest also quasi baggern.
0: Ja, ist gut.
4: Ja.
0: Ja. Ja, weil die Merle kriegt der Bodentrampolin.
4: Ja, das ist super. Hätte ich auch gern gehabt.
0: Wir waren gestern beim Arzt und ich finde es erschreckend. Ne? Der Arzt hat meiner kleinen Tochter praktisch ihr Leben erzählt.
4: Ja.
0: Und hat gesagt, das weiß ich alles aus dem Radio. Scheißt mich meine Mutter ja immer zusammen, weil ich so viel von meinem Leben erzähle.
4: Aber vielleicht findet die Merle das ja ganz gut.
0: Gut, die Merle. Die Merle nimmt es mit Passung. Das ist absolut. Solange sie ihr Bodentrampolin kriegt.
4: Ist alles wurscht.
0: Und ab und zu mal ein Eis. Ist die Welt
4: reicht.

0: Leute, wir sprechen jetzt über ein Thema, das das Herz berührt und über einen Tag, den ihr bitte euch rot im Kalender anstreicht, 4. Juli in Bad Weißenstadt. Da kommt geballte Prominenz zusammen wie Vier-Schanzentournee-Gewinner Sven Hannawald, Fußball-Weltmeister Klaus Augenthaler und Schauspieler Robert Lohr aus der TV-Serie Die Bergretter.
1: Bei einem großen Benefiz-Fußballspiel, um Familien hier aus der Region zu helfen, für die jeder Tag eine große Herausforderung ist, mehr noch ein Kampf. Sie spielen wieder für Familien mit schwerstbehinderten Kindern, wie zum Beispiel für unsere Familie des Tages.
2: Hallo, wir sind Familie Franz.
3: Ich bin die Mariella und ich bin 12 Jahre alt und ich gehe aufs GMG.
4: Ich bin der Papa, der Holger, und arbeite als Dekanatsjugendreferent bei der evangelischen Jugend im Dekanat Bayreuth.
5: Und ich bin die stolze Mama, ich bin Barbara und ich arbeite im SPZ als Physiotherapeutin.
6: Und auf dem Schoß, da sitzt die?
5: Da sitzt die Aurelie, die ist 4 Jahre alt und geht in den Kindergarten Hammerstädter Strolche.
0: Familie Franz aus Heinersreuth. Die Mama Barbara, der Papa Holger, die älteste Tochter Mariella, die kleinste Aurelie und die mittlere Tochter Valentina, sie ist 9. Um sie geht's am 4. Juli in Bad Weißenstadt, denn Valentina ist mehrfach schwerstbehindert und leidet unter Autismus. Mariella über ihre Schwester.
3: Die Valentina ist 9 Jahre alt und sie lebt irgendwie nur in ihrer eigenen Welt. Also sie kann nicht sprechen oder laufen oder irgendwie sowas. Aber wir haben sie auf jeden Fall ganz doll lieb. Und sie gehört auf jeden Fall dazu.
1: Ganz viel Liebe für die kleine Valentina, obwohl jeder Tag eine große Herausforderung für die Familie ist. Auch für die Mama, für die Barbara.
5: Sie ist eben auf dem Stand von unter einem Jahr. Sie kann krabbeln, sie kann auch mit einem Laufgerät ein bisschen laufen. Zusätzlich kommt noch der Autismus hinzu. Der macht ihr einfach die Kommunikation mit der Außenwelt so ein bisschen schwer. Dafür ist sie aber sehr häufig mit sich selber über lange Strecken ganz zufrieden und ganz glücklich. Und man hat den Eindruck, sie genießt es, wenn sie einfach dabei ist.
0: Tja, aber die 9-jährige Valentina wird jeden Tag schwerer. Die Familie braucht dringend einen speziellen Treppenlift. Der ist aber verdammt teuer und den zahlt keine Krankenkasse. Mm-mm. Aber das übernimmt bald das Team von Kicken, um zu helfen. Papa Holger ist unsagbar glücklich, denn im Moment
4: wird es wirklich fast von Tag zu Tag mehr spürbar, wie die Valentina schwerer wird. Und dazu kommt, dass sie halt auch oft einmal nicht mitmachen will und dann zappelt und wackelt, sich fallen lässt oder so. Und dann darfst du echt schauen, wie kriegst du jetzt die Treppe rauf oder runter.
1: Aber jetzt kommt eben die Hilfe. Nicht nur, aber auch für die Familie Franz. Wolfgang Hess ist seit Jahrzehnten der Motor von Kicken, um zu helfen. Dafür hat er sogar schon das Bundesverdienstkreuz bekommen. Er freut sich, Familie Franz gemeinsam mit seinem Team helfen zu dürfen.
7: Wir haben im letzten August die Familie Franz kennengelernt. Wir haben sofort gemerkt, wie sehr die Familie zusammenhält, was das für eine tolle Familie ist. Und umso mehr geht mir jetzt das Herz auf, wenn wir hoffentlich mit vielen Spenden und mit vielen Zuschauern der Familie nachhaltig den Alltag erleichtern können.
0: Mehr über diese tolle Familie heute Nachmittag hier auf der Mainwelle. Und wir merken uns schon mal vor, Kicken, um zu helfen. Der große Benefiz-Fußballtag am 4. Juli in Bad Weißenstadt. Der Kollege Christian Höret moderiert. Tickets gibt's jetzt im Vorverkauf, zum Beispiel im Lanzendorfer Backpark.

0: Der Schub-Schub-Song von Cher, guten Morgen. Und schnell Blitzer-Update, damit ja nichts schief geht heute auf dem Weg.
1: Obacht in Fassoldshof auf der B289 steht beidseitig einer und in Kleinschloppen in der Ortsdurchfahrt Richtung Kirchen-Lamitz.
0: Ich lieb's, wie wir jetzt das Thema Mülltrennung diskutieren.
1: Ja, ne? Da kann man auch nicht oft genug drüber sprechen. Es ist immer wieder ein Diskussionsthema.
0: Was darf zum Beispiel in die blaue Tonne, haben wir heute gelernt?
2: Geschenkpapier.

0: Schönen guten Morgen um kurz vor neun. Hier ist Andrea Kreuzer.
1: Und Bernd Rasser. Guten Morgen.
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0: gleich 9 Uhr. Das war's mit dem Mainwecker. Bis morgen früh.
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0: Pfarrerin Stefanie Lauterbach macht jetzt weiter. Und dann kommt Phil Funfack mit mehr Musik für euch bei der Arbeit.
2: Wahrscheinlich seid ihr längst auf dem Weg. Auf dem Weg mit dem Firmenauto zum Kunden. Auf dem Weg zum Einkaufen. Auf dem Weg zum Arzt. Auf dem Weg zur nächsten Aufgabe. Auf dem Weg durch den Tag. Jakob, der Mann aus der Bibel, war auch auf dem Weg. Nicht auf die Arbeit, sondern zu seinem Bruder. In der Bibel heißt es, Jakob zog seinen Weg und es begegneten ihm die Engel Gottes. Das ist die Losung, also der Bibelvers für heute. Super beiläufig, so ganz nebenbei ist da von Engeln die Rede. Engel kommen anscheinend einfach mal vorbei. Sind unterwegs wie Jakob auch. Jakob stellt fest, ach ja, hier sind die Boten Gottes unterwegs und damit ist auch Gott da. Cool. Jakob geht beflügelt weiter. Die Boten Gottes sind unterwegs. Damals mit Jakob, warum nicht heute auch mit euch? Auf euren Wegen. Ich bin sicher, sie sind da. Wahrscheinlich ganz unspektakulär. Mit ihnen zu rechnen, könnte helfen, sie zu entdecken. Ich wünsche euch offene Augen für die Engel auf eurem Weg.
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4: Es ist 9 Uhr, ich bin Oliver Urbanke. Das Bäckerhandwerk hat mit rund 450 Neugründungen im letzten Jahr einen neuen Rekord aufgestellt. Die Zahl der kleinen handwerklichen Bäckereibetriebe sinke allerdings, heißt es vom Zentralverband. Katrin Müller berichtet.
5: Nachts aufstehen und backen, was das Zeug hält, damit Brot, Brötchen und Kuchen fertig sind, wenn der Laden aufmacht. Trotz allem machen die meisten Bäckerinnen und Bäcker ihren Job gern. Viele kleinere Betriebe arbeiten aber wohl am Limit und kämpfen täglich mit gestiegenen Kosten und wachsender Bürokratie, sagt der Verbandschef. Er fordert von der Regierung mehr Unterstützung und dass die Beschränkung der Sonntagsarbeit aufgehoben wird. An Sonn- und Feiertagen dürfen Bäckereien nur maximal 3 Stunden Backwaren herstellen und liefern.
4: Die Bundesregierung will Chancen und Risiken moderner KI-Modelle besser einschätzen können. Sie hat dafür ein KI-Sicherheitsinstitut gegründet. Es soll sich auch mit vergleichbaren ausländischen Instituten austauschen und auf einheitliche Standards im Umgang mit KI mit internationalen Partnern hinwirken. Viele Staaten haben solche Institute schon. In Deutschland war dafür bisher das Bundesamt für Sicherheit in der Informationstechnologie zuständig. Bayerns ehemaliger Kultusminister Hans Mayer ist tot. Er sei gestern im Alter von 94 Jahren in München nach kurzem Leiden im Krankenhaus gestorben, heißt es von seiner Familie. Am 18. Juni wäre Mayer 95 Jahre alt geworden. Der gebürtige Freiburger saß bis 1987 im Bayerischen Landtag. Von 1970 bis 86 führte er das Kultusministerium. Nach dem Brand in einem Umspannwerk in Reutlingen verdichten sich die Hinweise auf eine Brandstiftung. Ermittler konnten einen möglichen Brandbeschleuniger sichern. Der Staatsschutz und das Antiterrorzentrum beim LKA haben die Ermittlungen übernommen. Zeitweise waren zehntausende Menschen in Reutlingen ohne Strom. Waka Waka oder Zeit, dass sich was dreht. Musik ist ein wichtiger Teil von Fußball-Weltmeisterschaften, nur stammt die längst nicht mehr nur von Menschen. Wenige Tage vor Turnierstart hat der Streamingdienst Deezer Zahlen zu WM-Songs auf der Plattform veröffentlicht. Demnach gibt es allein mit dem Titel World Cup 2026 150 KI-Songs. Es ist jetzt kurz nach 9.
6: Eine ermutigende Push-Nachricht, die ich heute Morgen auf meinem Handy hatte. Am Nachmittag wird's besser. Ja, jetzt Anfang, am Vormittag haben wir Regen, ja, vielleicht auch ein paar Gewitter. Diese möglich, am Nachmittag dann etwas Sonne. Das Ganze generell heute bei 17 bis 19 Grad. Morgen viele Wolken, auch wieder Regen. Donnerstag und Freitag bleiben auch gemischt. 16 bis 19 Grad sind ungefähr die Werte. Carina hat gemeldet, ein Unfall in Welkendorf bei Hollfeld. Polizei ist schon vor Ort. Geblitzt wird in Fassolzhof B289 beidseitig und in Kleinschloppen Ortsdurchfahrt Richtung Kirchenlamitz ist auch ein Blitzer. 0170 99 07000, wenn ihr noch was habt, sagt gerne Bescheid.
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6: Einen schönen guten Morgen, einen schönen Dienstag. Ja, schön, dass ihr mit dabei seid.
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0: Einen wunderschönen Dienstag euch. Ja, arbeiten wie Urlaub machen. Das passiert gerade dem Kollegen Martin Zinner.
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0: Und für den Kollegen Martin Zinner geht's eben jetzt los. Unsere Radtour auf dem Fichtelperlenradweg startet in Bischofsgrün. Martin, wie ist die Stimmung bei dir?
2: Hallo Phil, Grüße aus dem Fichtelgebirge aus Bischofsgrün.
0: Zurück.
2: Ich muss wirklich ehrlich sagen, ich bin ein wenig aufgeregt, weil jetzt ist es wirklich soweit. Wir fahren los. Hier steht das E-Bike und es sind 114 Kilometer, die wir in den nächsten Tagen auf dem Fahrrad zurücklegen. Der Ferdinand Reb ist da von der Tourismuszentrale. Guten Morgen.
3: Hallo, guten Morgen.
2: Wir fahren heute erstmal bis Rehau. Ist das erste Stück. Wie viele Kilometer sind das ungefähr?
3: Ja, ca. 45 von hier aus, ja.
2: Ja, das geht ja noch. So, und wir fahren den Fichtelperlenradweg. Das ist eine Kombination aus mehreren Radwegen. Kannst du uns noch mal kurz erklären, was so ein bisschen der Hintergrund ist hinter diesem Fichtelperlenradweg?
3: Also die Landkreise Hof, Wunsiedel, Bayreuth haben in den letzten Jahren sehr viel in Radwegeinfrastruktur investiert. Und dadurch sind superschöne Radwege entstanden. Und wir haben die jetzt miteinander so verbunden, dass ein touristisches Produkt entsteht. Nämlich so, dass wir unsere Gäste nicht aus dem Fichtelgebirge rausschicken müssen, sondern sie sich innerhalb des Fichtelgebirges bewegen. Und so sind die Perlen des Fichtelgebirges aneinandergereiht, die letztendlich eine Verbindung aus dem Saale-Radweg, aus der Perlenroute und noch aus dem Brückenradweg ergeben. Das heißt, wer den fährt, muss sich an 3 Markierungszeichen orientieren.
2: Wir fahren jetzt heute erstmal den Saale-Radweg entlang der Saale.
3: Ganz genau, der startet hier in Bischofsgrün. Mein Radweg, Saale-Radweg hängen da eng miteinander zusammen und von hier aus starten wir.
2: Das ist schon spannend, was jetzt hier in den letzten Jahren in Sachen Radwege im Fichtelgebirge tatsächlich passiert ist. Es sind so viele schöne, hochwertige neue Fahrradwege. Das heißt, ihr seht eure eigene touristische Zukunft schon total im Fahrrad eigentlich, oder?
3: Ja, neben dem Wandern, was nach wie vor einen riesengroßen Stellenwert hat und wir das ja auch weiter fördern zusammen mit dem Fichtelgebirgsverein. Aber beim Rad ist es so, dass noch nicht alles ausgeschöpft ist, was wir vielleicht ausschöpfen können. Thema Mountainbike, Rennrad, Gravelbike und natürlich das klassische Tourenrad, mit dem wir heute unterwegs sein werden auf einem Tourenradweg. Das machen wir natürlich der Topografie wegen mit dem Mountainbike.
2: Okay, alles klar. Jetzt fahren wir los. Wir melden uns heute Nachmittag nochmal aus Schwarzenbach an der Saale, wenn wir die erste Etappe gefahren sind. Und liebe Grüße zu dir ins Studio.
0: Ja, danke schön, lieber Martin. Und zusammengefasst wird dann ja alles immer bei uns auf unseren Social-Media-Kanälen, aber dann auch auf meinwille.de. Falls ihr auch Lust habt, wie der Martin, das Fichtelgebirge auf dem Rad ein bisschen besser zu erkunden.

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1: Servus, die Mainwelle hier. Ganz kurz nochmal mit einem Blick auf die Straßen. Vorsicht bitte, Welkendorf bei Heufeld. Da ein Unfall, den hat uns die Carina gemeldet. Da kann es ein bisschen noch zu Stau kommen. Ansonsten eigentlich freie Fahrt. Ein ausführliches Verkehrsupdate gibt's dann gleich um 9:30.

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14: Die Nachrichten um 9:30 gibt's von mir. Ich bin Franziska Horn. Schönen Vormittag. Die Diskussion um die abgesagte Festmeile zum Bayreuther Festival 150 dürfte erst in den kommenden Wochen endgültig geklärt werden. Oberbürgermeister Dr. Andreas Zippel verweist bei zentralen Fragen zu Kosten, Finanzierung und Verantwortlichkeiten auf die Sitzungen des Haupt- und Finanzausschusses am 17. Juni sowie des Stadtrats am 24. Juni. Erst danach könne über Budgetdetails informiert werden. Zippel bekräftigt, dass nicht Sicherheitsbedenken, sondern überraschend große Deckungslücken in erheblichem Umfang zur Absage der städtischen Veranstaltungen am 25. und 26. Juli geführt hätten. Nach der Übernahme der Zuständigkeit für das Festival 150 seien diese bei der Prüfung der Unterlagen festgestellt worden. Viele Fragen rund um die Absage der Festmeile sind noch offen. Auf Anfrage unserer Redaktion hat Oberbürgermeister Dr. Andreas Zippel dazu schriftlich Stellung genommen. Mehr dazu auf meinwelle.de. Es ist das vielleicht emotionalste Fußballspiel des Jahres. Jetzt ist der Kartenvorverkauf offiziell angelaufen. Am 4. Juli kicken wieder viele Promis in Bad Weißenstadt, um Familien mit schwerstbehinderten Kindern zu helfen. In diesem Jahr steht dabei Familie Franz aus Heinersreuth im Fokus. Deren 9-jährige Tochter Valentina leidet unter Autismus und ist mehrfach schwerstbehindert. Mit Organisator Wolfgang Hess.
15: Wir haben im letzten August die Familie Franz kennengelernt. Wir haben sofort gemerkt, wie sehr die Familie zusammenhält, was das für eine tolle Familie ist. Und umso mehr geht mir jetzt das Herz auf, wenn wir hoffentlich mit vielen Spenden und mit vielen Zuschauern der Familie nachhaltig den Alltag erleichtern können.
14: Um auch dieser Familie finanziell unter die Arme zu greifen, schnüren Promis wie Fußballweltmeister Klaus Augenthaler, Skisprunglegende Sven Hannawald oder Weltschiedsrichter Markus Merk noch einmal die Fußballschuhe dran. Tickets für das Event am 4. Juli auf dem Sportplatz in Weißenstadt gibt's ab sofort für 15 Euro. Kinder bis 14 haben freien Eintritt. Die Vorverkaufsstellen gibt's auf meinwelle.de. Sonne, Sand und Sport. Das gibt es ab Samstag wieder an der Uni Bayreuth. Denn das Summerfeeling startet. 800 Tonnen Sand verwandeln das Rondell in einen großen Strand. 2 Wochen lang geht das Event und es gibt auch in diesem Jahr wieder ein buntes Programm. Annika Saunus aus dem Orga-Team.
12: Die Public Viewings sind natürlich das Offensichtliche. Ich glaube, jeder hat Bock auf diese WM und die Spiele anzugucken. Ansonsten kann ich auf jeden Fall unseren bayerischen Tag noch empfehlen. Da findet abends auch ein Public Viewing statt, aber tagsüber gibt es da schon Weißwurst Frühstück und die Bayerische Olympiade. Also da kann schon den ganzen Tag die Feierstimmung angekurbelt werden. Ansonsten auf jeden Fall unser Kinder- und Familientag. Da ist auf jeden Fall ganz viel Spiel und Spaß für die Familie geboten.
14: Knapp 50 Studierende aus den Bereichen Sportökonomie und den Medien- und Kulturwissenschaften organisieren das Event. Mehr Infos dazu gibt's auch auf meinwelle.de. Und da gibt's auch alles andere nochmal zum Nachlesen.
16: Ja, nach dem wunderschönen Tag gestern, da wurde es ja auch abends ein bisschen schwül, haben wir heute, willkommen im Herbst, sage ich mal, heute die Werte bei 17 bis 19 Grad, also das geht noch, ist noch okay, der Nachmittag wird generell auch sonniger, das steht momentan so in der Prognose, jetzt am Vormittag und über den Mittag Regen und Gewitter möglich, das ist auch das Bild, ich sag mal bis zum Freitag auch bei 16 bis 18 Grad. Es ist ein Blitzerservice hier an dieser Stelle. Blitzern, Kleinschloppen, Ortsdurchfahrt Richtung Kirchen-Lahmitz und in Fassholzhof B289 wird geblitzt. Beidseitig. Wenn noch was sein sollte, 0170 99 0 7000.
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16: Auf was haben wir musikalisch Lust? Was machen wir in der halben Stunde? Aerosmith beispielsweise. Pink und ihre Tochter Willow Sage Heart. Die Simple Minds und Glockenbach mit Tom Walker. Es ist super viel Musik dabei für euren Dienstagvormittag. Ich wünsche viel Spaß bei egal, was ihr macht.

Ganz kurz nochmal der Blick auf die Straßen. Zwischen Pegnitz und Trockau ist die Standspur blockiert. Da steht ein defekter LKW A9 Richtung Berlin. Und die B289 zwischen Kulmbach und Schwarzach

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12: Es ist 10 Uhr, ich bin Oliver Urbanke. Morgen treffen Arbeitgeber und Gewerkschaften mit den Spitzen von Union und SPD zu Beratungen über Reformen zusammen. Dabei geht es auch um die Rente und wie sie künftig finanziert werden soll. Arbeitgeberpräsident Dulger mahnt zu Vorsicht. Katrin Müller berichtet.
13: Zum 1. Juli werden die Renten noch einmal deutlich um mehr als 4% erhöht. Den Beitragszahlern sei es nicht zu vermitteln, dass die Altersbezüge damit stärker steigen sollen als Löhne und Preise, so Arbeitgeberpräsident Dulger. Er warnt vor noch mehr Belastungen und Beitragssätzen für die Rente von 20%.
12: Ein Traumplatz für Augsburg, Pech für München. Beim Glücksatlas-Ranking der Süddeutschen Kassenlotterie SKL landet Augsburg auf Platz 2 nach Spitzenreiter Erfurt und vor Hamburg, Köln oder Essen. München dagegen schafft es nur auf Platz 24, gleichauf mit Leipzig, während Nürnberg als zweitgrößte Stadt des Freistaats sogar nur auf Platz 35 kommt. Ausgewertet wurde die Lebenszufriedenheit in 40 deutschen Großstädten. In Deutschland haben sich im vergangenen Jahr so viele Bäckermeisterinnen und Meister wie noch nie selbstständig gemacht. Nach Angaben des Zentralverbands gab es rund 450 Neugründungen. Aber die Zahl der kleinen handwerklichen Bäckereibetriebe sank gleichzeitig um fast 3%. Der Verband fordert unter anderem, dass am Sonntag länger gearbeitet werden dürfe. Die US-Regierung hat die massive Erhöhung der Gebühr für ein Arbeitsvisum gestoppt. Die Trump-Regierung hatte die Antragsgebühr im letzten Herbst auf 100.000 Dollar angehoben, um den Einsatz ausländischer Fachkräfte zu begrenzen. Das Gericht in Massachusetts sieht darin einen Eingriff in Zuständigkeiten des Kongresses und hob die Regel deswegen vorerst auf. Das Urteil ist noch nicht rechtskräftig. Am Donnerstag startet die Fußball-Weltmeisterschaft in Kanada, Mexiko und den USA. Viele Fußballfans freuen sich sicher auch wieder drauf, die Spiele gemeinsam mit Freunden und Familie zu schauen. Weil viele Partien wegen der Zeitverschiebung aber oft erst spät abends stattfinden, haben Bundesregierung und Bundesrat eine Lockerung der Nachtruheregeln beschlossen. Städte und Gemeinden können so Public-Viewing-Veranstaltungen auch in dieser Zeit erlauben. Es ist jetzt kurz nach 10.
14: Und nach den Nachrichten kommt natürlich das Wetter und da können wir sagen, heute ja, ist es wechselhaft mit Regen und oder Gewitter am Vormittag, Richtung Nachmittag wird es dann aber sonniger. Momentan in der Prognose steht es so, 17 bis 19 Grad die Werte heute, ein bisschen kühler, so um 1-2 Grad dann in den kommenden Tagen. Ja, auch bei wechselhaften ja, Wetterverhältnissen mit Regen und oder Bewölkung 16 bis 18 Grad. Ich finde, das geht auch noch für Anfang Juni. Wir gucken auf die Straßen. Hallo liebe Autofahrer, die A9 Richtung Berlin zwischen Pegnitz und Trockau, da ist die Standspur blockiert, da steht ein defekter LKW. Dann ist die Strecke zwischen Kulmbach und Schwarzach momentan gesperrt, B289 nach einem Unfall. Feuerwehr regelt den Verkehr, aber dauert bedeutend länger in diesem Bereich. Und dann haben wir einige Blitzer, Mainlois in der Gartenstraße beidseitig, in Fassholzhof an der B289 wird geblitzt, in Schnei auf Höhe Sportplatz, auf der B85 Steinbach am Wald von Förtschendorf kommend und in Klein-Schloppen, Ortsdurchfahrt Richtung Kirchenlamitz, steht auch ein Blitzer. Wenn noch was fehlen sollte, dann her damit. Ich freue mich über eine WhatsApp-Nachricht ins Studio.
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14: Einen wunderschönen Dienstag, jetzt im Sommer, was findet da nicht alles statt? Jedes Wochenende, jeden Tag ist eigentlich irgendein Festlein, auf dem man sich ja mit Freunden treffen kann, mit der Familie, wo man was essen kann, was trinken kann und auch oft gute Musik hören kann. Und wir bringen jetzt quasi die Kerwer, die Kirchweih, das Johannisfeuer, das Stadt-Dorffest oder sonstiges, die Jubiläumsfeier ein bisschen ins Radio, weil also dieses Lied gehört ja in jedes Repertoire, oder? Also wirklich in jedes Repertoire. Seiler und Speer. Servus. Holst du

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1: So, meine Damen und Herren, lasst uns an dieser Stelle mal über einen positiv besetzten Donald sprechen, nämlich über Donald Duck. Happy Birthday, Donald Duck. Heute am 9. Juni feiert er seinen 92. Geburtstag.
2: Er ist ein Dummpatsch, macht alles falsch, bringt nichts auf die Reihe. Du machst ihn irgendwo sympathisch.
3: Ist einfach gemein und hinterlistig und das ist toll.
4: Das macht auch Spaß.
5: Egal was er macht, es geht immer schief.
1: Jetzt haben die aber über Donald Trump gesprochen, oder? Da haben wir Donald Duck nur drunter gelegt. Frage? War das so? Hey, B, they talk about me. They talk about me. The original Donald all the time. Happy Birthday nach Entenhausen. Ja, das trifft auch auf die USA. So nah war sich das lustige Taschenbuch und teilweise diese orangene. Ja, egal.

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15: 10:30, damit Zeit für die News. Die gibt's von mir, ich bin Franziska Horn. Schönen Vormittag. Die Diskussion um die abgesagte Festmeile zum Bayreuther Festival 150 dürfte erst in den kommenden Wochen endgültig geklärt werden. Oberbürgermeister Dr. Andreas Zippel verweist bei zentralen Fragen zu Kosten, Finanzierung und Verantwortlichkeiten auf die Sitzungen des Haupt- und Finanzausschusses am 17. Juni sowie des Stadtrats am 24. Juni. Erst danach könne über Budgetdetails informiert werden. Zippel bekräftigt, dass nicht Sicherheitsbedenken, sondern überraschend große Deckungslücken in erheblichem Umfang zur Absage der städtischen Veranstaltungen am 25. und 26. Juli geführt hätten. Nach der Übernahme der Zuständigkeit für das Festival 150 seien diese bei der Prüfung der Unterlagen festgestellt worden. Viele Fragen rund um die Absage der Festmeile sind noch offen. Auf Anfrage unserer Redaktion hat Oberbürgermeister Dr. Andreas Zippel dazu schriftlich Stellung genommen. Mehr dazu auf meinwelle.de. Es ist das vielleicht emotionalste Fußballspiel des Jahres. Jetzt ist der Kartenvorverkauf offiziell angelaufen. Am 4. Juli kicken wieder viele Promis in Bad Weißenstadt, um Familien mit schwerstbehinderten Kindern zu helfen. In diesem Jahr steht dabei Familie Franz aus Heinersreuth im Fokus. Deren 9-jährige Tochter Valentina leidet unter Autismus und ist mehrfach schwerstbehindert. Mitorganisator Wolfgang Hess.
16: Wir haben im letzten August die Familie Franz kennengelernt. Wir haben sofort gemerkt, wie sehr die Familie zusammenhält, was das für eine tolle Familie ist. Und umso mehr geht mir jetzt das Herz auf, wenn wir hoffentlich mit vielen Spenden und mit vielen Zuschauern der Familie nachhaltig den Alltag erleichtern können.
15: Um auch dieser Familie finanziell unter die Arme zu greifen, schnüren Promis wie Fußballweltmeister Klaus Augenthaler, Skisprunglegende Sven Hannawald oder Weltschiedsrichter Markus Merk noch einmal die Fußballschuhe dran. Tickets für das Event am 4. Juli auf dem Sportplatz in Weißenstadt gibt's ab sofort für 15 Euro. Kinder bis 14 haben freien Eintritt. Die Vorverkaufsstellen gibt's auf meinwelle.de. Sonne, Sand und Sport. Das gibt es ab Samstag wieder an der Uni Bayreuth. Denn das Summerfeeling startet. 800 Tonnen Sand verwandeln das Rondell in einen großen Strand. 2 Wochen lang geht das Event und es gibt auch in diesem Jahr wieder ein buntes Programm. Annika Saunus aus dem Orga-Team.
5: Die Public Viewings sind natürlich das Offensichtliche. Ich glaube, jeder hat Bock auf diese WM und die Spiele anzugucken. Ansonsten kann ich auf jeden Fall unseren Bayerischen Tag noch empfehlen. Da findet abends auch ein Public Viewing statt, aber tagsüber gibt es da schon Weißwurstfrühstück und die Bayerische Olympiade. Also da kann schon den ganzen Tag die Feierstimmung angekurbelt werden. Ansonsten auf jeden Fall unser Kinder- und Familientag. Da ist auf jeden Fall ganz viel Spiel und Spaß für die Familie geboten.
15: Knapp 50 Studierende aus den Bereichen Sportökonomie und den Medien- und Kulturwissenschaften organisieren das Event. Mehr Infos dazu gibt's auch auf meinwelle.de. Und da gibt's auch alles andere nochmal zum Nachlesen.
13: Kurz nach halb ist es, ja, und wir gucken natürlich jetzt an dieser Stelle aufs Wetter. Und da kann ich sagen, es ist so ein Mix aus, ja, Regen, Gewitter, Wolken, aber später am Nachmittag dann noch mit Sonnenschein. 17 bis 19 Grad sind es heute, morgen bis zum Freitag ein Stückchen kühler, dann deutlich mehr Regen aber in der Prognose. Die A9 Richtung Berlin zwischen Pegnitz und Trockau, Standspur blockiert, da steht ein defekter LKW. Gesperrt ist die B289 zwischen Kulmbach und Schwarzach, da nach einem Unfall regelt jetzt die Feuerwehr den Verkehr. Bitte weiträumig umfahren. Geblitzt wird in Mainlois in der Gartenstraße, in Fassoldshof an der B289, in Schnei auf Höhe Sportplatz, an der B85 Steinbach am Wald von Förtschendorf kommend, in Kleinschloppen Richtung Kirchenlamitz an der Ortsdurchfahrt und eine Abstandsmessung A9 Richtung Nürnberg, Bayreuth Süd und Sophienberg da in diesem Teilbereich. Nicht zu dicht auffahren. Wenn was fehlt, eine WhatsApp-Nachricht ins Studio, dann können wir es für alle durchsagen.
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13: Weiter geht's an dieser Stelle mit Michael Jackson und Paul McCartney und The Girl Is Mine. Einen schönen Dienstag euch!

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12: Es ist 11 Uhr. Ich bin Oliver Urbanke. Die Zahl der politisch motivierten Straftaten in Deutschland steigt weiter. Vergangenes Jahr haben Polizeibehörden bundesweit knapp 86.000 Straftaten festgestellt, die politisch motiviert waren. Die deutliche Mehrheit dieser Straftaten, nämlich gut die Hälfte, kommt aus dem rechtsextremen Spektrum. Auch linksextreme Straftaten haben zugenommen. Die meisten Fälle gehen auf Sachbeschädigung oder die Verwendung verfassungswidriger Kennzeichen zurück. In Erfurt sind die Menschen am glücklichsten. Die thüringische Landeshauptstadt ist neuer Spitzenreiter im Städteranking des Glücksatlas und löst das hessische Kassel ab. Rostock ist erneut Schlusslicht. Julian Degler berichtet.
13: Mit 7,74 Punkten auf dem Glücksindex führt Erfurt das Ranking der 40 größten deutschen Städte an, gefolgt von Augsburg und Düsseldorf. Günstige Mieten, hohe Umweltqualität und eine leicht überdurchschnittliche wirtschaftliche Lage. Der Spitzenreiter vereine die Vorzüge ostdeutscher Großstädte ohne starke strukturelle Schwächen, heißt es.
12: Im Juli steigen die Bezüge der mehr als 21 Millionen Rentnerinnen und Rentner noch einmal deutlich. Vor Beratungen mit den Spitzen der Koalition und der Gewerkschaften dringen Deutschlands Arbeitgeber nun darauf, das Tempo herauszunehmen. Arbeitgeberpräsident Dulger sagte, es sei den Beitragszahlern nicht zu vermitteln, dass die Renten in diesem und im kommenden Jahr mit jeweils über 4% deutlich stärker steigen sollen als Löhne und Preise. Die neun Atommächte der Welt haben im vergangenen Jahr 19% mehr in Atomwaffenarsenale investiert als im Jahr davor. Das geht aus einem Bericht der internationalen Kampagne zur Abschaffung von Atomwaffen hervor. Sie beziffert den Gesamtbetrag auf umgerechnet rund 100 Milliarden Euro. Das meiste Geld haben die USA ausgegeben. Nach eigenen Angaben hat Russland mit 5.420 die meisten Atomwaffen. Waka Waka oder Waving Flag. Musik ist ein wichtiger Teil von Fußball-Weltmeisterschaften. Viele der Lieder sind aber nicht mehr von Menschen gesungen. Wenige Tage vor Turnierstart hat der Streamingdienst Deezer Zahlen zu WM-Songs auf der Plattform veröffentlicht. Demnach gibt es allein mit dem Titel World Cup 2026 150 KI-generierte Songs. Es ist jetzt kurz nach 11.
5: Was macht das Wetter? Ja, einiges. Eigentlich ist alles dabei. Regen hat man, Wolken haben wir, dann könnten Gewitter auftreten. Es ist windig teilweise. Und heute vielleicht auch noch ein bisschen Sonnenschein. Zumindest steht es so in der Prognose. Ab morgen können wir den Sonnenschein eigentlich vergessen. Dann ist es eher bewölkt bzw. verregnet und ein bisschen kühler als heute. Die A9 Richtung Berlin zwischen Pegnitz und Trockau, Standspur blockiert, da steht ein defektes Auto. Dann die Strecke B289 zwischen Kulmbach und Schwarzach, da ein Unfall in beiden Richtungen gesperrt, Feuerwehr regelt den Verkehr drumherum. Dann haben wir eine Abstandsmessung auf der A9 Richtung Nürnberg zwischen Barot Süd und dem Sophienberg und dann folgende Blitzer in Mainleus in der Gartenstraße, in Fassoldshof an der B289, in Schnei auf Höhe Sportplatz, an der B85 Steinbach am Wald aus Pförtschendorf kommend und in Kleinschloppen Ortsdurchfahrt in Fahrtrichtung Kirchen-Lamitz. Fehlt irgendwas, dann sagt doch gerne Bescheid per WhatsApp am besten an die 0170 990 7000.
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5: Mittlerweile haben wir es schon 11. Ich wünsche einen wunderschönen Dienstag mit super viel guter Musik. Auch wieder jetzt hier bei uns im Radio. Und das macht gute Laune für diesen ja, wechselhaften Dienstag. Alle Farben mit Baby Goodbye. 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

0: Ich bin ja gewiss kein Nostalgiker, ich möchte mit euch aber jetzt an dieser Stelle mal 20 Jahre zurückgucken. Was war vor genau 20 Jahren am 9. Juni? Das hier ist passiert. Deutschland gegen Costa Rica. 4:2 zum Auftakt der WM 2006, unserem Sommermärchen.
1: Schweinsteiger. Lahm, den kriegt er noch. Philipp Lahm. Tor für Deutschland! Das erste Tor der WM ist gefallen in der 6. Minute. Hört euch Philipp Lahm.
0: Ich weiß noch ganz genau, wo ich war. Ich habe es mit meinem Papa geschaut, der hat damals alleine gelebt. Und da gab es so ein vorm Haus, so einen größeren Hof. Und da gab es quasi ein Public Viewing mit ganz vielen Freunden. Und wir haben einen Röhrenbildfernseher aus dem, ich glaube, 3. Stock, da war die Wohnung, heruntergetragen. Dann mit dem Fernsehkabel durchs Fenster runter in den Hof, damit wir Fernsehen gucken konnten. Es war eine schwarz-rot-goldene Party. Und das hoffe ich dann ab Sonntag, dass das wieder so sein wird. Da spielt der Deutsche gegen Curaçao um 19 Uhr. Das Öffnungsspiel ist übermorgen um 21 Uhr Mexiko gegen Südafrika. Aber heute auf den Tag genau vor 20 Jahren begann das deutsche Sommermärchen. Und ich finde, nach 20 Jahren kann man am nächsten arbeiten.

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15: Eure News um 11:30 gibt's von mir. Ich bin Franziska Horn. Schönen Mittag. Die Diskussion um die abgesagte Festmeile zum Bayreuther Festival 150 dürfte erst in den kommenden Wochen endgültig geklärt werden. Oberbürgermeister Dr. Andreas Zippel verweist bei zentralen Fragen zu Kosten, Finanzierung und Verantwortlichkeiten auf die Sitzungen des Haupt- und Finanzausschusses am 17. Juni sowie des Stadtrats am 24. Juni. Erst danach könne über Budgetdetails informiert werden. Zippel bekräftigt, dass nicht Sicherheitsbedenken, sondern überraschend große Deckungslücken in erheblichen Umfang zur Absage der städtischen Veranstaltungen am 25. und 26. Juli geführt hätten. Nach der Übernahme der Zuständigkeit für das Festival 150 seien diese bei der Prüfung der Unterlagen festgestellt worden. Viele Fragen rund um die Absage der Festmeile sind noch offen. Auf Anfrage unserer Redaktion hat Oberbürgermeister Dr. Andreas Zippel dazu schriftlich Stellung genommen. Mehr dazu auf meinwelle.de. Das Rot-Main-Center hat jetzt eine neue Center-Managerin. Laut einer Pressemitteilung des Centers übernimmt Vanessa Meinold ab Juni die Leitung des Rot-Main-Centers. Damit ist sie Nachfolgerin für den letzten Manager Fabian Paschel. Der Österreicher geht zurück in seine Heimat und verlässt damit das Center. Vanessa Meinold ist seit Februar 2024 bei ECE tätig und war im Rahmen ihrer Einarbeitung zuletzt im Allee-Center Magdeburg, in der Waterfront Bremen, im Ettlinger Tor Karlsruhe sowie im Center das Schloss Berlin. Sie selbst sagt, sie freue sich darauf, die Besucherinnen und Besucher des Rot-Main-Centers willkommen zu heißen. Sonne, Sand und Sport. Das gibt es ab Samstag wieder an der Uni Bayreuth, denn das Summerfeeling startet. 800 Tonnen Sand verwandeln das Rondell in einen großen Strand. 2 Wochen lang geht das Event und es gibt auch in diesem Jahr wieder ein buntes Programm. Annika Saunus aus dem Orga-Team.
16: Die Public Viewings sind natürlich das Offensichtliche. Ich glaube, jeder hat Bock auf diese WM und die Spiele anzugucken. Ansonsten kann ich auf jeden Fall unseren bayerischen Tag noch empfehlen. Da findet abends auch ein Public Viewing statt, aber tagsüber gibt es da schon Weißwurstfrühstück. schon die Bayerische Olympiade. Also da kann schon den ganzen Tag die Feierstimmung angekurbelt werden. Ansonsten auf jeden Fall unser Kinder- und Familientag. Da ist auf jeden Fall ganz viel Spiel und Spaß für die Familie geboten.
15: Knapp 50 Studierende aus den Bereichen Sportökonomie und den Medien- und Kulturwissenschaften organisieren das Event. Mehr Infos gibt's auf meinwelle.de. Und da gibt's auch alles andere nochmal zum Nachlesen.
8: Eine ermutigende Push-Nachricht, die ich heute Morgen auf meinem Handy hatte. Am Nachmittag wird's besser. Ja, jetzt Anfang, am Vormittag haben wir Regen, ja, vielleicht auch ein paar Gewitter. Diese möglich, am Nachmittag dann etwas Sonne. Das Ganze generell heute bei 17 bis 19 Grad. Morgen viele Wolken, auch wieder Regen. Donnerstag und Freitag bleiben auch gemischt. 16 bis 19 Grad sind ungefähr die Werte. Die A9 Richtung Berlin zwischen Pegnitz und Trockau, Standspur immer noch blockiert, da steht ein defekter LKW. Dann zwischen Kulmbach und Schwarzach, kein Durchkommen, nach einem Unfall, Feuerwehr regelt den Verkehr. Geblitzt, neu dazugekommen, danke an André fürs Melden, ein Blitzer im Bayreuther Stadtgebiet, Friedrich-Ebert-Straße, Höhe Volksfestplatz. Dann haben wir einen Blitzer in Mainlois in der Gartenstraße beidseitig und in Schnei auf Höhe Sportplatz. Weiterhin die Abstandsmessung aktuell zwischen Bayreuth Süd und dem Sophienberg, das ist die A9 Richtung Nürnberg. Wenn was fehlt, WhatsApp-Nachricht ins Studio schicken. Besten Dank, gute Fahrt.
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8: Euer Dienstag, fast Mittag mit uns und jetzt mit guter Musik von Miley Cyrus, Post Malone, Van Halen und Kamerad ist auch dabei und Hug Yourself.

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17: Es ist 12 Uhr, ich bin Oliver Urbanke. Über 85.000 Straftaten mit einem politischen Hintergrund sind voriges Jahr von den Behörden registriert worden. Bundesinnenminister Dobrindt verweist dabei auf einen Anstieg der Gewalt sowohl aus dem linken als auch aus dem rechten Lager. Von links gab es im Vergleich zu 2024 mehr Straftaten, allerdings bei weitem nicht so viele wie von Rechtsextremen.
18: Das zeigt auch wiederholt deutlich, dass eine sehr große und die größte Gefahr natürlich vom Rechtsextremismus ausgeht.
17: Insgesamt hat die Zahl politisch motivierter Straftaten einen neuen Höhepunkt erreicht. Wie erziehe ich mein Kind richtig? Was sollte ich ihm beibringen? Diese und weitere Fragen stellen Eltern immer öfter KI-Anwendungen. Viele glauben einer Umfrage zufolge, dass künstliche Intelligenz Kindern besser soziale Werte wie Mitgefühl vermitteln kann, als es Eltern oder Freunde könnten. Das geht aus einer Studie der Krankenkasse ProNova hervor. Erfurt ist die Großstadt mit den glücklichsten Menschen in Deutschland. Das zeigt der neue SKL-Glücksatlas. Die thüringische Landeshauptstadt löst damit Kassel an der Spitze des Rankings ab. Erfurt punkte mit niedrigen Mieten und hoher Umweltqualität. Zudem sei die wirtschaftliche Lage im Vergleich sogar leicht überdurchschnittlich, heißt es. Direkt dahinter auf Platz 2 folgt Augsburg. München landet auf Platz 24, Nürnberg auf Rang 35. Die Grünen setzen die schwarz-rote Koalition beim BAföG unter Druck. Im Bundestag soll nach dem Willen der Fraktion am Donnerstag namentlich über eine Vorlage zur Anhebung der BAföG-Sätze abgestimmt werden. Konkret geht es um einen Antrag aus dem Oktober vergangenen Jahres. Darin fordern sie, den sogenannten BAföG-Grundbedarf auf das Niveau der Grundsicherung von jetzt 475 auf 563 Euro anzuheben. Sophia und Noah, das sind in Deutschland weiter die beliebtesten Vornamen für Babys. Das zeigt eine Auswertung der Gesellschaft für deutsche Sprache im vergangenen Jahr. Damit setzt sich der Trend der letzten Jahre fort. Bei den Mädchen haben es außerdem Mia, Lina, Ella und Hanna in die Top 5 geschafft. Bei den Jungs folgt auf Noah Matteo in verschiedenen Schreibvarianten, dann Theo, Leo und Emil. Es ist jetzt kurz nach 12.
13: Und nach den Nachrichten kommt natürlich das Wetter und da können wir sagen, heute ja, ist es wechselhaft mit Regen und oder Gewitter am Vormittag, Richtung Nachmittag wird es dann aber sonniger. Momentan in der Prognose steht es so, 17 bis 19 Grad die Werte heute, ein bisschen kühler, so um 1-2 Grad dann in den kommenden Tagen. Ja, auch bei wechselhaften ja, Wetterverhältnissen mit Regen und oder Bewölkung 16 bis 18 Grad. Ich finde, das geht auch noch für Anfang Juni. Die A9 Richtung Berlin zwischen Pegnitz und Trockau, Standspur blockiert, da steht ein defekter LKW. Und dann haben wir noch ein bisschen Zeitverlust, aber die Strecke ist scheinbar wieder frei, B289 zwischen Mainleus und Burgheik, 5 bis 10 Minuten. Dann gucken wir auf die Blitzer, Bayreuther Stadtgebiet, Friedrich-Ebert-Straße, also Höhe Volksfestplatz. Dann eine Abstandsmessung zwischen Bayreuth Süd und dem Sophienberg auf der A9 Richtung Nürnberg. In Mainleus haben wir einen Blitzer in der Gartenstraße beidseitig und in Schnei auf Höhe Sportplatz wird auch geblitzt.
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13: Einen wunderschönen Mittag euch. Die Herren, um die es jetzt geht, waren zu dem Lied zu fünft. Jetzt sind sie nur noch zu dritt, geben gerade eine ausverkaufte Tour durch ganz Großbritannien. Ja, also mit wahnsinnigen Konzerten. Also jeder, der Take That mal live gesehen hat, ist wahrscheinlich hin und weg. Und jetzt sind die gerade in ihrer Zirkustour und da passiert wirklich 2 Stunden lang. Also das Wildeste, was ich je gesehen habe auf Social Media, das ist wirklich, es ist richtig verrückt. Jetzt aber, wie gesagt, zu fünft. Hier sind, und da kann man mal alle nennen, also Mark Owen ist noch dabei, Howard Donald ist noch dabei, Gary Barlow ist noch dabei, jetzt noch dazu, extra für euch, Robbie Williams und Jason Orange. The Flood, hier ist Take That.

0: Einen wunderschönen Dienstagmittag euch. Hier ist die Mainwelle. Ja, am 9. Juni müssen wir an Weihnachten denken. Aber jetzt nicht an das Fest, sondern an unsere Aktion. 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Wir waren schon beim FC Bayern in diesem Jahr, ich glaube gegen den SC Freiburg, wenn ich da ganz richtig liege. Und jetzt sind wir gerade am Thüringer Meer. Dankeschön an unseren Partner KSB, der das möglich macht, diesen Ausflug ans Thüringer Meer. Und ich schalte jetzt nach Thüringen über die Landesgrenze hinweg zur Kollegin Michelle Embacher.
1: Hallöchen Phil von mir und der
2: Dolores.
1: Und immer wenn die Dolores dabei ist, dann heißt natürlich, wir feiern Weihnachten. Ja, aber warum denn im Juni, Dolores?
2: Ja, gemäß meinem Spruch, nach Weihnachten ist auch Weihnachten oder Weihnachten ist das ganze Jahr. Wir freuen uns, dass wir heute eine Fahrt machen dürfen mit Senioren, dank einer Spende von KSB. Ist also sensationell, dass wir da heute ans Thüringische Meer fahren durften. Sensationell, ist eine Riesenfreude und es ist Weihnachten.
1: Und jetzt sind wir gerade auf der MS Gera, also auf einem Schiff, das elektrobetrieben ist. Und man hört ja im Hintergrund schon, es ist echt laut bei uns. Weil, warum ist es denn so laut hier?
2: Also zum einen ist die Begeisterung der Leute zu hören, aber auch natürlich der Alfred an seinem Akkordeon, an seiner Quetschen, wie man bei uns sagt, sensationell. Der macht hier Stimmung und die Leute freuen sich und wir uns natürlich auch.
1: Genau, und wir gehen jetzt mal zusammen runter zu den Leuten. Also wir gehen jetzt hier ein paar Stufen und jetzt wird es ein wenig laut, weil der Alfred spielt hier. Wir hören mal kurz zu. Der Alfred macht Musik und wir schnappen uns mal die Eva und die Irina. Die fahren heute hier mit. Wir haben ja schon eine Busfahrt hinter uns und sind jetzt auf dem Schiff. Wie gefällt es euch denn bisher?
3: Prima. Schön.
1: Wie gefällt es dir bisher, Irina?
4: Gut, geht. Alles okay.
1: Wart ihr schon mal hier am Thüringer Meer?
3: Ja, ich bin hier schon mal gewandert. Da war das Wetter allerdings anders. Da war es sehr heiß. Und man sieht ja auch, es waren ordentliche Steigungen zu bewältigen. War toll. War eine schöne Wanderung.
1: Und diesmal bist du auf dem Schiff und auf dem Thüringer Meer. Das ist auch cool, oder?
3: Das war total schön. Damals sind wir auch Schiff gefahren, aber wir sind auch viel gelaufen und haben vom Ufer her das Meer erkundet.
1: Ach toll, und heute wirklich auf
3: heute
1: dem See.
3: Auf dem Meer, genau.
1: Und Irina? Gefällt dir das, mal so rauszukommen aus Bayreuth und mal so ein bisschen Schiff zu fahren, ein bisschen was anderes zu sehen?
4: Ja, meine Tochter hat gesagt, Mama, du musst rauskommen, nicht zu Hause sitzen. Kannst du wegmachen? Ja, schön. Ich bin das erste Mal hier, aber
1: das erste Mal, aber gefällt. Die Dolores macht da Bild von uns. Ja, genau. Und ich würde sagen, wir genießen jetzt ein bisschen die Musik und gehen dann später auch noch schön was essen. Und wir melden uns später nochmal bei euch. Und damit zurück ins Studio.
0: Tschüss. Dankeschön und noch super viel Spaß euch auf dem Thüringer Meer. Heute Ausfahrt mit Wir schenken Weihnachten.

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9: Halb eins, jetzt gibt's die News von mir. Ich bin Franziska Horn. Schönen Nachmittag. Seit Ende Mai wird Mauro Schatz aus Bayreuth vermisst. Er hat am 31.05.2026 mit zunächst unbekanntem Ziel den Raum Bayreuth verlassen und dürfte sich nach derzeitigen Erkenntnissen im Raum Berlin befinden. Es kann nicht ausgeschlossen werden, dass er Hilfe braucht. Deshalb bittet die Polizei um Hinweise. Mauro Schatz ist 35 Jahre alt, 1,88 groß und hat eine schlanke sportliche Figur. Er hat mittelblonde kurze Haare mit Geheimratsecken und einen auffälligen Gang. Bekleidet war er zuletzt mit einem weißen T-Shirt und einer Sonnenbrille. Über weitere Bekleidung ist nichts bekannt. Er hat außerdem einen weiß-blauen, schwarz gemusterten Rucksack dabei. Ein Bild gibt es auf meinwelle.de. Wenn jemand Mauro Schatz gesehen hat oder Angaben zu seinem Aufenthaltsort machen kann, bitte bei der Polizei Bayreuth melden. Das Rot-Main-Center hat jetzt eine neue Center-Managerin. Laut einer Pressemitteilung des Centers übernimmt Vanessa Meinhold ab Juni die Leitung des Rot-Main-Centers. Damit ist sie die Nachfolgerin für den vorigen Manager Fabian Paschel. Der Österreicher geht zurück in seine Heimat und verlässt damit das Center. Vanessa Meinhold ist schon seit Februar 2024 bei der ECE tätig und war im Rahmen ihrer Einarbeitung zuletzt im Allee-Center Magdeburg, in der Waterfront Bremen, im Ettlinger Tor Karlsruhe sowie im Center das Schloss Berlin. Sie selbst sagt, sie freue sich darauf, die Besucherinnen und Besucher des Rot-Main-Centers willkommen zu heißen. Und schon wieder haben es Telefonbetrüger geschafft. Sie haben sich gestern am Telefon als falsche Polizeibeamte ausgegeben und zwei Bayreuther Seniorinnen haben dann Bargeld übergeben. Die Kriminalpolizei Bayreuth ermittelt jetzt zu einem Zusammenhang, denn in beiden Fällen hat der Anrufer Russisch gesprochen und sich als vermeintlicher Polizeibeamter vorgestellt. Dann hat er behauptet, dass die Tochter einen Unfall verursacht hätte und für die Operation des Unfallopfers Geld benötigt würde. Beide Frauen haben jeweils einen fünfstelligen Betrag an einen Geldabholer übergeben. Dieser sei zwischen 25 und 35 Jahren alt. Eine genaue Beschreibung steht auf meinwelle.de. Die Kriminalpolizei Bayreuth sucht jetzt nach Zeugen. Wer gestern um 14 Uhr oder um 21 Uhr verdächtige Personen oder Fahrzeuge im Bereich Bayernring oder Fröbelstraße beobachtet hat, soll sich bitte bei der Kriminalpolizei Bayreuth melden. Und alles zum Nachlesen gibt's nochmal auf meinwelle.de.
10: Was macht das Wetter? Ja, einiges. Eigentlich ist alles dabei. Regen hat man, Wolken haben wir, dann könnten Gewitter auftreten. Es ist windig teilweise und heute vielleicht auch noch ein bisschen Sonnenschein. Zumindest steht es so in der Prognose. Ab morgen können wir den Sonnenschein eigentlich vergessen, dann ist es eher bewölkt bzw. verregnet und ein bisschen kühler als heute. Der Blitzerservice. Momentan sind folgende Blitzer bekannt. Bayreuther Stadtgebiet, Friedrich-Ebert-Straße, Mainlois in der Gartenstraße beidseitig. Dann ein Blitzer in Schnei auf Höhe Sportplatz. Eine Blitzermeldung haben wir noch von der B22 bei Schönreuth beidseitig. Da sind 60 erlaubt und eine Abstandsmessung bei Bayreuth Süd. Auf der A9 Richtung Nürnberg. Wenn was fehlt, WhatsApp-Nachricht ins Studio.
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10: Wir machen jetzt mal ganz cool, wir machen jetzt mal ganz entspannt, wir machen jetzt mal Bill Withers. Da muss man auch mit der Stimme so ein bisschen runter. Ain't no sunshine. Einen schönen Dienstag euch.

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15: Es ist 13 Uhr, ich bin Oliver Urbanke. Schnell eine WhatsApp verschicken oder auf der Autobahn mit dem Partner telefonieren. Das Smartphone während der Fahrt zu benutzen ist laut ADAC zu einer gefährlichen Gewohnheit für einige Menschen geworden. Mehr dazu von Claudia Wächter.
16: Der ADAC fordert deshalb mehr Kontrollen und warnt, wir sind quasi blind unterwegs, wenn wir auch nur einige Sekunden aufs Display schauen. Und die Ausrede, ich kann Multitasking, zieht da nicht. Wir reagieren nämlich zu spät oder gar nicht, wenn wir abgelenkt sind, so die Experten. Das gilt natürlich auch für alle, die auf dem E-Scooter oder Rad unterwegs sind. Überraschend auch laut einer anderen Studie, vor allem Männer fummeln während der Fahrt am Handy rum.
15: Die Polizei hat im vergangenen Jahr bundesweit über 85.000 Straftaten mit politischem Hintergrund gezählt. Das ist ein neuer Höchststand und knapp 2% mehr als 2024. Einen leichten Anstieg gab es insgesamt auch bei der Zahl der politisch motivierten Gewalttaten. Hier gab es fast 4.200 Fälle. Bei den meisten geht die Polizei dabei von einem rechten Motiv aus. Die Bundesregierung will Chancen und Risiken moderner KI-Modelle besser einschätzen können. Sie hat dafür ein KI-Sicherheitsinstitut gegründet. Es soll sich auch mit vergleichbaren ausländischen Instituten austauschen und auf einheitliche Standards im Umgang mit KI mit internationalen Partnern hinwirken. Viele Staaten haben solche Institute schon. In Deutschland war dafür bisher das Bundesamt für Sicherheit in der Informationstechnologie zuständig. Bayerns ehemaliger Kultusminister Hans Mayer ist tot. Er ist gestern im Alter von 94 Jahren in München gestorben, wie seine Familie mitgeteilt hat. Am 18. Juni wäre Mayer 95 Jahre alt geworden. Der gebürtige Freiburger saß bis 1987 im Bayerischen Landtag, bis 1986 war er Kultusminister. Die USA haben dem für die Fußball-WM eingeplanten Schiedsrichter Omar Athan aus Somalia die Einreise verweigert. Der Referee werde deshalb nicht an der Weltmeisterschaft teilnehmen können, teilte der Weltverband FIFA mit. Die Grenzschutzbehörde hatte entschieden, dass der Schiedsrichter aufgrund von Sicherheitsbedenken nicht einreisen darf. Die FIFA wies darauf hin, dass die Gastgeberländer über Visafragen entscheiden. Es ist jetzt kurz nach 1.
17: Ja, nach dem wunderschönen Tag gestern, da wurde es ja auch abends ein bisschen schwül, haben wir heute, willkommen im Herbst, sage ich mal, heute die Werte bei 17 bis 19 Grad, also das geht noch, ist noch okay, der Nachmittag wird generell auch sonniger, das steht momentan so in der Prognose, jetzt am Vormittag und über den Mittag Regen und Gewitter möglich, das ist auch das Bild, ich sag mal bis zum Freitag auch bei 16 bis 18 Grad. Blitzer, Blitzer, Blitzer. Haben wir einige. Beispielsweise in Bayreuth an der Friedrich-Ebert-Straße, Höhe Volksfestplatz. In Mainlois an der Gartenstraße. Beidseitig wird geblitzt. In Schnei auf Höhe Sportplatz haben wir noch einen Blitzer. Dann auf der B22 bei Schönreuth beidseitig. Und dann noch eine Abstandsmessung bei Bayreuth Süd auf der A9 Richtung Nürnberg. Wenn was fehlt, sagt gerne Bescheid. Schickt uns eine WhatsApp-Nachricht.
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17: Einen maximal schönen Dienstagnachmittag euch. Kurz nach eins ist es. Und hier sind Felix Jähn, Jay Hart mit Pride.

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1: So, meine Damen und Herren, lasst uns an dieser Stelle mal über einen positiv besetzten Donald sprechen, nämlich über Donald Duck. Happy Birthday, Donald Duck. Heute am 9. Juni feiert er seinen 92. Geburtstag.
2: Er ist ein Dummpatsch, macht alles falsch, bringt nichts auf die Reihe. Du machst ihn irgendwo sympathisch.
3: Ist einfach gemein und hinterlistig und das ist toll.
4: Das macht auch Spaß.
5: Egal was er macht, es geht immer schief.
1: Jetzt haben die aber über Donald Trump gesprochen, oder? Da haben wir Donald Duck nur drunter gelegt. Frage? War das so? I mean, they talk about me, they talk about me, the original Donald all the time. Happy Birthday nach Entenhausen. Ja, das trifft auch auf die USA. So nah war sich das lustige Taschenbuch und teilweise diese orangene, ja, egal. 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
12: Mit Tamara Bussler, schönen Nachmittag, es ist 13.30 Uhr. Wieder ein Vermisster, diesmal aus Bayreuth. Seit Ende Mai wird Mauro Schatz vermisst. Er hat am 31. mit zunächst unbekanntem Ziel den Raum Bayreuth verlassen und dürfte sich eventuell im Raum Berlin befinden. Die Polizei kann nicht ausschließen, dass er auch Hilfe braucht. Deshalb bittet die Polizei um Hinweise und um Mithilfe. Mauro Schatz ist 31 Jahre alt, 1,88 Meter groß und hat eine schlanke, sportliche Figur. Er hat mittelblonde, kurze Haare mit Geheimratsecken und einen auffälligen Gang. Als er verschwunden ist, hatte er ein weißes T-Shirt und eine Sonnenbrille an. Außerdem hatte er einen weiß-blau-schwarz gemusterten Rucksack dabei. Ein Bild von ihm gibt es auf meinwelle.de. Der Tourismus in Bayern hat im April 2026 einen Dämpfer bekommen, vor allem Oberfranken. Wie das Bayerische Landesamt für Statistik mitteilt, haben die Beherbergungsbetriebe in Oberfranken rund 3,4% weniger Gäste gezählt als noch im April 25. Außerdem waren es sogar 6,7% weniger Übernachtungen. Der Grund ist recht einfach. Im letzten Jahr waren die Osterferien komplett im April und haben damit für besonders starke Ergebnisse gesorgt. In diesem Jahr sind die Osterferien auf den März und auf den April gefallen. Wertstoffhöfe in Hof und Umgebung waren in den letzten Wochen das Ziel von Dieben. Sie hatten es da insbesondere auf alte Handys und Laptops abgesehen. Bis zur Nacht auf Samstag, da hat die Hofer Polizei drei mutmaßliche Täter mit Unterstützung der Reauer Polizei und der Verkehrspolizei geschnappt. Zuvor hatten sie noch versucht, die Wertstoffhöfe in Schwarzenbach an der Saale und Oberkotzau zu bestehlen, aber dann hat es einen Haftbefehl gegen alle drei gegeben. Die Polizei prüft jetzt, ob eventuell weitere, noch ungeklärte Fälle damit zusammenhängen. Das waren die Nachrichten aus der Region. 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
13: Kurz nach halb ist es, ja, und wir gucken natürlich jetzt an dieser Stelle aufs Wetter. Und da kann ich sagen, es ist so ein Mix aus, ja, Regen, Gewitter, Wolken, aber später am Nachmittag dann noch mit Sonnenschein. 17 bis 19 Grad sind es heute, morgen bis zum Freitag ein Stückchen kühler, dann deutlich mehr Regen aber in der Prognose. Der Blick auf die Straßen. Abstandsmessung bei Bayreuth Süd Richtung Sophienberg, A9 Richtung Nürnberg also. Schönreuth, B22 wird geblitzt. In Bayreuth Stadtgebiet, Friedrich-Ebert-Straße am Volksfestplatz und in Mainlois Gartenstraße. Dort der Blitzer beidseitig.
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13: Und hier ist Aus Dies und Electrified. Ich wünsche einen schönen Nachmittag.

0: Ich will euch ganz kurz nochmal mitnehmen. Heute auf den Tag genau vor 20 Jahren war das Eröffnungsspiel. Deutschland gegen Costa Rica. Der Heim-WM in Deutschland des Sommermärchens. Und das war gleich der Auftakt dieses wundervollen Spiels.
1: Schweinsteiger. Lahm, den kriegt er noch. Philipp Lahm. Das erste Tor der WM ist gefallen in der 6. Minute durch Philipp Lahm.
0: Auf das, dass es genauso wird. Ab Sonntag, da starten die Deutschen gegen Curaçao.

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10: Es ist 14 Uhr, ich bin Joshua Heise. Alles beim Alten. Sophia und Noah bleiben die beliebtesten Vornamen für Babys in Deutschland. Das zeigt eine Auswertung der Gesellschaft für deutsche Sprache für das Jahr 2025. Bei den Mädchen haben es außerdem Mia, Lina, Ella und Hanna in die Top 5 geschafft. Bei den Jungs folgt auf Noah der Vorname Matteo in verschiedenen Schreibvarianten, dann Theo, Leo und Emil. Die Zahl der politisch motivierten Straftaten in Deutschland steigt weiter. Vergangenes Jahr gab es laut den Polizeibehörden bundesweit knapp 86.000 davon. Die deutliche Mehrheit dieser Straftaten, nämlich gut die Hälfte, kommt aus dem rechtsextremen Spektrum. Auch linksextreme Straftaten haben zugenommen. Die meisten Fälle gehen auf Sachbeschädigung oder die Verwendung verfassungswidriger Kennzeichen zurück. Ein Traumplatz für Augsburg, Pech für München. Beim Glücksatlas-Ranking der Süddeutschen Klassenlotterie landet Augsburg auf Platz 2 nach Spitzenreiter Erfurt und vor Hamburg, Köln oder Essen. München schafft es lediglich auf Platz 24, gleichauf mit Leipzig, während Nürnberg als zweitgrößte Stadt des Freistaats sogar nur auf Platz 35 kommt. Ausgewertet wurde die Lebenszufriedenheit in 40 deutschen Großstädten. Morgen kommen Arbeitgeber und Gewerkschaften mit den Spitzen von Union und SPD zu Beratungen über Reformen zusammen. Dabei geht es auch um die Rente und wie sie künftig finanziert werden soll. Arbeitgeberpräsident Dulger mahnt zu Vorsicht. Katrin Müller berichtet.
11: Zum 1. Juli werden die Renten noch einmal deutlich um mehr als 4% erhöht. Den Beitragszahlern sei es nicht zu vermitteln, dass die Altersbezüge damit stärker steigen sollen als Löhne und Preise, so Arbeitgeberpräsident Dulger. Er warnt vor noch mehr Belastungen und Beitragssätzen für die Rente von 20%.
10: Am Donnerstag startet die Fußball-Weltmeisterschaft in Kanada, Mexiko und den USA. Viele Fußballfans freuen sich auch wieder darauf, die Spiele gemeinsam mit Freunden und Familie zu schauen. Weil viele Partien wegen der Zeitverschiebung aber oft erst spät abends stattfinden, haben Bundesregierung und Bundesrat eine Lockerung der Nachtruheregeln beschlossen. Städte und Gemeinden können so Public-Viewing-Veranstaltungen auch in dieser Zeit erlauben. Es ist jetzt kurz nach 2.
12: Maximal wechselhaft ist es bei uns hier in der Region. Heute war tatsächlich, glaube ich, schon alles dabei. Von Sonne bis Regen. Generell bis zu 19 Grad. Ja, die weiteren Aussichten. Es sieht nicht wirklich besser aus für diese Woche. Immer wieder Regen bei uns. Und dazu noch ein bisschen kühlere Werte. So maximal 18 Grad ab morgen bis zum Freitag sind drin. Abstandsmessungen auf der A9 Richtung Nürnberg zwischen Bayreuth Süd und dem Sophienberg. Schönreuth, B22, ein Blitzer. Genauso wie in Bayreuth in der Friedrich-Ebert-Straße. Fehlt was? Dann freue ich mich über eine WhatsApp-Nachricht.
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12: Einen schönen Nachmittag. Ich mache mir tatsächlich manchmal den Spaß und übersetze Lieder ins Deutsche, vor allem englische Lieder. Wie zum Beispiel gleich kommt Steve Miller mit The Joker und da singe ich dann immer, manche nennen mich den Weltraum-Cowboy, wiederum andere nennen mich den Gangster der Liebe, wiederum andere nennen mich Phil, weil ich sag, wie die Dinge eben so sind. Das kommt gleich, eben Steve Miller mit The Joker. Und da singt er ja ganz viel sowas wie, ich bin ein, er singt kein einziges Mal, dass er ein Ehemann ist, ein Husband. Den suchte Ray jetzt mit Where's My Husband?

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15: Es ist 14.30 Uhr, ich bin Tamara Busler, schönen Nachmittag. Wieder ein Vermisster, diesmal aus Bayreuth. Seit Ende Mai wird Mauro Schatz vermisst. Er hat am 31. mit zunächst unbekanntem Ziel den Raum Bayreuth verlassen und dürfte sich eventuell im Raum Berlin befinden. Die Polizei kann nicht ausschließen, dass er auch Hilfe braucht. Deshalb bittet die Polizei um Hinweise und um Mithilfe. Mauro Schatz ist 31 Jahre alt, 1,88 Meter groß und hat eine schlanke, sportliche Figur. Er hat mittelblonde, kurze Haare mit Geheimratsecken und einen auffälligen Gang. Als er verschwunden ist, hatte er ein weißes T-Shirt und eine Sonnenbrille an. Außerdem hatte er einen weiß-blau-schwarz gemusterten Rucksack dabei. Ein Bild von ihm gibt es auf meinwelle.de. Der Tourismus in Bayern hat im April 2026 einen Dämpfer bekommen, vor allem Oberfranken. Wie das Bayerische Landesamt für Statistik mitteilt, haben die Beherbergungsbetriebe in Oberfranken rund 3,4% weniger Gäste gezählt als noch im April 25. Außerdem waren es sogar 6,7% weniger Übernachtungen. Der Grund ist recht einfach. Im letzten Jahr waren die Osterferien komplett im April und haben damit für besonders starke Ergebnisse gesorgt. In diesem Jahr sind die Osterferien auf den März und auf den April gefallen. Wertstoffhöfe in Hof und Umgebung waren in den letzten Wochen das Ziel von Dieben. Sie hatten es da insbesondere auf alte Handys und Laptops abgesehen. Bis zur Nacht auf Samstag, da hat die Hofer Polizei drei mutmaßliche Täter mit Unterstützung der Reauer Polizei und der Verkehrspolizei geschnappt. Zuvor hatten sie noch versucht, die Wertstoffhöfe in Schwarzenbach an der Saale und Oberkotzau zu bestehlen, aber dann hat es einen Haftbefehl gegen alle drei gegeben. Die Polizei prüft jetzt, ob eventuell weitere, noch ungeklärte Fälle damit zusammenhängen.
16: Wolken, Sonne, Regen. Ja, das war heute so ein bisschen das Bild bei maximal 19 Grad. Das ändert sich ab morgen, dann streich mal die Sonne komplett, dann nur Wolken und Regen. Werte so, ja, zwischen 14 und 18 Grad maximal. Geblitzt wird in Bayreuth in der Friedrich-Ebert-Straße am Volksfestplatz. In Schönreuth an der B22 beidseitig und eine Abstandsmessung bei Bayreuth Süd Richtung Nürnberg auf der A9. Und wenn noch was ist, freue ich mich über eine WhatsApp-Nachricht.
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16: Ein halbes Stündchen haben wir noch gemeinsam. Ich freue mich sehr. Das verbringen wir mit viel guter Musik auf jeden Fall. Dieses halbe Stündchen Steve Winwood, Back in the High Life Again. Gleich vorher Lady Gaga und Stupid Love.

Das war's mit meiner Sendung. Kurz vor drei ist es. Ich wünsche viel Spaß mit der nachfolgenden Sendung. Und da verkünden, morgen hören wir uns wieder ab 9 beispielsweise. Viel Spaß jetzt noch mit uns.

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4: Es ist 15 Uhr, ich bin Joshua Heise. Krankengymnastik, Ergotherapie, Logopädie. Die gesetzlichen Krankenkassen haben im letzten Jahr knapp 15 Milliarden Euro für Heilmitteltherapien ausgegeben. Doppelt so viel wie vor 10 Jahren. Das zeigt der neue Heilmittelreport der AOK. Grund für den Anstieg sind demnach vor allem sogenannte Blanko-Verordnungen, bei denen nicht die Ärzte, sondern die Therapeuten die Behandlungsdauer bestimmen. Die EU bereitet gerade das nächste Sanktionspaket gegen Russland vor. Erstmalig werden auch russische Soldaten ins Visier genommen. Laut Kommissionspräsidentin von der Leyen sollen alle, die seit Kriegsbeginn in der Ukraine gekämpft haben, nicht mehr in die EU einreisen dürfen. Ebenfalls neu soll ein Einfuhrverbot von russischem Kabeljau sein. Nach dem Scheitern des deutsch-französischen Kampfjet-Projekts ist Bundesverteidigungsminister Pistorius enttäuscht. Jedes deutsch-französische Projekt, das nicht erfolgreich sei, gefalle ihm nicht. Am Ende müsse man aber trennen zwischen Kopf und Herz, so der SPD-Politiker. Die zuständigen Unternehmen waren bei der Entwicklung eines Kampfjets nicht zusammengekommen. Nach der Obduktion des als Timmy bekannten Buckelwals werden die Überreste des Tiers in einer dänischen Fabrik verwertet. Das hat die zuständige Firma bestätigt. Julia Weschenbach berichtet.
5: Das Wasser wird in den Fjord geleitet. Aus dem Fett wird Biodiesel. Knochen, Haut und Sehnen landen als Biomasse in einer Zementfabrik. Ein bisschen was soll die Öffentlichkeit aber auch von dem Buckelwal haben. Im Naturhistorischen Museum in Kopenhagen könnten künftig Walknochen zu sehen sein.
4: Ein Brand auf dem Jungsklo hat zu einer zwischenzeitlichen Evakuierung einer Berufsfachschule in Coburg geführt. Ursache des Feuers war nach Polizeiangaben in Brand geratenes Toilettenpapier. Das betroffene Männerklo bleibt vorerst gesperrt, die anderen Gebäudeteile können wieder benutzt werden. Die Polizei ermittelt wegen des Verdachts der Brandstiftung. Es ist jetzt kurz nach 3.
6: Das Mainwelle-Wetter heute an diesem Dienstag. Ganz schön windig draußen, mit dem Fahrrad hergefahren. Fast runtergeweht, aber boah, auch nicht so warm wie gestern. War auch ein bisschen kühler, 17 bis 19 Grad heute Höchstwerte am Nachmittag. In der kommenden Nacht dann wieder mehr Wolken bei 9 bis 7 Grad. Morgen dann sind auch einzelne Gewitter am Nachmittag möglich. Und es bleibt so kühl bei 15 bis 17 Grad. Die weiteren Aussichten auch am Donnerstag, kühle Schauerwetter. Freitag dann wieder ein bisschen Regen am Nachmittag. Dann kann wieder ein bisschen die Sonne zum Vorschein kommen. Und am Samstag dann wird es allmählich wieder sonniger, auch ein bisschen milder bei 20 Grad. Der Mainwelle Verkehr, momentan keine Meldungen für euch, aber wir haben noch 3 aktuelle Blitzer. Einmal eine Abstandsmessung, und zwar zwischen Bayreuth Süd und Sophienberg in Fahrtrichtung Nürnberg auf der A9. Dann auf der B22 in Schönreuth, beidseitiger Blitzer im 60er-Bereich, und in Bayreuth, Friedrich-Ebert-Straße am Volksfestplatz. Auch da steht noch ein Blitzer rum.
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6: Einen wunderschönen Nachmittag. Heute die Ausgabe vom 9. Juni 2026. Ein etwas kühlerer Nachmittag. Start mal ein bisschen langsamer rein heute. Ganz entspannt mit Bon Jovi, Blaze of Glory. Genießt den Dienstag.

0: Sternwelle Nachmittag, 8 nach 3 ist es. Jetzt sitzt prominent. Fußballweltmeister Klaus Augenthaler kommt nämlich. Auch Skisprunglegende Sven Hannawald ist dabei und Weltschiedsrichter Markus Merk, Ex-Altstadtgeschäftsführerin Nicole Kalember, die Klub-Legenden Marek Mindal, Javier Pinola und Bergretter-Schauspieler Robert Lohr. Alle sind dabei und viele, viele mehr schnüren wieder die Fußballschuhe für den guten Zweck bei. Kicken, um zu helfen. Das Ganze findet am 4. Juli in Bad Weißenstadt statt. Das ist ein Samstag. Und auch in diesem Jahr kicken wieder diese vielen Promis aus Sport und Fernsehen auf den Fußballplatz des Spielvereins Weißenstadt für Familien hier aus der Region mit schwerstbehinderten Kindern. Und eine Familie steht dabei ganz besonders im Mittelpunkt. Die Familie von der kleinen Valentina, Familie Franz aus Heinesreuth. Hier sind
1: unsere Menschen des Tages. Hier haben die das Sagen, die sonst nicht zu Wort kommen.
2: Hallo, wir sind Familie Franz.
3: Ich bin die Mariella und ich bin 12 Jahre alt. Und ich gehe aufs GMG.
4: Ich bin der Papa, der Holger, und arbeite als Dekanatsjugendreferent bei der evangelischen Jugend im Dekanat Bayreuth.
5: Und ich bin die stolze Mama, ich bin Barbara, und ich arbeite im SPZ als Physiotherapeutin.
6: Und auf dem Schoß, da sitzt die?
5: Da sitzt die Aurelie, die ist 4 Jahre alt und geht in den Kindergarten Hammerstädter Strolche.
6: Und dann, Mariella, Aurelie und du, ihr habt ja noch eine Schwester, ne? Stell doch mal die Valentina vor.
3: Ja, also die Valentina ist 9 Jahre alt und sie lebt irgendwie nur in ihrer eigenen Welt. Also sie kann nicht sprechen oder laufen oder irgendwie sowas. Aber wir haben sie auf jeden Fall ganz doll lieb.
6: Barbara, wie ist euer Alltag hier in der Familie? Es ist schon sehr herausfordernd, ne?
5: Das Herausforderndste war eigentlich zu erkennen und anzunehmen, wie die Valentina ist. Weil erst dann kann man sich wirklich darauf einstellen und auch schauen, dass man es ihr schön macht. Also sie ist eben auf dem Stand von unter einem Jahr. Sie kann krabbeln, sie kann auch mit einem Laufgerät ein bisschen laufen. Zusätzlich kommt noch der Autismus hinzu. Der macht ihr einfach die Kommunikation mit der Außenwelt so ein bisschen schwer. Dafür ist sie aber sehr häufig mit sich selber über lange Strecken ganz zufrieden und ganz glücklich. Und man hat den Eindruck, sie genießt es, wenn sie einfach dabei ist. Das gefällt ihr.
6: Die Valentina, Holger, wird schwerer. Ihr habt hier Treppen und es ist halt so, dass die Kassen nicht alles bezahlen, ne? Also wie wichtig ist denn das, dass jetzt für die Valentina, für euch gespielt wird in Bad Weißenstadt?
4: Ja, schon sehr, sehr wichtig und es ist auch ein wahnsinnig tolles Geschenk, was uns wirklich richtig entlastet. Diese Treppenlifte, die sind wirklich richtig teuer, individuell zugeschnitten auf jedes Haus. Wir sind mehr als dankbar dafür, dass wir die Unterstützung kriegen, weil momentan wird es wirklich fast von Tag zu Tag mehr spürbar, wie die Valentina schwerer wird. Und dazu kommt, dass sie halt auch oft einmal nicht mitmachen will und dann zappelt und wackelt, sich fallen lässt oder so. Und dann darfst du echt schauen, wie kriegst du jetzt die Treppe rauf oder runter.
0: Ja, eine tolle Familie, die Familie Franz und Christian Hürreth hat sie ja getroffen. Den zweiten Teil, den gibt's gleich nach Katy Perry und California Girls hier auf der Mainwelle.

0: Es ist wirklich ein schönes Event. Ja, schöne Tradition. Kicken, um zu helfen. Am 4. Juli wieder in Bad Weißenstadt. Der Kartenvorverkauf, der hat auch jetzt schon offiziell begonnen. Alle Infos findet ihr natürlich unter meinbälle.de. Viele Promis kommen wieder und spielen auch für Familie Franz aus Heinersreuth. Die Mama ist die Barbara, der Papa der Holger und die älteste Tochter, das ist die Mariella mit 12. Die kleinste, Aurelie, ist 4 und eben Valentina, 9 Jahre alt, mehrfach schwerstbehindert. Sie leidet auch noch unter Autismus, was ist für die Familie nicht einfach macht. Jeder Tag ist wirklich eine Herausforderung. Deshalb sind sie eine der Familien, denen ganz viele Menschen am 4. Juli in Bad Weißenstadt helfen werden. Und das bedeutet der Mama, der Barbara, natürlich unfassbar viel.
1: Ja, da geht mir ganz viel durch Kopf und Herz. Zum einen natürlich die praktische Hilfe und zum anderen ist das jetzt einfach eine ganz, ganz aufregende Zeit für uns, also schon die ganzen letzten Monate. Und ich freue mich einfach total auf den ganzen Tag, auf die Menschen, die ich da kennenlernen darf, auf die Menschen, die helfen, auf die ganzen Promis. Und wir sind einfach absolut gespannt und voller Vorfreude.
2: Und Aurelie, was habt ihr für Tiere?
3: Katzen.
2: Wie heißen die denn?
3: Mona, Ella und Knalli.
2: Und hast du Hobbys?
3: Malen, spielen, Ballett, Katzen, streicheln und Schwesternerven.
2: Schwesternerven?
4: Ja, auf jeden Fall.
2: Was mag denn die große Schwester gerade? Was hast du Hobbys?
4: Ich mache seit 8 Jahren Ballett. Ich spiele, ich glaube, schon seit 4 Jahren Klavier.
3: Und sie ist in der Schule.
4: Ja, und ich nähe noch.
3: Und sie näht immer.
2: Okay. Und der Papa?
5: Ja, der Papa baut gern mit Lego im Keller und Geocachen sind so meine Sachen.
2: Und wenn der Papa die Bohrmaschine anwirft, weil er ist, glaube ich, ein guter Handwerker, was macht dann die Valentina?
4: Die dreht durch vor lauter Freude.
3: Und die lacht.
2: Mhm.
3: Dabei.
2: Und was macht die Mama gerne?
1: Putzen, hinterherräumen. Ja, also wenn ich mal Zeit hätte, würde ich mal wieder malen und lesen und ansonsten zu den Pferden gehen und schauen, dass es denen gut geht.
2: Ihr seid eine tolle Familie. Aurelie, dann machen wir uns einen schönen Tag in Bad Weißenstadt, ne?
3: Ja, ich habe auch Barbies in mein Zimmer.
1: Und Aurelie, vielleicht kann man ja um den See auch Fahrrad fahren. Die Aurelie lernt gerade Fahrrad fahren.
3: Ich war sehr, sehr, sehr schnell gefahren. Und in der Wiese gefahren.
2: Cool.
3: Es war sehr anstrengend, in der Wiese zu fahren.
2: Das glaube ich dir. Auf jeden Fall seid ihr eine ganz, ganz tolle Familie. Ihr seid die Menschen des Tages.
6: Juhu. 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
1: Was ist denn eigentlich in Bad Bennek in letzter Zeit los? Das Gefühl, jeden Tag kommt irgendwie eine Meldung rein, dass Autos beschmiert worden. Jetzt schon wieder. Und zwar ein schwarzer Audi wurde mit obszönen Schmierereien verurenziert, würde ich mal sagen. Verschandelt, ja, auf der Motorhaube. Der jungen Besitzerin, einer 18-Jährigen, entstand dadurch ein Sachschaden von rund 300 Euro. Also mit einem Filzstift, also mit so einem Edding drauf rumgeschmiert. Wahnsinn, ne? Also von daher, die letzten Tage immer was los in Bad Bennek, ne? Und die Fälle sollen auch, ja, sagt die Kriminalpolizei, zusammenhängen. Also man kann bestimmte Sachen sagen, okay, das war wahrscheinlich der gleiche Täter und deswegen wird er auch fleißig ermittelt in Bad Bennek. Ich hoffe, den haben sie bald. Mehr Meldungen gibt's gleich bei uns um 3:30.
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0: Dienstagnachmittag ist es, 9. Juni 2026 und 15.30 Uhr noch dazu.
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0: Und die kommen jetzt von Tamara Bussler.
3: Schönen Nachmittag. Pegnitz steht am Wochenende ganz im Zeichen der Blaulichtfamilie. Bei der ersten Blaulichtkerwa laden Rettungskräfte und Hilfsorganisationen alle Interessierten ins Rettungszentrum ein. Der Auftakt ist am Samstagabend. Da schmeißt die Band die Haubentaucher eine fette Party. Einlass ist um 18.30 Uhr, Konzertbeginn um 20 Uhr. Und der Sonntag dreht sich dann um die ganzen Hilfsorganisationen und Ehrenamtlichen. Nach einem Blaulichtgottesdienst mit Ansprachen präsentieren Feuerwehr, Rettungsdienst, THW ihre Fahrzeuge und geben auch mal Einblick in ihre Arbeit. Vorführungen sollen zeigen, was im Einsatzfall hinter den Kulissen passiert. Und schon wieder haben es Telefonbetrüger geschafft. Sie haben sich am Telefon als Polizeibeamte ausgegeben und zwei Bayreuther Seniorinnen reingelegt. In beiden Fällen hat der Anrufer Russisch gesprochen und sich als Polizeibeamter vorgestellt. Dann hat er behauptet, dass die Tochter einen Unfall verursacht habe und für die Operation des Unfallopfers jetzt Geld benötigt werde. Beide Frauen haben jeweils einen fünfstelligen Betrag an einen Geldabholer übergeben. Diese zwei Geldabholer waren jeweils zwischen 25 und 35 Jahre alt. Eine genaue Beschreibung der beiden steht auch auf meinwelle.de. Wer etwas gesehen hat, soll sich bei der Kripo Bayreuth melden. Wohin eigentlich jetzt mit den 70.000 Euro? Durch die abgesagte Festmeile zum 150-jährigen Festspieljubiläum sind damit auch die dafür geplanten Fördermittel frei geworden. Die Oberfranken-Stiftung schreibt heute in einer Pressemitteilung, dass sie an ihrer Förderung festhalte. Sie bietet der Stadt an, die frei gewordenen Gelder für andere, bereits geplante Projekte zu nutzen, und zwar für das Jubiläumsjahr. Insgesamt stellt die Stiftung 1,5 Millionen Euro bereit. Davon gehen über 1 Million Euro an die Stadt, 400.000 an die Bayreuther Festspiele und nochmal 80.000 an das Richard-Wagner-Museum.
0: Danke dir. Gucken wir mal zu Mainwelle-Wetter. Das lässt ein bisschen zu wünschen übrig, würde ich mal sagen. Es ist ziemlich windig draußen. Die Höchstwerte heute am Nachmittag maximal bei 19 Grad. In der kommenden Nacht bei 9 bis 7 Grad. Morgen dann auch wieder viele Wolken. Am Nachmittag kann sogar mal Gewitter dabei sein bei 15 bis 17 Grad. Donnerstag und Freitag eigentlich das gleiche Bild draußen. Am Samstag dann wird es allmählich wieder sonniger und auch ein bisschen milder mit Temperaturen bis zu 20 Grad. Der Mainwelle Verkehr, da sieht es entspannt aus, keine Meldungen für euch. Blitzer, drei Stück an der Zahl, Bayreuth Süd zum Sophienberg hier auf der A9 Richtung Nürnberg in der Abstandsmessung. In Schönreuth auf der B22 wird im 60er Bereich beidseitig geblitzt und am Volksfestplatz in Bayreuth, da steht auch noch ein Blitzer rum. Jetzt kommt noch eine Meldung rein, ja, Verkehrsmeldung A9 Berlin Richtung Nürnberg zwischen Marktschorgast und dem Dreieck Bayreuth-Kulmbach, hier momentan 2 Kilometer Stau.
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0: Bei uns ist gleich wieder sportlich. Wir gehen nämlich raus zum Kollegen Martin Zinner. Der ist ja fleißig wie ein Fahrrad unterwegs, ne?
3: Wahnsinn, was er immer an Fahrrad fährt.
0: Es ist ja verrückt. Den Fichtelperlenradweg fährt er ein bisschen rum.
3: Genau.
0: Klingt gut. Ich bin mal gespannt, wo er heute unterwegs ist. Hat ja ein schönes Fahrrad gestern bekommen.
3: Ja.
0: Immer in der E-Bike, habe mich gewundert. Normalerweise gehört Martin Zinner, nimmt hier Fahrrad, wo extra noch Gewicht drauf ist. Aber nein, hast du mal E-Bike mal genommen. Das wird immer sehr löblich. Da komme ich mir nicht ganz so schlecht vor.
3: Eben, er darf ja auch mal gemütlich das angehen. Wir wollen ihn ja nicht reintreiben.
0: Eben, notfalls kann ich auch den Akku noch ausbauen für ihn. Aber Martin ist halt einfach sportlich. Das ist vielleicht der pure Neid, der aus mir herausspricht.
3: Das kann schon sein. Und er bietet das ja auch jedes Jahr selbst an. Er möchte das ja.
0: Ja, er will es ja.
3: Er will es ja nicht anders.
0: Also, gleich gibt es den Martin Zinner. Bin mal gespannt, wo er heute unterwegs ist.

0: Kollegen, alle wieder aufwachen. 15:41 ist es, ne? Also noch nicht schlafen. Schöne Nummer am Nachmittag, I wanna dance with somebody. Wir kommen jetzt zu einem ganz sportlichen Menschen.
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0: Seit heute Vormittag ist der Kollege Martin Zinner für uns auf dem Fichtelperlenradweg unterwegs. Insgesamt 114 Kilometer wird er mit dem Fahrrad fahren innerhalb von 3 Tagen. Die erste Etappe hat auch schon in sich, geht von Bischofsgrün nach Schwarzenbach. Und da schalten wir jetzt mal hin. Servus Martin.
2: Hallo Micha, angekommen in Schwarzenbach. Nach ungefähr 30 Kilometern auf dem Fahrrad, war eine sehr angenehme Strecke. Und jetzt kommt schon das erste Learning dieser Tour. Man kann den Fichtelperlenradweg auch bei, ja, sag ich mal, schlechterem Wetter machen. Es kann durchaus zwischendurch mal regnen, ist gar nicht schlimm. Weil dann kann man zum Beispiel hier in Schwarzenbach einfach mal 2 Stunden Pause machen und sich ein tolles Museum angucken. Und es gibt hier ein wirklich tolles Museum. Und die Museumsleiterin Joanna Strakzowski ist da. Hallo, grüß Sie.
3: Ja, hallo. Freut mich, dass ich Sie heute hier begrüßen darf.
2: Es ist das Erika-Fuchs-Haus, ein Museum für Comic- und Sprachkunst. Erklären Sie doch mal bitte, was das für ein besonderer Ort hier ist.
3: Sehr gerne. Also wir sind nach Dr. Erika Fuchs benannt, die ihres Zeichens wiederum die Übersetzungen aus dem amerikanischen Englisch ins Deutsche für die Entenhausen-Comics damals gemacht hat. Also seit den 50er Jahren bis Mitte der 80er Jahre war sie auch Chefredakteurin des Mickey Mouse Magazins und sie hat hier in Schwarzenbach an der Saale gelebt, gearbeitet und ihre Übersetzungen in die ganze deutschsprachige Welt verschickt.
2: Jetzt muss ich ja sagen, das ist auch ein Teil meiner Kindheit. Ich habe natürlich auch über viele Jahre LTBs gelesen, Mickey Mouse Magazin und alles. Was mir immer aufgefallen ist, war diese Sprache, die so besonders war. Gerade so dieses Schluchz, Würg und so weiter. Diese Comicsprache würde ich es jetzt einfach mal nennen. Das ist so ganz typisch für Erika Fuchs gewesen, oder?
3: Korrekt. Das ist tatsächlich auch nach ihr benannt. Das nennt sich nämlich Erikativ. Im Grammatikalischen würde man sagen, es ist eigentlich ja ein Inflektiv. Da ist von einem Verb einfach das hintere Ende abgeschnitten. Also seufz, ächz, stöhn, freu. Aber das hat sich für uns deutsche oder deutschsprachige Menschen dann auch so etabliert, dass es tatsächlich nach ihr benannt ist. Also wenn man den Duden aufmacht und nach Erikativ guckt, dann findet man da eben diese Aussage oder diese Wörter, die wir im Comic finden und die wir ja auch heute teilweise in unseren Textnachrichten oder auch so in der Alltagssprache regelmäßig verwenden. Sie ist also immer noch unter uns, die Erika Fuchs.
2: Erika Fuchs hat hier in Schwarzenbach an der Saale gelebt, gearbeitet und jetzt haben Sie mir vorhin was ganz Spannendes erzählt. Sie hat sogar Ortsnamen hier aus der Region, aus dem Fichtelgebirge, in ihre Comics mit einfließen lassen. Das ist ja total faszinierend.
3: Genau, deswegen sagen wir auch immer, dass wir das real existierende Entenhausen sind, weil hier in Schwarzenbach kann man auf dem Erika-Fuchs-Weg die ganzen Standorte, die sie erwähnt hat, zum Beispiel besuchen. Und unter anderem gibt's natürlich so Sachen wie der Ochsenkopf, die schiefe Ebene werden erwähnt, Schnarchenreuth hat eine Erwähnung, Kotzau. Also sie hat sich da, denke ich, auch ein Spaß draus gemacht, das ein Stück weit so einfließen zu lassen. Und die meisten Leute, die das gelesen haben, die wussten ja nicht, dass es diese Orte wirklich gibt. Und ich stelle mir immer vor, wie Erika Fuchs so leicht schmunzelnd an ihrem Schreibtisch saß und sich dann Spaß draus gemacht hat.
2: Also das ist wirklich ein ganz toller Ausflugstipp. Die Ausstellung ist richtig schön. Da ist Entenhausen auch nachgebaut. Man kann in dem Geldspeicher von Dagobert Duck sogar kurz mal baden gehen. Es gibt die Werkstatt von Daniel Düsentrieb. Das Haus von Donald Duck ist nachgebaut. Also das ist wirklich ein toller Ausflugstipp. Und Micha, ich weiß gar nicht, ob deine 4 Kinder auch schon lustige Taschenbücher lesen. Wenn ja, bin ich mal gespannt, ob du schon mal hier warst. Sag doch mal, das würde mich interessieren. Ganz liebe Grüße aus Schwarzenbach.
0: Danke dir, Martin. Und ich war tatsächlich schon oben im Museum und ich fand es wunderschön mit den Kiddies zusammen. Obwohl ich ja jetzt sagen muss, ich war ja immer Team Fix und Foxy. Das sehe ich selber, ne? Aber Museum ist super gut. Das lohnt sich auf jeden Fall. Und wie es weitergeht mit Martin? In gut 2 Stunden. Ist hier wieder auf dem Sattel. Oder ist jetzt schon auf dem Sattel. Und in 2 Stunden ist er hoffentlich irgendwo wieder angekommen. Ich weiß gar nicht, wo genau, aber das findet man raus. Hier ist John Osborne für euch mit One of Us.

0: 6 Minuten vor 4 ist es. Herr Höcher, was ist los mit Ihnen? Sie sind also außer Atem.
1: Völlig außer Atem, den ganzen Tag. Nur eine Aufgabe. Wie komme ich an den Gewinn?

0: Teilnehmer. Es waren ganz viele tolle Menschen da am Sonntag beim Klößfest und haben mitgemacht beim Breggerler-Schätzen. Und der Gewinner hat die falsche Nummer draufgeschrieben.
1: Ein Doldi.
0: Sag's lieber nicht, weil jetzt kommt der Name. Doldi, nimm's zurück. Nimm's zurück.
1: Na, das ist so wie ich. Ich mache genau den gleichen Fehler. Ich bin also Doldi bei sowas.
0: Also, ja, ich auch. Jürgen Glas. Jürgen Glas, G-L-A-S, hat die falsche Telefonnummer. Er hat richtig geschätzt. Er hat gewonnen auf Platz 1. Er hat am besten getippt und den ganzen Tag versuchen, ihn schon zu erreichen. Übertrieben, ne? Also ich habe versucht, ihn zu erreichen und die Nummer ist einfach falsch. Nicht vergeben.
1: Es ist unglaublich.
0: Falsche Nummer.
1: Was machen wir jetzt?
0: Jetzt Aufruf Jürgen. Jürgen Glas, du hast gewonnen. Du hast jetzt, sagen wir mal, wie lange?
2: 15 Minuten
0: Zeit. 15 Minuten Zeit, ja. Oder jemand, der ihn kennt. Mehr steht er hier nicht, ne? Telefonnummer beginnt mit 0171.
1: Ne? Vielleicht. Vielleicht auch 0170. Also Jürgen Glas. Ja,
0: also Jürgen Glas, ne?
1: Du warst am Sonntag beim Klößfest, hast die Bröckler richtig geschätzt und hast die falsche Nummer angegeben. Ja, wie hat er es geschafft, dann die richtigen Zahlen für das Bröckler-Schätzen hinzuschreiben?
0: Ja, aber also egal. Da richtig. Übrigens, die besten, alles Männer. Die besten Schätzer, die besten drei, die anderen werden ja auch noch...
1: Wir können ja sonst nichts.
0: Wir können sonst nichts, aber Bregeler schätzen können wir. Ne?
1: Also Jürgen Glas mit scharfem S. 15 Minuten hast du Zeit, dich noch bei uns zu melden, weil sonst...
0: Leider...
1: Von mir mit dem Auto von ihm
0: geht's weg. Der Herbert. Wenn du dich nicht meldest, gewinnt der Herbert.
1: Also. Na,
0: hilft dir nichts.
1: Jürgen Glas, melde dich bei der Mainwelle 1909907000.
0: Bitte, Jürgen.
1: Jetzt, 15 Minuten noch Zeit.
0: Dann stoßen wir auf dich an.
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1: Es ist 16 Uhr, ich bin Joshua Heise. Sinti und Roma sowie Menschen, die als solche wahrgenommen werden, sind immer mehr Antiziganismus ausgesetzt. Laut dem neuen Jahresbericht der Antiziganismus-Meldestelle gab es im letzten Jahr knapp 2100 gemeldete Vorfälle, ein Anstieg um 24%. Bei jedem dritten Vorfall war ein Kind oder Jugendlicher betroffen. Besonders häufig ereigneten sich die Vorfälle im Kontakt mit Behörden. Unter enormem Druck will die Bundesregierung ein Reformpaket schnüren und hat dafür Gewerkschafter und Arbeitgebervertreter zu einem Treffen morgen im Kanzleramt eingeladen. Die Spitzenverbände der deutschen Wirtschaft sehen das Treffen als Chance und signalisieren Kompromissbereitschaft. Claudia Wächter berichtet.
2: Wir tragen unseren Anteil dazu bei, wenn es darum geht, mehr Jobs und Wachstum zu schaffen, sagen die Wirtschaftsverbände und fordern einen klaren Reformfahrplan. Zur Debatte stehen der 8-Stunden-Tag, Einsparungen im Gesundheits- und Pflegesystem und das Sprengstoffthema Rente. Es geht also im Prinzip ums Geld und der SPD-Arbeitnehmerflügel, der macht schon mal klar, Sozialkürzungen sind mit uns nicht drin.
1: Nach dem Aus der deutsch-französischen Kampfjet-Kooperation wollen 8 Unternehmen ein Ersatzprojekt starten. Ein entsprechendes Positionspapier wurde dem Verteidigungsministerium übermittelt. Ressortchef Pistorius äußerte sich nicht direkt dazu, verriet aber, dass schon seit Monaten über Alternativen beraten würde. Das bayerische Handwerk klagt über Fachkräftemangel, aber es gibt einen kleinen Hoffnungsschimmer. Nach Angaben des Bayerischen Handwerkstags sind bis Ende Mai knapp 10.200 neue Ausbildungsverträge abgeschlossen worden, 220 mehr als im Vorjahreszeitraum. Grund ist laut Handwerkspräsident Peter Anderl die Zukunftssicherheit der Berufe. Viele Lehrstellen seien aber noch offen. Markus Ferber gibt den Vorsitz der CSU-nahen Hans-Seidel-Stiftung ab. Der CSU-Europaparlamentarier will bei der Mitgliederversammlung am 19. Juni nicht mehr kandidieren. Er habe zu viele andere Verpflichtungen, schreibt er in einem Brief, über den der Münchner Merkur zuerst berichtete. Parteichef Söder hat CSU-Fraktionschef Klaus Holleczek als Ferbers Nachfolger vorgeschlagen. Es ist jetzt kurz nach 4.
3: Das Mainwelle-Wetter heute bei etwas kühleren 18 Grad, aber immerhin scheint gerade ein bisschen die Sonne mal draußen. In der kommenden Nacht dann, ja, so Werte zwischen 9 und 7 Grad. Morgen dann auch wieder viele Wolken, am Nachmittag sogar Gewitter bei maximal 15 bis 17 Grad. Donnerstag und Freitag das gleiche Bild, ziemlich unbeständig und relativ kühl bei 15 bis 17 Grad. Aber am Samstag dann soll es wieder ein bisschen schöner werden. Früh vielleicht noch ein bisschen Regen, aber am Nachmittag dann Sonne und das Ganze wieder so bei 20 Grad. Der Mainwelle Verkehr mit der A9 Berlin Richtung Nürnberg zwischen Marktschorgast und dem Dreieck Bayreuth-Kulmbach hier momentan 6 Kilometer stockender Verkehr. Und Blitzer gibt es noch, eine Abstandsmessung auf der A9 in Fahrt Richtung Nürnberg bei Bayreuth Süd. Dann in Schönreuth auf der B22 wird geblitzt im 60er Bereich, beidseitig und dann noch Bayreuth-Friedrich-Ebert-Straße am Volksfestplatz. Auch da steht noch ein Blitzer rum.
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3: Wir gehen ganz entspannt rein in diesen Nachmittag, an diesem Dienstagnachmittag mit einer meiner Favorite Bands, ungefähr seit 30 Jahren. Mit Die Beschmutz, mit Enjoy the Silence. Schöner Song für einen schönen Dienstagnachmittag.

0: Wir schenken Weihnachten. Na, eine wunderschöne Aktion von Radio Mainwelle. Jetzt haben wir zwar Juni, aber heute ist trotzdem irgendwie Wir schenken Weihnachten, denn KSB macht's möglich. Wir sind heute mit ganz vielen Kiddies oben am Thüringer Meer. Michelle ist für uns dabei und Michelle war schon Bootfahren auf jeden Fall und sitzt mir noch oben vor Ort. Michelle, Servusle, ich grüße dich.
1: Hallöchen von mir und
2: der Dolores.
1: Wir waren jetzt fleißig schon Schiff fahren und haben schon ganz viel erlebt, gell? Was haben wir noch gemacht?
2: Ganz toll, also wir haben jetzt gerade gegessen. Ganz tolles Essen, super lecker. Jeder durfte auswählen, was er wollte, ist auch immer schön. Einige essen jetzt noch ein Eis, so ein bisschen so als Nachtisch. Der ein oder andere ein kleines Käffchen, auch das ist gut. Jetzt vertreten wir uns noch ein bisschen die Beine und dann geht's auch schon zurück nach Bayreuth nach einem wunderschönen, erlebnisreichen Tag.
1: Ich würde auch sagen, es war echt schön, wir haben richtig viel erlebt und an der Stelle nochmal vielen Dank an KSB in Pegnitz für die Spende, dass es hier überhaupt alles möglich ist, weil wir machen das ja so ein bisschen auch im Rahmen von Wir schenken Weihnachten, gell?
2: Ja, weil Sie wissen ja, das ganze Jahr ist Weihnachten und nach Weihnachten ist auch Weihnachten. Das ist mein Leib- und Lebensspruch, aber es ist tatsächlich so.
1: Und wieso ist diese Fahrt so besonders heute?
2: Ich finde, die Fahrt ist heute ganz besonders, weil es geht immer um Menschen. Das ist einmal das Erste. Das Zweite ist, wir haben heute Menschen, die im Seniorenalter sind. Und wie oft sitzt man einfach daheim, hat ein wenig so einen grauen Alltag, hat nicht viel Abwechslung, es ist einem langweilig, es kann bis zur Einsamkeit gehen und da tut so einfach so ein gemeinsames, ein Zusammensein tut da einfach gut.
1: Wir haben auch schon beobachtet, viele haben auch schon so ein bisschen sich angefreundet und vielleicht ein paar Bekannte getroffen.
2: Ja, also ganz, ganz interessant, es sind Leute, die teilweise haben sich alleine angemeldet und waren schon von Anfang an zusammen am Schiff, haben sogar miteinander am Schiff getanzt zu der tollen Musik, also ich muss sagen, gelungen, alles schön.
1: Ich fand's auch sehr gelungen und ich habe mir jetzt gleich mal die Inge und die Anita geschnappt. Wie fandet ihr es denn heute?
3: Ich fand's wunderschön, einen richtigen schönen Ausflug weg vom Alltag und nochmal auf ganz neue Gedanken kommen.
1: Und du?
4: Ich auch, ich bin wohl ein Außenseiter, habe mit der ganzen Sache nichts zu tun, habe mich gefreut, dass ich eingeladen worden bin und ich fand's auch ganz toll.
1: Hat es irgendwie so ein bisschen gut getan, mal so aus Bayreuth rauszukommen, mal ein bisschen was anderes zu sehen?
4: Auf alle Fälle, mal was anderes. Und so nette Leute kennenzulernen und gleich Anschluss gefunden, also ich fand es toll.
1: Da bleibt dann der Kontakt hoffentlich bestehen nach der Fahrt.
4: Ich hoffe es.
1: Und jetzt gehen wir, wie gesagt, noch ein wenig spazieren und dann fahren wir nach Hause zu euch. Tschüssi.
2: Servus.
0: Danke euch und kommt gut wieder in Bayreuth an.

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0: was für ein schöner Nachmittag ist denn heute? 20:04 ist es?
1: Ich freue mich immer, wenn mein werte Geschätzte, mein Lieblingskollege, der schönste, mein wille Kollege aller Zeiten, Christian Hörer des Studios.
2: Ich habe so viel Geld, habe ich gar nicht einstecken. Das ist ja doch, ich habe nur 20 Euro, also
1: geht,
2: klar, geschätzter Kollege.
1: 20 Euro
2: danke,
1: passt.
2: Michael, komm her, danke. Denkt man viel ganz genauso. Junge!
0: Mensch. Junge, aber es geht ja nicht um uns beiden.
2: Ja, wir haben ja jemanden gesucht, ne?
0: Ja, Breckeler-Schätzen, der Minuten. Sieger vom Breckeler-Schätzen.
2: Ja, ja, er hat nämlich gewonnen und er hatte aber die falsche Telefonnummer auf den Teilnahme-Coupon geschrieben. Und tatsächlich, wir haben einen Aufruf gemacht, du merkst die Leute, wenn die marveln, Gott sei Dank, danke, dass ihr uns hört. Und der Jürgen hat sich dann gleich bei dir gemeldet, ne?
0: Ja, unglaublich, ich weiß, oder?
2: Und dann habe ich mich bei ihm gemeldet. Achtung, bitte.
3: Lars Jürgen?
2: Da ist er. Jürgen, wir haben dich. Schön, dich zu hören.
3: Ja.
2: Jürgen Glas aus.
3: Hallo, danke. Oberbräuschwitz.
2: Doch, Bräuschwitz. Ich habe nämlich heute Jürgen Glas rauf und runter gegoogelt, weil ich versucht habe, die richtige Nummer rauszubekommen. Und da bin ich schon auf dich gestoßen. ASV Oberbräuschwitz, der Vorsitzende, ne?
3: Nee, nimmer, aber halt so Platzwart, Spielleiter, Jugendtrainer, die gute Seele vom Verein.
2: Das ist gut. Und am Sonntag warst du auf dem Klößfest, ne?
3: Sonntag war ich auf dem Klößfest und vorher auf der Zarella-Party.
2: Wie war's denn? Das war doch der Hammer, oder?
3: Bin begeistert und jetzt absoluter Zarella-Fan. Vorher war ich's nicht, aber war richtig super.
2: Und dann natürlich am Sonntag noch das Klößfest. Hat alles gepasst? Hat alles geschmeckt?
3: Wunderbar, schönes Grillfleisch gegessen.
2: Ich auch.
3: Alkoholfreies Bier dazu.
2: Einwandfrei, ich auch. Mensch, Jürgen, mein Guter. So, deine Nummer war nicht so richtig hier auf dem Teilnahmezettel gestanden, ne? Und jetzt haben wir schon gedacht, Mensch, lassen wir halt den Zweitplatzierten gewinnen. Aber gut, dass du dich noch gemeldet hast, Jürgen. Die Achtung fehlt.
3: Ich habe so ein bisschen hingeschmiert. Ich habe gedacht, ich gewinne ja sowieso nicht.
2: Na, denkst du, Puppe. Weißt du noch, wie viel Breckerler du getippt hast?
3: Ich glaube, es waren so um die 3.400, 600, irgendwas um den Dreh.
2: 3.665 Breckerler hast du getippt.
3: Genau.
2: Und wie viel waren es? 3.621. Du warst am nächsten dran, hey. Herzlichen Glückwunsch.
3: Ja, Wahnsinn. Ja,
2: auf danke. Platz 2 der Dörflers Herbert und Arthur Botter auf Platz 3. Na, lauter Männer. Breckerler schätzen können wir.
3: Ich mache ja ab und zu die Klöße auch daheim.
2: Sehr gut. Freust du dich? Du hast gewonnen, du hast den ersten Platz gewonnen beim Breckeler-Schätzen. Nämlich ein Wochenende mit einem Fiat oder Jeep deiner Wahl von MGS, der Motorgruppe Sticht, plus Familieneintrittskarte für den Europapark Rust.
3: Na, da haut's mich echt um. Da haut's mich wirklich um.
2: Du bist gewonnen, Jürgen.
3: Ich lang mal hin.
2: Na, in Breuschwitz, da kann
3: Juhu!
2: Ich ja. Ja, genau, so jubelt man in Breuschwitz.
3: Ja,
2: herzlichen
3: super.
2: Glückwunsch. Na? Kannst du mal deine Familie ganz kurz vorstellen? Wer fährt da mit?
3: Ja, das ist die Ehefrau, die Elke.
2: Schönen Gruß.
3: Dann habe ich noch zwei große Söhne mit Enkelkind. Vielleicht können wir den mit reinpacken.
2: Na, freilich.
3: Und Anhang.
2: Das kriegen wir hin.
3: Ja, schauen wir mal.
2: Sehr gut. Da freue ich mich sehr für dich, Jürgen. Herzlichen Glückwunsch. Der Gewinner des Breckeler-Schätzens beim 29. Mainwille-Klößfest heißt Jürgen Glas aus Breuschwitz, Mensch.
3: Ich bin fast sprachlos. Das erste Mal, wo ich was gewonnen habe. Echt super. Freut mich riesig.
2: Konntest der Elke mal sagen, gut, dass du immer die Klöße machst mit den Breckerlern.
3: Genauso ist es.
2: Dann dir einen schönen Tag. Mach's gut. Was machst du heute noch so ein bisschen?
3: Ja, ich bin jetzt auf dem Weg zum Sportplatz und habe jetzt dann E-Training.
2: Ach so, immer im Einsatz. Na dann, schönen Gruß. Ich denke, das hören jetzt auch einige Leute und die werden dich dann gescheit feiern. Ne? Also Jürgen, mach's gut. Grüßen wir Breuschwitz.
3: Tschüss.
2: Danke, ciao.
0: Der Jürgen. Mal.
2: Der Jürgen, Glückwunsch. Wahnsinn. Gruß nach Breuschwitz.
0: Breckeler schätzen gewonnen, 3.600.
2: 21. Na, warte mal, es waren 3.621.
0: Wahnsinn, so viel Breckeler waren drin.
2: Ja.
0: Der Jürgen hat gewonnen.
2: Und ganz vorne, überall dabei, die Männer. Die können er besser schätzen, schätze ich.
0: Irgendwas müssen wir können, ne?
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0: Schönen Nachmittag. Um 16:30 Uhr, Zeit für die Nachrichten auf der Mainwelle.
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0: Willkommen im Studio, Tamara Pussler.
3: Schönen Nachmittag und wieder eine Vermisstenmeldung. Seit Ende Mai wird Mauro Schatz aus Bayreuth vermisst. Er hat am 30. Mai mit zunächst unbekanntem Ziel den Raum Bayreuth verlassen und dürfte sich eventuell jetzt im Raum Berlin aufhalten. Die Polizei kann nicht ausschließen, dass er Hilfe braucht. Deshalb bittet die Polizei jetzt um Hinweise. Mauro Schatz ist 31 Jahre alt, 1,88 Meter groß und hat eine schlanke, sportliche Figur. Er hat mittelblonde, kurze Haare mit Geheimratsecken und einen auffälligen Gang. Am Tag seines Verschwindens hatte er ein weißes T-Shirt und eine Sonnenbrille an. Er hat außerdem einen weiß-blau-schwarz gemusterten Rucksack dabei. Ein Bild von ihm gibt es auf meinbille.de. Pegnitz steht am Wochenende ganz im Zeichen der Blaulichtfamilie. Bei der ersten Blaulicht-Kerwa laden Rettungskräfte und Hilfsorganisationen alle Interessierten ins Rettungszentrum ein. Der Auftakt ist am Samstagabend. Eine Party mit der Band Die Haumdaucher. Einlass ist um 18.30 Uhr, Konzertbeginn um 20 Uhr. Der Sonntag dreht sich dann um die ganzen Hilfsorganisationen und Ehrenamtlichen. Nach einem Blaulicht-Gottesdienst mit Ansprachen präsentieren Feuerwehr, Rettungsdienst, THW und weitere Organisationen ihre Fahrzeuge und geben auch mal einen Einblick in ihre Arbeit. Vorführungen sollen zeigen, was im Einsatzfall so hinter den Kulissen passiert. Und schon wieder haben es Telefonbetrüger geschafft. Sie haben sich diesmal am Telefon als Polizeibeamte ausgegeben und zwei Bayreuther Seniorinnen reingelegt. In beiden Fällen hat der Anrufer Russisch gesprochen und sich als Polizeibeamter vorgestellt. Dann hat er behauptet, dass die jeweiligen Töchter einen Unfall verursacht hätten und für die Operation des Unfallopfers jetzt Geld gebraucht werde. Beide Frauen haben das geglaubt und haben jeweils einen fünfstelligen Betrag an einen Geldabholer übergeben. Diese Geldabholer sind zwischen 25 und 35 Jahre alt gewesen. Eine ganz genaue Beschreibung steht auch nochmal auf meinwille.de. Wer da irgendetwas beobachtet hat, soll sich auf jeden Fall bei der Kripo melden.
0: Danke dir, Tamara. Das Mainwelle Wetter, gerade eben scheint ein bisschen die Sonne draußen, können wir ein bisschen genießen an diesem Nachmittag bei 16 bis 17 Grad heute. In der kommenden Nacht dann, auch wieder viele Wolken bei 9 bis 7 Grad, morgen auch viele Wolken bei 15 bis 17 Grad. Da kann es am Nachmittag auch vielleicht sogar ein Gewitter geben, die weiteren Aussichten. Am Donnerstag bleibt es kühl und schaurig draußen, auch der Freitag bringt vormittags noch Regen, am Nachmittag dann ein bisschen mehr Sonne und am Samstag dann, ja, da könnte die Sonne mal wieder häufiger rauskommen, da wird es auch wieder milder mit Temperaturen bis zu 20 Grad. Der Mainwelle Verkehr, da gucken wir mal in den Landkreis Lichtenfels runter auf der A73. Da sind ja trotzdem viele unterwegs, Bamberg Richtung Suhl zwischen Ebensfeld und Bad Staffelstein. Da ist momentan nämlich die Autobahn komplett gesperrt nach einem Unfall. Da ist ja mehr Baustelle, also schon eng. Momentan hier also die A73 in Fahrt Richtung Suhl von Bamberg aus kommt komplett gesperrt. Also wenn ihr da runterfahren wollt, umfahrt diesen Bereich bitte weiträumig. Auf der A9 Berlin Richtung Nürnberg zwischen Marktschorgast und dem Dreieck Bayreuth-Kulmbach. Hier momentan 6 Kilometer stoppender Verkehr. Blitzer hätten wir auch noch im Angebot und zwar auf der B22 in Schönreuth wird geblitzt und zwar hier im 60er Bereich und in Bayreuth selbst in der Friedrich-Ebert-Straße beim Volksfestplatz.
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0: Ich bin mir vorhin fast ein bisschen so vorgekommen wie beim Mainwelle-Moment, ja, wo wir gesagt haben, Jürgen, du hast jetzt 15 Minuten Zeit bei mir anzurufen, wenn du schon die falsche Nummer durchgegeben hast bei dir selber. Hat geklappt.
3: Immerhin nicht nur 90 Sekunden.
0: Ja, ich bin ja mit großzügiger als der Band.
3: 15 Minuten ist voll okay und er hat sich gemeldet.
0: Ja, fand ich gut. Und war jeder überrascht, selbst seine Frau war überrascht, die hat auch schon die Elke. Da fahre ich aus dem Radio, dass mein Mann gewonnen hat.
3: Herzlichen Glückwunsch, Mensch.
0: Also, Elke und Jürgen, hab viel Spaß mit dem ersten Preis. Das ist wunderbar. Schönes Auto von MGS, kann man rumfahren. Eintrittskarten noch dazu. Also.
3: Genau.
0: Mensch.
3: Ganz, ganz toll. Wir haben auch natürlich einen zweiten und dritten Platz. Und die rufe ich jetzt gleich, aber einfach nur privat, persönlich an. Also ihr kommt nicht im Radio, der zweite und dritte Platz. Aber das gab's auch noch mal Europapark-Karten und der dritte Platz und ein paar Mainwelle-Goodies.
0: Und alle, die Herbert heißen, die können sich eventuell freuen.
3: Oh ja. Und einen Arthur habe ich, glaube ich, als Gewinner.
0: Oh.
3: Genau.
0: Mhm. Oh, wunderbar. Na, ja. Sind wir mal gespannt.
3: Gleich klingelt das Telefon bei euch.
0: Und die Petra hat auch gerade geschrieben, Volksfestplatz, kein Blitzer mehr.
3: Perfekt.
0: Petra, ich danke dir. Ich wünsche euch einen schönen Nachmittag. 5 nach 4:30 ist es.

0: 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Das war der Mainwecker.
1: Was war heute genau vor 20 Jahren?
2: WM Sommermärchen in Deutschland.
1: Eröffnungsspiel gegen Costa Rica. Erstes Tor.
2: Philipp Lahm, der kleinste von allen.
1: Ja. Und wir sind schon wieder so im Feeling, oder? Und erinnern uns ganz bestimmt noch, was damals war, wo du warst, wie und mit wem. Die Erinnerung zum Sommermärchen ist immer noch präsent.
3: Fahnenmeer, Autos bestückt mit Fahnen und so weiter. Also es war ein schönes Märchen.
4: Erinnern Sie sich noch an das Gefühl, wie das so war in Deutschland?
5: Gute Stimmung auf jeden Fall damals, ne? Also ist ein wenig besser gewesen wie heute, aber jetzt, wenn wir gut spielen, dann wird es schon auch besser.
6: Ob alt oder jung, jeder hat mitgemacht. Und die Gäste, die da waren, die waren ja begeistert. Das war ja das erste Mal, wo man positiv über Deutschland gesprochen hat.
1: WhatsApp von der Tine mit einer ganz besonderen Erinnerung.
7: Da ist nämlich am Eröffnungsspiel von Deutschland in Deutschland meine Tochter 2 Wochen zu früh auf die Welt gekommen. Allerdings hat sie es so gut gelegt, dass ihr Papa dann noch rechtzeitig zum Fußballspielen gehen konnte und wir dann anschließend zu dritt die WM genießen konnten.
1: Und natürlich machen wir zum ersten Deutschlandspiel bei dieser WM wieder ein Public Viewing, und zwar auf dem Herzogkeller mit der Mainwelle.
2: Und auch in Bindlach auf unserem großen Klößfest-Festgelände. Wenn da schon mal alles steht, ne, dann lassen wir es doch gleich so.
1: Gute Nachrichten noch zum Schluss. Ich habe aufs Wetter geschaut. Ja. Stand heute ist das zwar eine ziemlich wechselhafte Woche, aber am Sonntag stabil und trocken.
2: Oh, super.
1: Dann sehen wir uns und drücken schon mal die Daumen. Sicher, kann ja nichts schaden.
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1: Es ist 17 Uhr, ich bin Joshua Heise. Bayerns Städte sind nicht gegen Hitzewellen gewappnet. Das zeigt der neue Hitzecheck 2026 der Deutschen Umwelthilfe anlässlich des Hitzeaktionstags am 11. Juni. Demnach hat keine der 17 untersuchten Städte eine positive Gesamtbewertung bekommen. Hitze kann tödlich sein. Laut Bayerischer Landesärztekammer sind 2024 bundesweit 3000 Menschen an Hitzefolgen gestorben. In Nordafrika und im Nahen Osten schlummert laut EU-Kommission ein großes Potenzial für Sonnen- und Windkraft. Deshalb hat die Brüsseler Behörde ein neues Projekt zum Ausbau der erneuerbaren Energien angekündigt. Besonders der Süden Europas soll davon profitieren, da viele Mittelmeerländer bislang stark abhängig von fossilen Energieträgern sind. Am Münchner Hauptbahnhof ist künftig eine Quattro-Streife unterwegs. Dahinter verbirgt sich eine Zusammenarbeit von Polizei, Bundespolizei, DB Sicherheit und städtischer U-Bahn-Wache. Aus jeder Institution ist eine Person vertreten. Deshalb Quattro, was auf Italienisch vier heißt. Die Kleingruppen sollen den Reisenden ein spürbares Gefühl von Sicherheit vermitteln, hieß es. Seit dem erneuten Ebola-Ausbruch in Zentralafrika sind in der Demokratischen Republik Kongo und Uganda 102 bestätigte Todesfälle gezählt worden. Die Zahl der Infizierten lag nach Angaben der Gesundheitsbehörde CDC am Montag bei 608. Die Sterblichkeitsrate ist mit knapp 17% deutlich niedriger als bei früheren Ebola-Epidemien. Kurze Namen sind im Trend. Sophia und Noah sind laut Gesellschaft für deutsche Sprache weiterhin die beliebtesten Babynamen. Ein anderer Name dagegen ist erst im letzten Jahr auf der Hitliste weit nach oben geklettert. Claudia Wächter berichtet.
2: Theo macht einen richtigen Sprung nach vorn, aber auch Emil klettert im Ranking. Doch unterm Strich kleben auf den Kita-Garderoben bei uns wohl doch eher die bekannten Namen. Bei den Mädels sind das neben Sophia, Mia, Lina und Ella, bei den Jungs klar, Noah, aber auch Matteo und Leo ist im Kommen. Das hat aber wohl nichts mit dem aktuellen Papst zu tun.
1: Es ist jetzt kurz nach 5.
3: Das ist mein Welle-Wetter. Aktuell bei Sonnenschein und 19 Grad draußen. In der kommenden Nacht dann gibt's Tiefstwerte, so 9 bis 7 Grad. Morgen dann viele Wolken. Vielleicht auch am Nachmittag vereinzelt Gewitter bei 15 bis 17 Grad. Donnerstag und Freitag eher durchwachsen, immer mal wieder Regenschauer. Und es ist kühler bei 15 bis 17 Grad. Und am Samstag dann soll es wieder milder werden. Dann am Nachmittag wieder Sonnenschein und Temperaturen bis zu 20 Grad. Der Mainwelle Verkehr mit der A73 Bamberg Richtung Lichtenfels. Da ist nämlich die Autobahn nach einem Unfall komplett gesperrt zwischen Ebensfeld und Bad Staffelstein. Und auf der A9 Berlin Richtung Nürnberg zwischen Marktschorgast und dem Dreieck Bayreuth-Kulmbach. Hier momentan noch 6 Kilometer stockender Verkehr. Blitzer in Unterbrücklein beidseitig. Im 50er-Bereich wird da geblitzt und in Schönreuth auf der B22 ebenfalls beidseitig im 60er-Bereich. Dazu noch Bayreuth-Friedrich-Ebert-Straße, Volksfestplatz. Der Blitzer ist weg. Das hat er die Petra vorhin schon zu uns gesagt. Falls ihr noch einen Blitzer habt, gerne 0170 99 0 7000.
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3: Und gleich geht's um unsere Menschen des Tages. Das ist die Familie Franz. Ganz nette Familie, ganz putzig. Freue mich drauf. Ganz nette Menschen. Vorher gibt's noch Duffy und Mercy und Bananarama und Venus. Schönen Nachmittag euch.

0: ist wieder einiges los in Bad Weißenstadt am 4. Juli. Ganze Sportprominenz kommt, zum Beispiel Fußballweltmeister Klaus Augenthaler, die Skisprunglegende Sven Hannawald, na, damals ja die Tournee gewonnen mit 4 Siegen, unglaublicherweise. Der Weltschiedsrichter Markus Merk ist dabei, die Ex-Altstadt-Geschäftsführerin Nicole Kalemba und Clublegenden lassen sich natürlich auch blicken, wie Marek Mindal oder Javier Penola ist da, ne? Und auch ein Schauspieler, Robert Lohner, nicht bekannt vor den Bergrettern, und viele, viele, viele mehr, die schnüren bitte die Fußballschuhe für den guten Zweck bei Kickern, um zu helfen. Am 4. Juli, wie gesagt, in Bad Weißenstadt an einem Samstag. Und auch in diesem Jahr kicken diese vielen Promis aus Sport und Fernsehen auf dem Fußballplatz der Spielvereinigung Weißenstadt für Familien hier in der Region mit schwerstbehinderten Kindern. Und eine Familie steht dabei ganz besonders im Mittelpunkt. Das ist die Familie von der kleinen Valentina, Familie Franz aus Heinersreuth. Hier sind
1: unsere Menschen des Tages. Hier haben die das Sagen, die sonst nicht zu Wort kommen.
2: Hallo, wir sind Familie Franz.
3: Ich bin die Mariella und ich bin 12 Jahre alt und ich gehe aufs GMG.
4: Ich bin der Papa, der Holger, und arbeite als Dekanatsjugendreferent bei der evangelischen Jugend im Dekanat Bayreuth.
5: Und ich bin die stolze Mama, ich bin Barbara und ich arbeite im SPZ als Physiotherapeutin.
6: Und auf dem Schoß, da sitzt die?
5: Da sitzt die Aurelie, die ist 4 Jahre alt und geht in den Kindergarten Hammerstädter Strolche.
6: Und dann, Mariella, Aurelie und du, ihr habt ja noch eine Schwester, ne? Stell doch mal die Valentina vor.
3: Ja, also die Valentina ist 9 Jahre alt und sie lebt irgendwie nur in ihrer eigenen Welt. Also sie kann nicht sprechen oder laufen oder irgendwie sowas. Aber wir haben sie auf jeden Fall ganz doll lieb.
6: Barbara, wie ist euer Alltag hier in der Familie? Es ist schon sehr herausfordernd, ne?
5: Das Herausforderndste war eigentlich zu erkennen und anzunehmen, wie die Valentina ist. Weil erst dann kann man sich wirklich darauf einstellen und auch schauen, dass man es ihr schön macht. Also sie ist eben auf dem Stand von unter einem Jahr. Sie kann krabbeln, sie kann auch mit einem Laufgerät ein bisschen laufen. Zusätzlich kommt noch der Autismus hinzu. Der macht ihr einfach die Kommunikation mit der Außenwelt so ein bisschen schwer. Dafür ist sie aber sehr häufig mit sich selber über lange Strecken ganz zufrieden und ganz glücklich. Und man hat den Eindruck, sie genießt es, wenn sie einfach dabei ist. Das gefällt ihr.
6: Die Valentina, Holger, wird schwerer. Ihr habt hier Treppen und es ist halt so, dass die Kassen nicht alles bezahlen, ne? Also wie wichtig ist denn das, dass jetzt für die Valentina, für euch gespielt wird in Bad Weißenstadt?
4: Ja, schon sehr, sehr wichtig, und es ist auch ein wahnsinnig tolles Geschenk, was uns wirklich richtig entlastet. Diese Treppenlifte, die sind wirklich richtig teuer, individuell zugeschnitten auf jedes Haus. Wir sind mehr als dankbar dafür, dass wir die Unterstützung kriegen, weil momentan wird es wirklich fast von Tag zu Tag mehr spürbar, wie die Valentina schwerer wird. Und dazu kommt, dass sie halt auch oft einmal nicht mitmachen will und dann zappelt und wackelt, sich fallen lässt oder so. Und dann darfst du echt schauen, wie kriegst du jetzt die Treppe rauf oder runter.
0: Ja, und mehr von der Familie Franz gibt's gleich bei uns. Nach Harry Styles und den American Girls.

0: kicken, um zu helfen. Das ist wirklich so ein Event im Jahr, da freue ich mich jedes Jahr drauf. Das ist wirklich, wirklich toll. Findet dieses Jahr am 4. Juli wieder in Bad Weißenstadt statt. Der Kartenvorverkauf, der hat jetzt offiziell auch schon begonnen. Alle Infos findet ihr natürlich, wie sie es gehört, unter meinwelle.de. Und viele Promis kommen wieder und spielen auch für Familie Franz aus Heinersreuth. Die Mama, das ist die Barbara. Der Papa, das ist der Holger. Und die älteste Tochter Mariella, die kleinste ist die Aurelie mit 4 Jahren. Und eben Valentina, 9 Jahre alt, mehrfach schwerstbehindert und sie leidet auch noch unter Autismus, was es für die Familie nicht einfach macht. Jeder Tag ist da wirklich eine richtige Herausforderung. Deshalb sind sie eine der Familien, denen ganz viele Menschen am 4. Juli in Bad Weißenstadt helfen werden. Und das bedeutet der Mama, der Baba natürlich unglaublich viel.
1: Ja, da geht mir ganz viel durch Kopf und Herz. Zum einen natürlich die praktische Hilfe und zum anderen ist das jetzt einfach eine ganz, ganz aufregende Zeit für uns. Also schon die ganzen letzten Monate. Und ich freue mich einfach total auf den ganzen Tag, auf die Menschen, die ich da kennenlernen darf, auf die Menschen, die helfen, auf die ganzen Promis. Und wir sind einfach absolut gespannt und voller Vorfreude.
2: Und Aurelie, was habt ihr für Tiere?
3: Katzen.
2: Wie heißen die denn?
3: Mona, Ella und Knalli.
2: Und hast du Hobbys?
3: Malen, spielen, Ballett, Katzen, streicheln und Schwesternerven.
2: Schwesternerven?
4: Ja, auf jeden Fall.
2: Was mag denn die große Schwester gerade? Was hast du Hobbys?
4: Ich mache seit 8 Jahren Ballett. Ich spiele, ich glaube, schon seit 4 Jahren Klavier.
3: Und sie ist in der Schule.
4: Ja, und ich nähe noch.
3: Und sie näht immer.
2: Okay. Und der Papa?
5: Ja, der Papa baut gern mit Lego im Keller und Geocachen sind so meine Sachen.
2: Und wenn der Papa die Bohrmaschine anwirft, weil er ist, glaube ich, ein guter Handwerker, was macht dann die Valentina?
4: Die dreht durch vor lauter Freude.
3: Und die lacht.
2: Mhm.
3: Dabei.
2: Und was macht die Mama gerne?
1: Putzen, hinterherräumen. Ja, also wenn ich mal Zeit hätte, würde ich mal wieder malen und lesen und ansonsten zu den Pferden gehen und schauen, dass es denen gut geht.
2: Ihr seid eine tolle Familie. Aurelie, dann machen wir uns einen schönen Tag in Bad Weißenstadt, ne?
3: Ja, ich habe auch Barbies in mein Zimmer.
1: Und Aurelie, vielleicht kann man ja um den See auch Fahrrad fahren. Die Aurelie lernt gerade Fahrrad fahren.
3: Ich war sehr, sehr, sehr schnell gefahren. Und in der Wiese gefahren.
2: Cool.
3: Es war sehr anstrengend, in der Wiese zu fahren.
2: Das glaube ich dir. Auf jeden Fall seid ihr eine ganz, ganz tolle Familie. Ihr seid die Menschen des Tages.
6: Juhu.
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0: Zu dieser ganz tollen Familie, die gibt's auch auf Insta. Und bei Facebook einfach mal reinklicken. Nette Familie, die Familie Franz aus Heinersreuth.

0: Die Maizahlen vom Tourismus in Bayern sind da, und zwar vom April 2026. Und wie finden Sie das ausgefallen? Naja, durchwachsen, vor allem in Oberfranken. Das Bayerische Landesamt für Statistik hat mitgeteilt, dass rund 3,4% weniger Gäste und 6,7% weniger Übernachtungen gezählt wurden als im April 2025. Aber muss man auch ein bisschen dran denken, April 2025, da waren ja auch die kompletten Osterferien im April gelegen. Deswegen war da vielleicht auch mehr los. Von daher passen vielleicht die Zahlen nicht, vielleicht ja ungefähr gleich, aber trotzdem hätten aber mehr sein können im April bei uns in Oberfranken, die Urlaub machen. Was sonst noch so los ist, gleich jetzt hier auf der Mainwelle um 5:30 in meiner Region. Meine Infos.
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0: Die Hooters und Johnny B um Punkt 17:30.
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3: Schönen Nachmittag. Und schon wieder haben es Telefonbetrüger bei uns geschafft. Sie haben sich am Telefon als Polizeibeamte ausgegeben und zwei Bayreuther Seniorinnen reingelegt. In beiden Fällen hat der Anrufer Russisch gesprochen und sich als Polizeibeamter vorgestellt. Dann hat er behauptet, dass jeweils die Tochter der beiden einen Unfall verursacht hätte und für die Operation des Unfallopfers jetzt Geld benötigt werde. Beide Frauen sind jeweils darauf hereingefallen und haben einen fünfstelligen Betrag an einen Geldabholer übergeben. Diese Geldabholer waren zwischen 25 und 35 Jahre alt. Eine genaue Beschreibung steht auch auf meinwelle.de. Wer da etwas gesehen hat, soll sich an die Kripo Bayreuth wenden. Pegnitz steht am Wochenende ganz im Zeichen der Blaulichtfamilie. Bei der ersten Blaulichtkerwa laden Rettungskräfte und Hilfsorganisationen alle Interessierten ins Rettungszentrum ein. Der Auftakt ist am Samstagabend mit einer Party von der Band Die Haumdaucher. Einlass ist um 18.30 Uhr, Konzertbeginn um 20 Uhr. Und dann natürlich der Sonntag, da dreht sich alles um die Hilfsorganisationen. Nach einem Blaulichtgottesdienst mit Ansprachen präsentieren Feuerwehrrettungskräfte, Rettungsdienst THW und noch weitere Organisationen ihre Fahrzeuge und geben auch mal einen Einblick in ihre Arbeit. Vorführungen sollen zeigen, was im Einsatzfall eigentlich hinter den Kulissen passiert. Wohin mit den 70.000 Euro? Durch die abgesagte Festmeile zum 150-jährigen Festspieljubiläum sind damit auch die dafür geplanten Fördermittel frei geworden. Die Oberfranken-Stiftung schreibt in einer Pressemitteilung, dass sie an ihrer Förderung festhalte. Sie bietet der Stadt Bayreuth an, die frei gewordenen Gelder für andere, bereits geplante Projekte des Jubiläumsjahres zu nutzen. Insgesamt stellt die Stiftung 1,5 Millionen Euro bereit. Davon gehen über 1 Million Euro an die Stadt, 400.000 an die Bayreuther Festspiele und nochmal 80.000 an das Richard-Wagner-Museum.
0: Danke dir, Tamara. Wir schauen zu meinem Wetter. Momentan bei Sonnenschein draußen. In der kommenden Nacht dann wird es aber ein bisschen kühler wieder werden. Kann auch den einen oder anderen Regenschauer geben. Die Tiefstwerte 9 bis 7 Grad. Morgen am Mittwoch dann auch so regnerisches Wetter, Schauer, einzelne Gewitter am Nachmittag, 15 bis 17 Grad. Das gleiche Bild am Donnerstag und am Freitag. Aber am Samstag dann soll es allmählich wieder schöner werden. Am Nachmittag vor allem Sonnenschein und Temperaturen dann wieder so um die 20 Grad. Der Mainwelle Verkehr mit einer Meldung, die uns der Fabian gerade reingeschickt hat, hat gemeint, zwischen Auffahrt und Abfahrt Himmelkron auf der A9 Richtung Nürnberg steht auf dem linken Fahrstreifen ein LKW mit Warnblinker. Also da muss der Verkehr rechts dran vorbeifahren, da bitte schön aufpassen, ein bisschen vorsichtiger fahren. Insgesamt auch auf der A9 Richtung Nürnberg, ja, zäh fließender Verkehr und Stau zwischen Mark Schorgast und dem Dreieck Bayreuth-Kulmbach hier momentan 4 Kilometer. Und die A73 Bamberg Richtung Lichtenfels ist momentan immer noch gesperrt zwischen Ebensfeld und Bad Staffelstein nach einem Unfall. Blitzer gibt es in Unterbrücklein beidseitig im 50er-Bereich. Und wenn wir schon bei den beidseitigen Sachen sind, auch in Schönreuth auf der B22 im 60er-Bereich wieder beidseitig geblitzt.
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0: Und gleich kommt Kollege Martin Zinner wieder zu uns ins Studio. Nicht ins Studio, aber wie sagt man?
3: Audio. Er meldet sich live.
0: Ja, genau, er meldet sich live. Vorhin war er noch in Schwarzenbach, er ist weitergefahren. Bin immer gespannt, wo er wieder geblieben ist, aber er klang doch fit.
3: Auf jeden Fall, vor allem, weil er auch noch ein bisschen was vor sich hat. Also diese Radtour geht ja die ganze Woche. Genau. Und da muss er sich schon ein bisschen die Kräfte einspannen und zwischendrin ja auch immer mal Stopps machen. Und der nächste Stopp, also ich glaube, das wird was ganz Cooles werden. Er hat es mir schon verraten.
0: Ich weiß es schon. Mir sagt ja immer keiner was.
3: Es wird richtig, richtig cool. Also das ist echt auch ein cooler Ausflugstipp, wenn man nicht mit dem Rad unterwegs ist.
0: Jetzt hast du aber mich.
3: Jetzt habe ich dich. Für die ganze Familie sogar.
0: Das nennt man beim Radio-Workshop Teaser, nennt sich das.
3: Das kann ich.
0: Jetzt will ich aber auch dranbleiben. Jetzt bin ich mal gespannt, was er mir gleich verrät. Ich habe jetzt ein Lied, das bin ich seit Milliarden Jahren bei der Mainwelle, das habe ich noch nie gespielt.
3: Du spielst nicht Aisha.
0: Doch, ich weiß gar nicht, wo das herkommt.
3: Das ist ja Wahnsinn.
0: Finde ich super. Also, das ist mein erstes Mal auf der Mainwelle mit Aisha.
3: Mit mir zusammen.
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0: schönes Piano ausspielen lassen. 1741 ist es.
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0: Ich bin jetzt mal richtig gespannt. Ne? Kollegin Tamara Busser hat jetzt richtig mal Interesse geweckt, wo denn Kollege Martin Zinner momentan ist. Jetzt habe ich es, er hat es mir schon verraten, ne? Vor 2 Stunden war er noch in Schwarzenbach im Erika Fuchshaus und hat da ein bisschen Donald Duck Comics angeguckt und sich darüber unterhalten. Aber jetzt ist mein lieber Martin in Oberkotzau. Servusle.
2: Hallo Micha und ganz ehrlich, jetzt sage ich dir was. Dieser Ort, ich war hier schon oft, aber er fasziniert mich einfach immer wieder und wieder aufs Neue. Wir sind weitergeradelt bis nach Oberkotzau und jetzt sind wir am Fernwehpark. Das ist eine riesige Sammlung von Schildern aus der ganzen Welt. Es sind, Klaus Bär, der Initiator, wie viele ungefähr?
3: Also über 5000 auf jeden Fall. Das sind Starschilder, Ortsschilder, Straßenschilder, ist alles dabei.
2: Und du hast diese Schilder über, nicht alle, aber einen ganz großen Teil davon, über wirklich Jahre, Jahrzehnte aus der ganzen Welt gesammelt. Das ist unglaublich.
3: Ja, ich habe natürlich als Weltenbummler und Filmemacher, der in der ganzen Welt seit 50 Jahren reisig Kulturfilme dreht, natürlich auch selber gesammelt. Aber es ist nicht Sinn und Zweck, dass ich Schilder mitbringe, sondern Leute haben die einmalige Chance, A, sich mit dem Schild ihrer Heimatstadt hier zu verewigen. Aber nicht nur Heimatstadt, sondern auch Partnerstädte, weil die sind andersfarbig. Denn wir wollen hier ein internationales Erscheinungsbild haben und nicht eine deutsche gelbe Wand.
2: Wenn ich mich jetzt hier mal umschaue, ich sehe Malibu, springt mir sofort ins Auge. Berlin, Bezirk Köpenick sehe ich. Oberkotzau natürlich selber, Las Vegas, Hongkong, Bordeaux, ist alles dabei. Und dieser Fernwehpark, der wächst eigentlich immer weiter und weiter.
3: Ja, genau. Der Grundgedanke ist der, unter den Schildern aus aller Welt sollen Menschen aus aller Welt ein Zeichen für Frieden und Zusammengehörigkeit setzen, egal welche Hautfarbe oder Religion. Er steht also gegen Rassismus, gegen Antisemitismus, gegen Rechtsextremismus jeglicher Art und für die Buntheit und eine friedvollere Welt. Und deshalb machen wir es zum heutigen Tag über 600 Stars aus Musik, Film und Fernsehen gerne mit, die ich alle persönlich treffe.
2: Wow, also da steckt viel dahinter, hören wir gerade schon. Aber es ist ein super toller Ausflugstipp. Wer diese 3-tägige Tour durchs Fichtelgebirge macht, sollte unbedingt in Oberkotzau vorbeischauen und sich mal diesen Fernwehpark angucken. Kostet auch nichts, also man kann einfach kommen.
3: Der Eintritt ist frei, natürlich. Und wenn man Glück hat, zur richtigen Zeit am richtigen Ort ist, sprich im Fernwehpark, hier in Oberkotzau, dreht man sich rum und trifft einen Star, vielleicht seinen Lieblingsstar. Denn ich treffe die Stars ja nicht nur Backstage von Fernsehveranstaltungen, am Set bei Filmdreharbeiten und so weiter und so fort, sondern die kommen auch direkt hierher. Peter Maffay zum Beispiel oder Axel Prall vom Tatort oder Christine Neubauer oder Fools Garden, Stephanie Hadl und unser Schirmherr natürlich, Bülent Ceylan.
2: Viele Stars, heute ist die Mainwelle da, also alles wunderbar. Dankeschön, Klaus. Und damit zu dir in Studio, Micha. Wir radeln jetzt noch weiter nach Reau und dann ist Tag 1 auch schon wieder rum. Oh. Liebe Grüße.
0: Ja, danke dir. Und Eindrücke von unserer ersten Radlwoche, die gibt's heute Abend noch im Laufe des Abends bei Insta. Martin hat's mir versprochen, er postet, sobald er im Reau im Hotel ist, die ersten Bilder vom Tag.

0: Ich wünsche euch jetzt noch einen schönen Abend. Ja, es ist gerade ein wenig Sonnenschein draußen, das muss ich ausnutzen. Gehe ich noch ein bisschen raus, fahre mit dem Fahrrad heim. Ich hoffe, wir sind nicht ganz so windig wie heute Mittag, aber wir werden sehen. Wir hören uns morgen wieder um 15 Uhr. Tschüss und Servus. Und jetzt viel Spaß mit der werten Kollegin Tamara Bussler ab 18 Uhr.
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0: Koalitionskreisen erfahren. Union und SPD wollen dazu noch diese Woche einen Gesetzentwurf einbringen. Die jährliche Diätenerhöhung war zuvor heftig kritisiert worden. Der Verzicht soll jetzt als Sparsignal an die Bevölkerung verstanden werden. Im Gesundheitssektor klafft eine noch größere Lücke als bisher angenommen. Laut Bild-Zeitung sind die Ausgaben der gesetzlichen Krankenkassen von Januar bis März um 7,8% gestiegen. Das Gesundheitsministerium war bislang von nur 6,5% ausgegangen. Das stellt die Bundesregierung vor eine schwere Entscheidung. Entweder verschärft sie die Gesundheitsreform noch weiter oder die Beiträge müssen trotz sinkender Leistungen weiter erhöht werden. Bundesinnenminister Dobrindt ist besorgt, denn Straftaten von links haben im vergangenen Jahr stark zugenommen. Allerdings kommen die meisten Täter nach wie vor aus dem rechtsextremen Spektrum. Das hat Dobrindt bei der Vorstellung der BKA-Statistik gesagt.
1: Das zeigt auch wiederholt deutlich, dass eine sehr große und die größte Gefahr natürlich vom Rechtsextremismus ausgeht.
0: Insgesamt gab es im vergangenen Jahr knapp 86.000 politisch motivierte Straftaten. Das ist ein neuer Höchststand. Bayerns ehemaliger Kultusminister Hans Meyer ist tot. Er sei gestern Abend im Alter von 94 Jahren in München nach kurzem Leiden im Krankenhaus gestorben, teilte die Familie mit. Am 18. Juni wäre Meyer 95 Jahre alt geworden. Der gebürtige Freiburger saß bis 1987 im Bayerischen Landtag. Von 1970 bis 1986 führte er das Kultusministerium. Die Brauerei Weihenstephan ist nicht nur die älteste Brauerei der Welt, sondern will auch die erste sein, die ihren Gerstensaft rein elektrisch ausliefert. Dafür hat die Firma ein batteriegestütztes Schnellladesystem in Betrieb genommen. Die Gesamtkosten seien niedriger als bei Diesel, hieß es in einer Mitteilung. Die Brauerei Weihenstephan wurde im Jahr 1042 gegründet. Es ist jetzt kurz nach 6.
2: Der Blick aufs Wetter für die Region: morgen überwiegend bewölkt. Regen und vereinzelt Gewitter gibt's dann vor allem am Nachmittag. Nochmal kühler als heute, maximal 15 bis 17 Grad. Donnerstag und Freitag sieht's ähnlich durchwachsen aus mit Regen. Am Samstag wird's nach ein bisschen Regen am Vormittag, dann später aber sonniger. Die Temperaturen gehen auch wieder nach oben auf rund 20 Grad. Servus auf die Straßen. Wir müssen mal auf die A9 schauen in Richtung Nürnberg. Zwischen Mike Schorgast und dem Dreieck Bayreuth-Kulmbach. Aktuell 4 Kilometer Stau. Da dauert's ganz schön lange. Ihr verliert mindestens eine halbe Stunde. Und geblitzt wird auch noch in Unterbrücklein beidseitig bei erlaubten 50. Habt ihr noch was, dann gerne WhatsApp direkt zu mir ins Studio.
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1: Es ist 18 Uhr, ich bin Joshua Heise. Die geplante Diätenerhöhung der Abgeordneten im Bundestag soll dieses Jahr ausfallen. Das hat die Deutsche Presseagentur aus

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10: Mit Tamara Busle, schönen Abend, es ist 18.30 Uhr. Picknick steht am Wochenende ganz im Zeichen der Blaulichtfamilie. Bei der ersten Blaulicht-Kerwa laden Rettungskräfte und Hilfsorganisationen alle Interessierten ins Rettungszentrum am Diana-Felsen ein. Der Auftakt ist am Samstagabend, eine Party mit der Band Die Haumdaucher. Einlass ist um 18.30 Uhr, Konzertbeginn um 20 Uhr. Der Sonntag dreht sich dann um die ganzen Hilfsorganisationen. Nach einem Blaulichtgottesdienst mit Ansprachen präsentieren Feuerwehr, Rettungsdienst, THW und andere Organisationen ihre Fahrzeuge und geben Einblick in ihre Arbeit. Vorführungen sollen zeigen, was im Einsatzfall hinter den Kulissen passiert. Seit heute gibt es den vierten Asterix-Band auf Oberfränkisch. Übersetzt von dem Kulmbacher Comedian Stefan das Eich Eichner. Dieses Mal hat er sich den Band Der Kampf der Häuptlinge ausgesucht. In seiner ganz eigenen Version Ed's Shepherds.
11: Der Name könnte besser nicht passen, weil in dem Band Shepherds wirklich an allen Ecken und Enden. Und der war schon längere Zeit bei mir in der engeren Auswahl, weil der einfach sehr rasant ist und eine hohe Gagdichte hat. Und jetzt ist es eben soweit, dass er übersetzt wurde.
10: Den neuen oberfränkischen Asterix gibt es unter anderem in Buchhandlungen. Der Tourismus in Bayern hat im April 2026 einen Dämpfer bekommen, vor allem Oberfranken. Wie das Bayerische Landesamt für Statistik mitteilt, haben die Beherbergungsbetriebe in Oberfranken rund 3,4% weniger Gäste gezählt als noch im April 25. Außerdem waren es sogar 6,7% weniger Übernachtungen. Der Grund ist recht einfach. Im letzten Jahr waren die Osterferien komplett im April und haben damit für besonders starke Ergebnisse gesorgt. In diesem Jahr sind die Osterferien auf den März und auf den April gefallen. Und wir schauen noch mal ganz kurz aufs Wetter. Morgen überwiegend bewölkt, immer mal wieder Regen dabei und vereinzelt Gewitter, vor allem dann am Nachmittag. Es wird kühler, 15 bis 17 Grad. Donnerstag, Freitag sieht noch mal ähnlich aus. Erst am Samstag wird's dann wieder besser. Am Vormittag noch mal Regen dabei und ab Nachmittag kommt dann langsam wieder die Sonne durch. Und die gute Nachricht, dann wird's auch wieder wärmer. Servus unterwegs. Der Blick geht wieder auf die A9 in Richtung Nürnberg zwischen Markt Schwagast und dem Dreieck Bayreuth-Kulmbach. 8 Kilometer stockender Verkehr. Ihr verliert hier eine Viertelstunde. Außerdem gerade neu reingekommen auf der A70 Bamberg Richtung Bayreuth zwischen Stadelhofen und Schirradorf. Da steht ein Pannen-LKW auf dem rechten Fahrstreifen. Bitte vorsichtig fahren. Geblitzt wird aktuell noch in Unterbrücklein beidseitig bei erlaubten 50. Habt ihr was? Dann schnell WhatsApp ins Studio. Ich gebe es dann gerne weiter.
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8: Es ist 19 Uhr, ich bin Joshua Heise. Es war ja schon abzusehen, aber jetzt soll die geplante Diätenerhöhung für Bundestagsabgeordnete tatsächlich ausgesetzt werden. Das hat die Deutsche Presseagentur aus Koalitionskreisen erfahren. Demnach soll schon am Donnerstag im Parlament über einen entsprechenden Gesetzentwurf abgestimmt werden. Normalerweise hätten die Abgeordneten ab Juli rund 500 Euro mehr Geld pro Monat bekommen. Das Feuer in einem Reutlinger Umspannwerk ist wohl durch Brandstiftung entstanden. Davon geht die Staatsanwaltschaft nach vorläufigen Ermittlungsergebnissen aus. Unbekannte sollen in der Nacht zum Montag in die Anlage eingebrochen sein und an mehreren Stellen mit Brandbeschleuniger Feuer gelegt haben. Daraufhin hatten zehntausende Menschen stundenlang keinen Strom. Beim 500 Milliarden Euro Sondervermögen für Investitionen in die Infrastruktur gibt es aus Experten

0: Handlungsbedarf. Ein Beirat für das Programm legte heute in Berlin einen ersten Bericht vor. Was der Bund dazu sagt, weiß Ronny Thorau.
1: Finanzminister Klingbeil bat einerseits um Geduld. Das Programm laufe ja erst seit rund einem Jahr, sei aber für 12 Jahre ausgelegt. Höheres Tempo sei aber möglich und nötig, so Klingbeil. Helfen soll unter anderem auch ein Bonus- und Malus-System. Die Idee, wer Investitionen schneller umsetzt, könnte mehr Mittel bekommen, wer bummelt, weniger.
0: Der Italiener Luca Parmitano wird 2027 als erster Europäer bei einer Artemis-Mission dabei sein. Der ESA-Astronaut gehört zur vierköpfigen Crew von Artemis 3, allerdings ohne Mondlandung. Die Mission soll nur in der Erdumlaufbahn Kopplungsmanöver mit Mondlandefähren testen. Deutsche Astronauten wie Alexander Gerst oder Matthias Maurer sind nicht dabei. Das bayerische Handwerk klagt über Fachkräftemangel, aber es gibt einen kleinen Hoffnungsschimmer. Nach Angaben des Bayerischen Handwerkstags sind bis Ende Mai knapp 10.200 neue Ausbildungsverträge abgeschlossen worden, 220 mehr als im Vorjahreszeitraum. Grund ist laut Handwerkspräsident Peter Andal die Zukunftssicherheit der Berufe. Viele Lehrstellen seien aber noch offen. Es ist jetzt 7:15.
2: Der Blick aufs Wetter für die Region: morgen überwiegend bewölkt. Regen und vereinzelt Gewitter gibt's dann vor allem am Nachmittag. Nochmal kühler als heute, maximal 15 bis 17 Grad. Donnerstag und Freitag sieht's ähnlich durchwachsen aus mit Regen. Am Samstag wird's nach ein bisschen Regen am Vormittag, dann später aber sonniger. Die Temperaturen gehen auch wieder nach oben auf rund 20 Grad. Der Blick auf die Straßen, schönen Abend. A9 Richtung Berlin. Zwischen Münchberg Süd und Münchberg Nord, Vorsicht, Standstreifen und rechter Fahrstreifen blockiert. Da steht ein Pannen-LKW, außerdem ein sehr langsam fahrendes Fahrzeug. Dann die A9 in Richtung Nürnberg, zwischen Markt-Schorgast und Dreieck Bayreuth-Kulmbach. Nur noch 5 Kilometer Stau, Zeitverlust aber immer noch eine Viertelstunde. Und der Blick auf die A70, Bamberg Richtung Bayreuth, zwischen Stadelhofen und Schirradorf, hier auch ein Pannen-LKW, da ist der rechte Fahrstreifen blockiert und es liegen Gegenstände auf der Fahrbahn. Blitzer noch in Unterbrücklein, beidseitig bei erlaubten 50.
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1: Das News-Update um 19.30 Uhr. Ich bin Tamara Bussler. Schönen Abend. Wohin eigentlich mit den 70.000 Euro? Durch die abgesagte Festmeile zum 150-jährigen Festspieljubiläum sind damit auch die dafür geplanten Fördermittel frei geworden. Die Oberfranken-Stiftung schreibt in einer Pressemitteilung, dass sie an ihrer Förderung festhalte. Sie bietet der Stadt Bayreuth an, die frei gewordenen Gelder für andere bereits geplante Projekte des Jubiläumsjahres zu nutzen. Insgesamt stellt die Stiftung 1,5 Millionen Euro bereit. Davon gehen über 1 Million Euro an die Stadt, 400.000 Euro an die Bayreuther Festspiele und nochmal 80.000 Euro an das Richard-Wagner-Museum. Der Tourismus in Bayern hat im April 2026 einen Dämpfer bekommen, vor allem Oberfranken. Wie das Bayerische Landesamt für Statistik mitteilt, haben die Beherbergungsbetriebe in Oberfranken rund 3,4% weniger Gäste gezählt als noch im April 25. Außerdem waren es sogar 6,7% weniger Übernachtungen. Der Grund ist recht einfach. Im letzten Jahr waren die Osterferien komplett im April und haben damit für besonders starke Ergebnisse gesorgt. In diesem Jahr sind die Osterferien auf den März und auf den April gefallen. Seit heute gibt es den 4. Asterix-Band auf Oberfränkisch. Übersetzt von dem Kulmbacher Comedian Stefan das Eich Eichner. Dieses Mal hat er sich den Band Der Kampf der Häuptlinge ausgesucht. In seiner ganz eigenen Version Ed's Shepherds.
2: Der Name könnte besser nicht passen, weil in dem Band Shepherds wirklich an allen Ecken und Enden und der war schon längere Zeit bei mir in der engeren Auswahl, weil der einfach sehr rasant ist und eine hohe Gagdichte hat und jetzt ist es eben soweit, dass er übersetzt wurde.
1: Den neuen oberfränkischen Asterix gibt es unter anderem in Buchhandlungen. Und wir schauen noch mal ganz kurz aufs Wetter. Morgen überwiegend bewölkt, immer mal wieder Regen dabei und vereinzelt Gewitter, vor allem dann am Nachmittag. Es wird kühler, 15 bis 17 Grad. Donnerstag, Freitag sieht noch mal ähnlich aus. Erst am Samstag wird's dann wieder besser. Am Vormittag noch mal Regen dabei und ab Nachmittag kommt dann langsam wieder die Sonne durch. Und die gute Nachricht, dann wird's auch wieder wärmer. Hallo Autofahrer, die A9 in Richtung Nürnberg zwischen Münchberg Nord und Münchberg Süd. Da liegt ein Plastikteil auf der linken Fahrspur. Bitte vorsichtig fahren. Und Fuß vom Gas unter Brücklein beidseitig bei erlaubten 50 wird noch geblitzt. Wenn ihr was habt, dann gerne WhatsApp direkt ins Studio. Danke und gute Fahrt.
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1: Es ist 20 Uhr, ich bin Joshua Heise. Möglichst wenig öffentliche Diskussionen, möglichst wenig Streit. Diesen Wunsch soll Kanzler Merz nach Berichten der Rheinischen Post in der Unionsfraktionssitzung geäußert haben. Es seien nur noch 3 Sitzungswochen, daher appellierte er an die Teilnehmer, in den nächsten Tagen und Wochen konstruktiv und kameradschaftlich miteinander zu arbeiten. Morgen steht ein Reformgipfel mit Vertretern aus Wirtschaft und Gewerkschaften im Kanzleramt an. Die SPD steckt weiter im Umfragetief. Im RTL-NTV-Trendbarometer sind die Sozialdemokraten auf 11% gefallen. Die Union kann sich um einen Punkt auf 22% verbessern.

0: Die AfD bleibt mit 27% stärkste Kraft. Mehr von David Riemann.
1: Die Grünen liegen laut dem Trendbarometer weiter bei 15, die Linke bei 11%. Mehr als die Hälfte der Bürgerinnen und Bürger traut nach wie vor keiner Partei zu, die Probleme im Land am besten zu lösen. Die wirtschaftliche Lage in Deutschland sehen die Befragten so schlecht wie seit der Corona-Zeit bzw. dem Ausbruch des Ukraine-Krieges nicht mehr.
0: Die geplante Diätenerhöhung der Abgeordneten im Bundestag soll dieses Jahr erwartungsgemäß ausfallen. Das hat die Deutsche Presseagentur aus Koalitionskreisen erfahren. Union und SPD wollen dazu noch diese Woche einen Gesetzentwurf einbringen. Die jährliche Diätenerhöhung war zuvor heftig kritisiert worden. Der Verzicht soll jetzt als Sparsignal an die Bevölkerung verstanden werden. Der US-Konzern Meta muss seinen Messenger WhatsApp für andere KI-Assistenten öffnen, und zwar kostenlos. Die EU-Kommission hat dem Social-Media-Riesen dafür 5 Werktage Zeit gegeben. Zuvor hatte Meta Konkurrenz-KIs nur gegen Gebühr zugelassen, was Brüssel als Wettbewerbsnachteil wertet. Bei Verstoß droht ein Bußgeld von bis zu 10% des weltweiten Jahresumsatzes. Am Münchner Hauptbahnhof ist künftig eine Quattro-Streife unterwegs. Dahinter verbirgt sich eine Zusammenarbeit von Polizei, Bundespolizei, DB Sicherheit und städtischer U-Bahn-Wache. Aus jeder Institution ist eine Person vertreten, deshalb Quattro, was auf Italienisch 4 heißt. Die Kleingruppen sollen den Reisenden ein spürbares Gefühl von Sicherheit vermitteln, hieß es. Es ist jetzt 8:15.
2: Der Blick aufs Wetter für die Region: morgen überwiegend bewölkt. Regen und vereinzelt Gewitter gibt's dann vor allem am Nachmittag. Nochmal kühler als heute, maximal 15 bis 17 Grad. Donnerstag und Freitag sieht's ähnlich durchwachsen aus mit Regen. Am Samstag wird's nach ein bisschen Regen am Vormittag dann später aber sonniger. Die Temperaturen gehen auch wieder nach oben auf rund 20 Grad. Schönen Abend auf die Straßen, da schaut's gut aus. Keine Staus, keine Störungsmeldungen. Ein Blitzer könnte noch aktuell sein in Unterbrücklein, beidseitig bei erlaubten 50. Habt ihr noch was für mich? Ihr könnt mir jederzeit eine WhatsApp ins Studio schicken. Ich geb's dann gerne weiter. Danke und gute Fahrt.
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1: Ich bin Tamara Bussler, es ist jetzt 20.30 Uhr. Schönen Abend. Wohin eigentlich mit den 70.000 Euro? Durch die abgesagte Festmeile zum 150-jährigen Festspieljubiläum sind damit auch die dafür geplanten Fördermittel frei geworden. Die Oberfrankenstiftung schreibt in einer Pressemitteilung, dass sie an ihrer Förderung festhalte. Sie bietet der Stadt Bayreuth an, die frei gewordenen Gelder für andere bereits geplante Projekte des Jubiläumsjahres zu nutzen. Insgesamt stellt die Stiftung 1,5 Millionen Euro bereit. Davon gehen über 1 Million Euro an die Stadt, 400.000 Euro an die Bayreuther Festspiele und nochmal 80.000 Euro an das Richard-Wagner-Museum. Seit heute gibt es den 4. Asterix-Band auf Oberfränkisch, übersetzt von dem Kulmbacher Comedian Stefan das Eich Eichner. Dieses Mal hat er sich den Band Der Kampf der Häuptlinge ausgesucht, in seiner ganz eigenen Version Etz Shepherds.
2: Der Name könnte besser nicht passen, weil in dem Band Shepherds wirklich an allen Ecken und Enden und der war schon längere Zeit bei mir in der engeren Auswahl, weil der einfach sehr rasant ist und eine hohe Gagdichte hat und jetzt ist es eben soweit, dass er übersetzt wurde.
1: Den neuen oberfränkischen Asterix gibt es unter anderem in Buchhandlungen. 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Morgen überwiegend bewölkt, immer mal wieder Regen dabei und vereinzelt Gewitter, vor allem dann am Nachmittag. Es wird kühler, 15 bis 17 Grad. Donnerstag, Freitag sieht noch mal ähnlich aus. Erst am Samstag wird's dann wieder besser. Am Vormittag noch mal Regen dabei und ab Nachmittag kommt dann langsam wieder die Sonne durch. Und die gute Nachricht, dann wird's auch wieder wärmer. Schönen Abend auf die Straßen, da ist aktuell nichts mehr los, auch keine Blitzer mehr. Kommt gut an.
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1: Es ist 21 Uhr, ich bin Joshua Heise. Um fast 500 Euro sollten sich ab Juli die Bezüge der Bundestagsabgeordneten erhöhen. Nun steht fest, die Diätenerhöhung wird in diesem Jahr gestrichen. Die Fraktionen von Union und SPD wollen nach dpa-Informationen noch diese Woche einen entsprechenden Gesetzentwurf ins Parlament einbringen. Ursula Winkler berichtet.
2: Die Politiker wollen damit ein Sparsignal an die Bevölkerung senden. Immerhin leben wir alle in schwierigen Zeiten. Auch die Grünen, die AfD und die Linke haben schon ihr Go gegeben. Damit ist das Abstimmungsergebnis im Bundestag also schon klar. Es sei ein Gebot der Glaubwürdigkeit und der Verantwortung, dass auch die Abgeordneten ihren Beitrag leisteten, hieß es.
1: Der Chef der Wirtschaftsvereinigung der Grünen, Karl Heusgen, ist für eine Erhöhung der Einkommens- und Erbschaftssteuer. Starke Schultern könnten mehr tragen als schwache, sagte der frühere Präsident des Maschinenbauverbands VDMA der Rheinischen Post. Heusgen räumte dabei ein, dass er selbst von den aktuellen Erbschaftssteuerregeln profitiert und das nicht gerecht findet. Papst trifft auf Popstar. Am Rande seines Spanien-Besuchs hat sich Papst Leo XIV. Mit dem puerto-ricanischen Superstar Bad Bunny getroffen. Wie der Vatikan bestätigte, fand das kurze Gespräch gestern Abend im Bernabéu-Fußballstadion in Madrid statt. Bereits auf dem Flug nach Spanien hatte Leo scherzhaft

0: sagt, er glaube, viele Menschen würden lieber zu Bad Bunny gehen als zu ihm. Die Brauerei Weihenstephan ist nicht nur die älteste Brauerei der Welt, sondern will auch die erste sein, die ihren Gerstensaft rein elektrisch ausliefert. Dafür hat die Firma ein batteriegestütztes Schnellladesystem in Betrieb genommen. Die Gesamtkosten seien niedriger als bei Diesel, hieß es in einer Mitteilung. Die Brauerei Weihenstephan wurde im Jahr 1042 gegründet. DFB-Sportdirektor Rudi Völler hat die verweigerte Einreise des somalischen WM-Schiedsrichters Omar Atan in die USA scharf kritisiert. Gleichzeitig betonte er, dass er die genauen Hintergründe nicht kenne. Atan, Afrikas Schiedsrichter des Jahres 2025, hatte nach eigenen Angaben alle nötigen Papiere und das richtige Visum. Die FIFA hat bestätigt, dass er bei der WM nicht pfeifen wird. Es ist jetzt kurz nach 9. Die Wolkendecke zieht sich langsam wieder zu, südlich der Donau fängt es erneut an zu regnen. Es geht runter auf 12 bis 6 Grad. Morgen dann vor allem in Alpennähe häufig Regen, nördlich der Donau kann es ab der Mittagszeit bei Schauern und Gewittern ordentlich krachen. Die Höchstwerte dann 11 bis 18 Grad. Am Donnerstag und Freitag bleibt es regnerisch, ab dem Wochenende guckt hier und da auch mal die Sonne hervor. A99, Ostumfahrung München Richtung Nürnberg. Zwischen Aschheim-Ismaning und dem Kreuz München-Nord hat es einen Unfall mit LKW im Baustellenbereich gegeben. Allen unterwegs eine gute und vor allem sichere Fahrt.
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1: Ich bin Joshua Heise. Um fast 500 Euro sollten sich ab Juli die Bezüge der Bundestagsabgeordneten erhöhen. Nun steht fest, die Diätenerhöhung wird in diesem Jahr gestrichen. Die Fraktionen von Union und SPD wollen nach dpa-Informationen noch diese Woche einen entsprechenden Gesetzentwurf ins Parlament einbringen. Ursula Winkler berichtet.
2: Die Politiker wollen damit ein Sparsignal an die Bevölkerung senden. Immerhin leben wir alle in schwierigen Zeiten. Auch die Grünen, die AfD und die Linke haben schon ihr Go gegeben. Damit ist das Abstimmungsergebnis im Bundestag also schon klar. Es sei ein Gebot der Glaubwürdigkeit und der Verantwortung, dass auch die Abgeordneten ihren Beitrag leisteten, hieß es.
1: Der Chef der Wirtschaftsvereinigung der Grünen, Karl Heusken, ist für eine Erhöhung der Einkommens- und Erbschaftssteuer. Starke Schultern könnten mehr tragen als schwache, sagte der frühere Präsident des Maschinenbauverbands VDMA der Rheinischen Post. Heusken räumte dabei ein, dass er selbst von den aktuellen Erbschaftssteuerregeln profitiert und das nicht gerecht findet. Das waren die Nachrichten um 5:30. Die Wolkendecke zieht sich langsam wieder zu. Südlich der Donau fängt es erneut an zu regnen. Es geht runter auf 12 bis 6 Grad. Morgen dann vor allem in Alpennähe häufig Regen. Nördlich der Donau kann es ab der Mittagszeit bei Schauern und Gewittern ordentlich krachen. Die Höchstwerte dann 11 bis 18 Grad. Am Donnerstag und Freitag bleibt es regnerisch. Ab dem Wochenende guckt hier und da auch mal die Sonne hervor.
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1: Es ist 22 Uhr, ich bin Hendrik Daum. Im Gesundheitssektor klafft eine noch größere Lücke als bisher angenommen. Laut Bild-Zeitung sind die Ausgaben der gesetzlichen Krankenkassen von Januar bis März um 7,8% gestiegen. Das Gesundheitsministerium war bislang von nur 6,5% ausgegangen. Das stellt die Bundesregierung vor eine schwere Entscheidung. Entweder verschärft sie die Gesundheitsreform noch weiter oder die Beiträge müssen trotz sinkender Leistungen weiter erhöht werden. Europas Drogenbanden setzen zunehmend Jugendliche für den Handel mit Rauschgift ein, aber auch für Gewalttaten und sogar als Auftragskiller. Das zeigt der Jahresbericht 2026 der EU-Drogenagentur. Dieter Ebeling mit den Einzelheiten.
2: In dem Bericht wird von einem Gewalt-als-Dienstleistung-Modell gesprochen. Der Drogenmarkt werde immer gefährlicher und komplexer. Neue Substanzen kommen immer schneller auf den Markt. Letztes Jahr alleine 50 neue psychoaktive Mittel. Die Gefahr, unwissentlich eine hochwirksame Droge zu konsumieren, werde größer. Und die Schmuggler weichen zunehmend auf neue Wege aus, per Drohne und sogar per U-Boot.
1: Der Iran hat laut US-Präsident Trump einen US-Militärhubschrauber abgeschossen. Auf seinem Online-Sprachrohr kündigte Trump an, dass die USA notwendigerweise auf den Angriff reagieren müssten. Wie genau, ließ er offen. An Bord des abgeschossenen Hubschraubers waren zwei Piloten. Sie konnten sich unverletzt retten und sind in Sicherheit. Bayerns Städte sind nicht gegen Hitzewellen gewappnet. Das zeigt der neue Hitzecheck 2026 der Deutschen Umwelthilfe anlässlich des Hitzeaktionstags am 11. Juni. Demnach hat keine der 17 untersuchten Städte eine positive Gesamtbewertung bekommen. Laut Bayerischer Landesärztekammer sind 2024 bundesweit 3000 Menschen an Hitzefolgen gestorben. Die WM-Quali, die hatten sie zwar schon in der Tasche, trotzdem können sich die deutschen Fußballerinnen den Sieg schmecken lassen. Im letzten Spiel gegen Gruppenschlusslicht Slowenien gewann das DFB-Team in Ljubljana mit 2:0. Die Fußball-WM der Frauen findet nächstes Jahr in Brasilien statt. Es ist jetzt kurz nach 10. Die Wolkendecke, die zieht sich jetzt langsam wieder zu. Südlich der Donau, da fängt es erneut an zu regnen. Die Werte gehen runter auf 12 bis 6 Grad. Morgen dann vor allem in Alpennähe häufig Regen. Nördlich der Donau, da kann es ab der Mittagszeit bei Schauern und Gewittern ordentlich krachen. Die Höchstwerte dann 11 bis 18 Grad. Am Donnerstag und Freitag bleibt es regnerisch. Ab dem Wochenende guckt hier und da auch mal die Sonne raus. Die A7 haben wir, Würzburg Richtung Ulm, bitte aufpassen. Zwischen Wörnitz und dem Kreuz Feuchtwangen-Crailsheim, da steht im Baustellenbereich ein Pannen-LKW. Der blockiert hier die rechte Spur. Und noch die A70 Bayreuth Richtung Bamberg. Zwischen

0: Vierradorf und Stadelhofen auch hier sehr vorsichtig fahren. Da liegt nämlich ein Fahrrad auf der Straße.
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1: Ich bin Hendrik Daum. Im Gesundheitssektor klafft eine noch größere Lücke als bisher angenommen. Laut Bild-Zeitung sind die Ausgaben der gesetzlichen Krankenkassen von Januar bis März um 7,8% gestiegen. Das Gesundheitsministerium war bislang von nur 6,5% ausgegangen. Das stellt die Bundesregierung vor eine schwere Entscheidung. Entweder verschärft sie die Gesundheitsreform noch weiter oder die Beiträge müssen trotz sinkender Leistungen weiter erhöht werden. Europas Drogenbanden setzen zunehmend Jugendliche für den Handel mit Rauschgift ein, aber auch für Gewalttaten und sogar als Auftragskiller. Das zeigt der Jahresbericht 2026 der EU-Drogenagentur. Dieter Ebeling mit den Einzelheiten.
2: In dem Bericht wird von einem Gewalt-als-Dienstleistung-Modell gesprochen. Der Drogenmarkt werde immer gefährlicher und komplexer. Neue Substanzen kommen immer schneller auf den Markt. Letztes Jahr alleine 50 neue psychoaktive Mittel. Die Gefahr, unwissentlich eine hochwirksame Droge zu konsumieren, werde größer. Und die Schmuggler weichen zunehmend auf neue Wege aus, per Drohne und sogar per U-Boot.
1: Das waren die Nachrichten um halb. Die Wolkendecke, die zieht sich jetzt langsam wieder zu. Südlich der Donau, da fängt es erneut an zu regnen. Die Werte gehen runter auf 12 bis 6 Grad. Morgen dann vor allem in Alpennähe häufig Regen. Nördlich der Donau, da kann es ab der Mittagszeit bei Schauern und Gewittern ordentlich krachen. Die Höchstwerte dann 11 bis 18 Grad. Am Donnerstag und Freitag bleibt es regnerisch. Ab dem Wochenende guckt hier und da auch mal die Sonne raus.
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1: Es ist 23 Uhr, ich bin Hendrik Daum. Der Iran hat nach Angaben der USA einen amerikanischen Militärhubschrauber abgeschossen. Der hochmoderne Apache-Hubschrauber stürzte während eines Kontrollflugs in der Straße von Hormuz ab. Die beiden Soldaten an Bord konnten gerettet werden. Sie blieben unverletzt. US-Präsident Trump kündigte umgehend Vergeltung an. Der Vorfall dürfte die ohnehin schon schleppend verlaufenden Friedensverhandlungen mit dem Iran weiter schwer belasten. Die SPD steckt weiter im Umfragetief. Im RTL-NTV-Trendbarometer sind die Sozialdemokraten auf 11% gefallen. Die Union kann sich um einen Punkt auf 22% verbessern. Die AfD bleibt mit 27% stärkste Kraft. Die Einzelheiten von David Riemer.
2: Die Grünen liegen laut dem Trendbarometer weiter bei 15, die Linke bei 11%. Mehr als die Hälfte der Bürgerinnen und Bürger traut nach wie vor keiner Partei zu, die Probleme im Land am besten zu lösen. Die wirtschaftliche Lage in Deutschland sehen die Befragten so schlecht wie seit der Corona-Zeit bzw. dem Ausbruch des Ukraine-Krieges nicht mehr.
1: Die zum 1. Juli geplante Diätenerhöhung der Bundestagsabgeordneten wird ausfallen. Aus Kreisen der schwarz-roten Koalition heißt es, Union und SPD wollen dazu noch in dieser Woche einen Gesetzentwurf ins Parlament einbringen. Es gehe darum, in wirtschaftlich schwierigen Zeiten ein Sparsignal an die Bevölkerung zu senden. Eigentlich werden die Diäten der Bundestagsabgeordneten automatisch erhöht, orientiert an der allgemeinen Lohnentwicklung. In diesem Jahr wäre es ein monatlicher Zuschlag von 500 Euro gewesen. Die Brauerei Weinstephan ist nicht nur die älteste Brauerei der Welt, gegründet im Jahr 1042, sondern will jetzt auch die erste sein, die ihren Gerstensaft rein elektrisch ausliefert. Dafür hat die Firma ein batteriegestütztes Schnellladesystem in Betrieb genommen. Die Gesamtkosten seien niedriger als bei Diesel, heißt es. Alba Berlin hat mit einem klaren 97-66 Sieg gegen die Bamberg Baskets das Finale um die deutsche Basketballmeisterschaft erreicht. Die Berliner gewannen am späten Abend die Best-of-Five-Serie mit 3-2 und treffen jetzt ab Freitag auf Titelverteidiger FC Bayern München. Es ist jetzt kurz nach 11. Die Wolkendecke, die zieht sich jetzt langsam wieder zu. Südlich der Donau, da fängt es erneut an zu regnen. Die Werte gehen runter auf 12 bis 6 Grad. Morgen dann vor allem in Alpennähe häufig Regen. Nördlich der Donau, da kann es ab der Mittagszeit bei Schauern und Gewittern ordentlich krachen. Die Höchstwerte dann 11 bis 18 Grad. Am Donnerstag und Freitag bleibt es regnerisch. Ab dem Wochenende guckt hier und da auch mal die Sonne raus. Die A6 haben wir Heilbronn Richtung Nürnberg auf Höhe Rot. Da steht auf dem Standstreifen ein Pannen-LKW. Dann weiter auf die A93 Weiden Richtung Regensburg. Hier zwischen Nappburg und Schwarzenfeld ein Pannenauto auf dem Standstreifen. Und noch die A93 Rosenheim Richtung Kiefersfelden. Bitte fahrt hier vorsichtig auf Höhe Reichenhardt. Da gab es gerade eben einen Unfall.
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1: Ich bin Hendrik Daum. Der Iran hat nach Angaben der USA einen amerikanischen Militärhubschrauber abgeschossen. Der hochmoderne Apache-Hubschrauber stürzte während eines Kontrollflugs in der Straße von Hormuz ab. Die beiden Soldaten an Bord konnten gerettet werden. Sie blieben unverletzt. US-Präsident Trump kündigte umgehend Vergeltung an. Der Vorfall dürfte die ohnehin schon schleppend verlaufenden Friedensverhandlungen mit dem Iran weiter schwer belasten. Die SPD steckt weiter im Umfragetief. Im RTL-NTV-Trendbarometer sind die Sozialdemokraten auf 11% gefallen. Die Union kann sich um einen Punkt auf 22% verbessern. Die AfD bleibt mit 27% stärkste Kraft. Die Einzelheiten von David Riemer.
2: Die Grünen liegen laut dem Trendbarometer weiter bei 15, die Linke bei 11%. Mehr als die Hälfte der Bürgerinnen und Bürger traut nach wie vor keiner Partei zu, die Probleme im Land am besten zu lösen. Die wirtschaftliche Lage in Deutschland sehen die Befragten so schlecht wie seit der Corona-Zeit bzw. dem Ausbruch des Ukraine-Krieges nicht mehr.
1: Das waren die Nachrichten um 5:30. Die Wolkendecke, die zieht sich jetzt langsam wieder zu. Südlich der Donau, da fängt es erneut an zu regnen. Die Werte gehen runter auf 12 bis 6 Grad. Morgen dann vor allem in Alpennähe häufig Regen. Nördlich der Donau, da kann es ab der Mittagszeit bei Schauern und Gewittern ordentlich krachen. Die Höchstwerte dann 11 bis 18 Grad. Am Donnerstag und Freitag bleibt es regnerisch. Ab dem Wochenende guckt hier und da auch mal die Sonne raus.
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1: Es ist 0 Uhr, ich bin Hendrik Daum. Im Gesundheitssektor klafft eine noch größere Lücke als bisher angenommen. Laut Bild-Zeitung sind die Ausgaben der gesetzlichen Krankenkassen von Januar bis März um 7,8% gestiegen. Das Gesundheitsministerium war bislang von nur 6,5% ausgegangen. Da stellt die Bundesregierung vor eine schwere Entscheidung. Entweder verschärft sie die Gesundheitsreform nochmal oder die Beiträge müssen trotz sinkender Leistungen weiter erhöht werden. Der Iran hat nach Angaben der USA einen amerikanischen Militärhubschrauber abgeschossen. Der hochmoderne Apache-Hubschrauber stürzte während eines Kontrollflugs in der Straße von Hormuz ab. Die beiden Soldaten an Bord konnten gerettet werden, sie blieben unverletzt. US-Präsident Trump kündigte umgehend Vergeltung an. Der Vorfall dürfte die ohnehin schon schleppend verlaufenden Friedensverhandlungen mit dem Iran weiter schwer belasten. Die zum 1. Juli geplante Diätenerhöhung der Bundestagsabgeordneten wird ausfallen. Aus Kreisen der schwarz-roten Koalition heißt es, Union und SPD wollen dazu noch in dieser Woche einen Gesetzentwurf ins Parlament einbringen. Es gehe darum, in wirtschaftlich schwierigen Zeiten ein Sparsignal an die Bevölkerung zu senden. Eigentlich werden die Diäten der Bundestagsabgeordneten automatisch erhöht, orientiert an der allgemeinen Lohnentwicklung. In diesem Jahr wäre es ein monatlicher Zuschlag von 500 Euro gewesen. Die bayerischen Städte sind nicht gegen Hitzewellen gewappnet. Das zeigt der neue Hitzecheck 2026 der Deutschen Umwelthilfe anlässlich des Hitzeaktionstags morgen am 11. Juni. Demnach hat keine der 17 untersuchten Städte eine positive Gesamtbewertung bekommen. Laut Bayerischer Landesärztekammer sind 2024 bundesweit 3000 Menschen an Hitzefolgen gestorben. Alba Berlin hat mit einem klaren 97-66 Sieg gegen die Bamberg Baskets das Finale um die deutsche Basketballmeisterschaft erreicht. Die Berliner gewannen am späten Abend die Best-of-Five-Serie mit 3-2 und treffen jetzt ab Freitag auf Titelverteidiger FC Bayern München. Es ist jetzt kurz nach 12. Die Wolkendecke, die zieht sich jetzt langsam wieder zu und südlich der Donau, da fängt es erneut an zu regnen. Die Werte, die gehen bis in der Früh runter auf 12 bis 6 Grad. Heute auch tagsüber überwiegend bewölkt und regnerisch, vor allem in Alpennähe, da wird es richtig nass. Nur in Franken auch mal freundlicher. Die Höchstwerte heute 12 bis 19 Grad. Am Donnerstag und Freitag bleibt es regnerisch. Ab dem Wochenende, da schaut dann hier und da auch mal die Sonne raus. Die A3 haben wir Frankfurt Richtung Würzburg. Bitte aufpassen, zwischen Weibersbrunn und Rohrbrunn, da liegen Fahrzeugteile auf der Fahrbahn. Und noch die A96 Lindau Richtung München, auch hier vorsichtig fahren. Und zwar zwischen Bad Wörishofen und dem Rastplatz Wertachtal Süd, da liegen Metallteile auf der Straße.
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1: Ich bin Hendrik Daum. Im Gesundheitssektor klafft eine noch größere Lücke als bisher angenommen. Laut Bild-Zeitung sind die Ausgaben der gesetzlichen Krankenkassen von Januar bis März um 7,8% gestiegen. Das Gesundheitsministerium war bislang von nur 6,5% ausgegangen. Das stellt die Bundesregierung vor eine schwere Entscheidung. Entweder verschärft sie die Gesundheitsreform nochmal oder die Beiträge müssen trotz sinkender Leistungen weiter erhöht werden. Der Iran hat nach Angaben der USA einen amerikanischen Militärhubschrauber abgeschossen. Der hochmoderne Apache-Hubschrauber stürzte während eines Kontrollflugs in der Straße von Hormuz ab. Die beiden Soldaten an Bord konnten gerettet werden, sie blieben unverletzt. US-Präsident Trump kündigte umgehend Vergeltung an. Der Vorfall dürfte die ohnehin schon schleppend verlaufenden Friedensverhandlungen mit dem Iran weiter schwer belasten. Das waren die Nachrichten um halb. Die Wolkendecke, die zieht sich jetzt langsam wieder zu und südlich der Donau, da fängt es erneut an zu regnen. Die Werte, die gehen bis in der Früh runter auf 12 bis 6 Grad. Heute auch tagsüber überwiegend bewölkt und regnerisch, vor allem in Alpennähe, da wird's richtig nass. Nur in Franken auch mal freundlicher. Die Höchstwerte heute 12 bis 19 Grad. Am Donnerstag und Freitag bleibt's regnerisch. Ab dem Wochenende, da schaut dann hier und da auch mal die Sonne raus.
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1: Es ist 1 Uhr, ich bin Hendrik Daum. Die US-Armee hat mit Angriffen auf den Iran begonnen. Das teilte das zuständige US-Regionalkommando in der Nacht mit. Es handelt sich um Angriffe so wörtlich zur Selbstverteidigung wegen des Abschusses eines amerikanischen Kampfhubschraubers durch den Iran in der vergangenen Nacht. Die beiden Piloten blieben bei dem Abschuss unverletzt. US-Präsident Trump hatte danach mit Vergeltung gedroht. Art und Umfang der amerikanischen Angriffe sind zur Stunde noch unklar. Die SPD, sie steckt weiter im Umfragetief. Im RTL-NTV-Trendbarometer sind die Sozialdemokraten auf 11% gefallen. Die Union kann sich um einen Punkt auf 22% verbessern. Die AfD bleibt mit 27% stärkste Kraft. Die Einzelheiten von David Riemer.
2: Die Grünen liegen laut dem Trendbarometer weiter bei 15, die Linke bei 11%. Mehr als die Hälfte der Bürgerinnen und Bürger traut nach wie vor keiner Partei zu, die Probleme im Land am besten zu lösen. Die wirtschaftliche Lage in Deutschland sehen die Befragten so schlecht wie seit der Corona-Zeit bzw. dem Ausbruch des Ukraine-Krieges nicht mehr.
1: Im Gesundheitssektor klafft eine noch größere Lücke als bisher angenommen. Laut Bild-Zeitung sind die Ausgaben der gesetzlichen Krankenkassen von Januar bis März um 7,8% gestiegen. Das Gesundheitsministerium war bislang von nur 6,5% ausgegangen. Das stellt die Bundesregierung vor eine schwere Entscheidung. Entweder verschärft sie die Gesundheitsreform nochmal oder die Beiträge müssen trotz sinkender Leistungen weiter erhöht werden. Die Brauerei Weihenstephan ist nicht nur die älteste Brauerei der Welt, im Jahr 1042 gegründet, sondern will jetzt auch die erste sein, die ihren Gerstensaft rein elektrisch ausliefert. Dafür hat die Firma ein batteriegestütztes Schnellladesystem in Betrieb genommen. Die Gesamtkosten seien niedriger als bei Diesel, heißt es. Alba Berlin hat mit einem klaren 97-66 Sieg gegen die Bamberg Baskets das Finale um die deutsche Basketballmeisterschaft erreicht. Die Berliner gewannen am späten Abend die Best-of-Five-Serie mit 3-2 und treffen jetzt ab Freitag auf Titelverteidiger FC Bayern München. Es ist jetzt kurz nach 1. Die Wolkendecke, die zieht sich jetzt langsam wieder zu und südlich der Donau, da fängt es erneut an zu regnen. Die Werte, die gehen bis in der Früh runter auf 12 bis 6 Grad. Heute auch tagsüber überwiegend bewölkt und regnerisch, vor allem in Alpennähe, da wird es richtig nass. Nur in Franken auch mal freundlicher. Die Höchstwerte heute 12 bis 19 Grad. Am Donnerstag und Freitag bleibt es regnerisch. Ab dem Wochenende, da schaut dann hier und da auch mal die Sonne raus. Die A3 Frankfurt Richtung Würzburg, bitte hier nach wie vor vorsichtig fahren zwischen Weibersbrunn und Rohrbrunn. Da liegen immer noch Fahrzeugteile auf der Fahrbahn. Und die A8 haben wir noch, München Richtung Stuttgart. Bitte auch hier aufpassen zwischen Dachau-Fürstenfeldbruck und Sulzemoos. Ein totes Tier hier auf der Straße.
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1: Ich bin Hendrik Daum. Die US-Armee hat mit Angriffen auf den Iran begonnen. Das teilte das zuständige US-Regionalkommando in der Nacht mit. Es handele sich um Angriffe so wörtlich zur Selbstverteidigung wegen des Abschusses eines amerikanischen Kampfhubschraubers durch den Iran in der vergangenen Nacht. Die beiden Piloten blieben bei dem Abschuss unverletzt. US-Präsident Trump hatte danach mit Vergeltung gedroht. Art und Umfang der amerikanischen Angriffe sind zur Stunde noch unklar. Die SPD, sie steckt weiter im Umfragetief. Im RTL-NTV-Trendbarometer sind die Sozialdemokraten auf 11% gefallen. Die Union kann sich um einen Punkt auf 22% verbessern. Die AfD bleibt mit 27% stärkste Kraft. Die Einzelheiten von David Riemer.
2: Die Grünen liegen laut dem Trendbarometer weiter bei 15, die Linke bei 11%. Mehr als die Hälfte der Bürgerinnen und Bürger traut nach wie vor keiner Partei zu, die Probleme im Land am besten zu lösen. Die wirtschaftliche Lage in Deutschland sehen die Befragten so schlecht wie seit der Corona-Zeit bzw. dem Ausbruch des Ukraine-Krieges nicht mehr.
1: Das waren die Nachrichten um halb. Die Wolkendecke, die zieht sich jetzt langsam wieder zu und südlich der Donau, da fängt es erneut an zu regnen. Die Werte, die gehen bis in der Früh runter auf 12 bis 6 Grad. Heute auch tagsüber überwiegend bewölkt und regnerisch, vor allem in Alpennähe, da wird's richtig nass. Nur in Franken auch mal freundlicher. Die Höchstwerte heute 12 bis 19 Grad. Am Donnerstag und Freitag bleibt's regnerisch. Ab dem Wochenende, da schaut dann hier und da auch mal die Sonne raus.
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